0: Vor einiger Zeit angekündigt, mindestens 5.000 Soldaten aus Deutschland abzuziehen. Die EU hat sich am Abend bereits auf Maßnahmen geeinigt, um ihre Verteidigungsfähigkeit zu erhöhen. So sollen Genehmigungsverfahren für militärische Projekte schneller werden und die Mitgliedstaaten sollen dafür leichter an Geld kommen.
1: Im Zuge des Zollstreits verhandeln EU-Vertreter derzeit in Straßburg über ein mögliches Zollabkommen mit den USA. Grundlage dafür ist die Vereinbarung, auf die sich EU-Kommissionspräsidentin von der Leyen und US-Präsident Trump im vergangenen August geeinigt hatten. Christian Feld ordnet in den Tagesthemen den aktuellen Stand der Verhandlungen ein.
2: Ja, von dem, was wir bisher so hören aus der Sitzung, ist der ganz große Durchbruch und Fortschritt noch nicht erzielt. Das rechnet also keiner mit einer Blitzaktion, hat man auch daran gemerkt, dass viele hier kurz vor 21 Uhr mit einer großen Pappschachtel reingegangen sind mit Essen. Manche hatten auch noch einen Kaffee oben drauf gestapelt. Aber selbst wenn es Stunden dauert, es soll in dieser Sitzung passieren. Dann wäre der weitere Fahrplan so: im Juni finale Abstimmung. Und dann könnte es die Unterschrift im Juli geben.
1: Der russische Präsident Putin ist zu einem Besuch in China eingetroffen. Für heute ist unter anderem ein Treffen mit dem chinesischen Staatschef Xi geplant. Dabei soll es vor allem um den Ausbau der strategischen Partnerschaft zwischen beiden Staaten gehen. Das betrifft unter anderem den Handel. Das staatliche Förderprogramm für E-Autos ist mit großem Andrang gestartet. Kurz nach Freischaltung des Portals gingen nach Angaben des Bundesamts für Wirtschaft fast 2000 Anträge ein. Wer ein neues E-Auto oder Plug-in-Hybrid-Fahrzeug kaufen oder leasen will, kann digital eine staatliche Kaufprämie beantragen. Wie hoch diese ist, hängt von Modell, Einkommen und Familiengröße ab. Maximal sind 6.000 Euro möglich. Das Wetter in Deutschland. In der Nacht ist es meist noch trocken, später gibt es Regen, Tiefstwerte 13 bis 7 Grad. Am Tage dichte Wolken und immer wieder Schauer, später trockene Phasen bei Höchstwerten von 16 Grad in den Mittelgebirgen bis 22 Grad am Oberrhein. Und am Donnerstag im Nordosten Schauer und Gewitter, im Südwesten freundlicher 17 bis 27 Grad. Es ist 2.03 Uhr.
3: Und das ist der Verkehrsservice in der ARD-Hitnacht mit der A1 Bremen Richtung Hamburg. Zwischen Harburg und Stillhorn wegen Bauarbeiten bis um 5 gesperrt. A1 Lübeck-Hamburg auf der Norderelbbrücke stockender Verkehr beidseitig. A7 Hannover Richtung Hamburg zwischen Rammelsloh und dem Horster Dreieck 3 Kilometer Stau. A39 Salzgitter Richtung Braunschweig zwischen Salzgitter-Lebenstedt Süd und Wattenstedt wegen einer Nachtbaustelle bis um 5 gesperrt. Die A71 Suhl Richtung Erfurt zwischen Oberhof und Gräfenroda Tunnelwartungsarbeiten, deswegen bis um 6 die Vollsperrung. Die A659 Viernheim Richtung Weinheim. Im Kreuz Weinheim gibt es eine Baustelle, deswegen die Sperrung hier bis um 5. Und die A861 Dreieck Hochrhein-Schweiz im Nollinger Bergtunnel, die Nachtbaustelle bis um 5 gesperrt. Gute Fahrt!
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3: Mit Markus Poschlott. Ich grüße Sie recht herzlich. Ich wünsche einen schönen guten Morgen aus Erfurt. Und Grüße von hier aus Thüringen, ins ganze Land. Jetzt mit Brian Ferry und Slave to Love. Guten Morgen.

0: und gleich Marius Müller-Westernhagen mit Lass uns leben. In dieser ARD-Hit nach 2.11 Uhr ist es heute. Habe ich einen Satz für Sie und Sie vervollständigen den. Wenn ich Millionär wäre, dann. Gucken wir mal drauf, was sich in Ihrem Leben wirklich so ändert. Anna ist zum Beispiel die Nächste, schreibt, wenn ich Millionär wäre, dann würde ich mir wahrscheinlich nicht die größte Rakete der Welt bauen lassen und darauf warten, dass man mich provoziert, sondern dafür sorgen, dass es damit nicht nur mir gut geht. Liebe Grüße an euch. Verstehe, da geht es also um etwas mehr als nur sich, dass man an sich selber denkt. Und Bernhard schreibt, wenn ich Millionär wäre, dann würde ich den MDR kaufen, damit die ARD-Hitnacht so bleibt, wie sie ist. Also, wir müssen ja gerade wirklich eine ganze Menge sparen, geht ja gut durch die Medien. Aber bisher bleibt hier zumindest in dieser Nacht alles genauso, wie es ist. Ich hoffe, das bleibt lange so. Ja.
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0: Ach, danke, Bernhard.

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Bonnie Tyler und Shakin' Stevenson, das Rockin' Good Way in der ARD-Hitnacht. Jetzt kommt die wahrscheinlich entspannteste Nummer 1 aller Zeiten. 1988, als im Kino Rain Man gelaufen ist, kam diese Nummer raus, von vorne bis hinten a cappella, kein einziges Instrument, und alle haben diese Nummer heute noch im Ohr. Ich sag nur, auch einfach ein schönes Motto. Nicht immer so viel Sorgen machen, manchmal einfach auch mal Leben genießen. 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

0: Vaya con Dios ist das. What's a Woman? Das ist die ARD-Hitnacht. Oder ist es gleich 2:30? Wir gucken auf die Straßen. Das ist der Verkehrsservice in der ARD-Hitnacht um gleich 2.30 Uhr. Die A1 Bremen Richtung Hamburg zwischen Harburg und Stillhorn. Bauarbeiten bis um 5. Die Vollsperrung, nutzen Sie bitte die U83. A1 Lübeck-Hamburg auf der Norderelbrücke, stockender Verkehr in beiden Richtungen. A7 Hannover Richtung Hamburg zwischen Ramitzloh und Horster Dreieck, 3 Kilometer Stau. A39 Salzgitter Richtung Braunschweig zwischen Salzgitter-Lebenstedt Süd und Wartenstedt wegen einer Nachtbaustelle bis um 5 gesperrt. Die A71 Suhl Richtung Erfurt, da gibt es eine Sperrung zwischen Oberhof und Gräfenroda bis ca. 6 Uhr. A659 Viernheim Richtung Weinheim, im Kreuz Weinheim Baustelle bis um 5 die Vollsperrung. Und die A861 Dreieck Hochrhein-Schweiz im Nollinger Bergtunnel, da gibt es eine Nachtbaustelle. Deswegen bis um 5 in der Früh die Vollsperrung. Gute Fahrt!
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0: Mit Markus Poschlott. Viele Grüße kommen aus Erfurt und gehen raus ins ganze Land, wo jetzt die Pet Shop Boys laufen. Hier ist Suburbia. Schönen guten Morgen, kurz nach 2:30. Hallo.

Sam Smith ist das. Stay With Me, das ist die ARD-Hitnacht. Und was man nachts auch gerne mal macht, gerade wenn die Möglichkeit da ist und ein bisschen Zeit ist, man klickt sich noch mal ein bisschen durchs Internet. Und da lande ich doch hier bei einem Chor aus Kanada, der einen richtigen Promi zu Gast hat. Hören wir mal kurz rein, kennen Sie alle.

Choir, Choir, Choir heißt dieser Chor. Geht inzwischen auch auf Tournee, ist auch in Deutschland zu sehen. Und Rick Astley hören wir mit seinem Originalsong, der damals den Chor mal überrascht hat mit seinem Besuch. Never Gonna Give You Up gibt's gleich. Vorher noch Smokey mit O'Carroll und das sind Jermaine Jackson und Pia Zadora. 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

Das ist Rick Astley, Never Gonna Give You Up, sein großer Hit, den er immer noch gerne live spielt. Er ist ja immer wieder mal auf Tour, spielt auf Festivals und macht immer da noch eine richtig gute Figur. Habe ihn auch erst vor 2 Jahren oder so in Bochum bei einem Konzert live erlebt und das war wirklich, also überraschend gut. Dachte mir, ich guck mir das mal an und am Ende war das eine richtig, richtig gelungene Geschichte. Hatte auch Leute mit und die haben vorher auch so gesagt, naja, du, mal gucken, jetzt spielt er seinen einen Hit hoch und runter und das war's dann. Wir waren dann alle überrascht, dass es dann doch gute 2 Stunden waren und es ein richtig schöner Abend war, mit mehr als nur dem einen Hit. Rick Astley. So. Und das sind die Eurythmics. 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
1: Um 3 Uhr mit Olaf Knapp. Der Zolldeal zwischen der Europäischen Union und den USA kann umgesetzt werden. Nach monatelangen Verhandlungen haben Vertreter aus dem EU-Parlament und dem Rat der 27 Mitgliedsländer den Weg dafür freigemacht. Aus der Nachrichtenredaktion Markus Weber.
2: Sie einigten sich in der Nacht in Straßburg darauf, europäische Zölle auf Industriewaren aus den USA abzuschaffen, so wie es EU-Kommissionspräsidentin von der Leyen im vergangenen Jahr mit US-Präsident Trump vereinbart hatte. Trump versprach damals im Gegenzug, auf die meisten EU-Produkte maximal einen Zoll von 15% zu erheben. Zuletzt hatte Trump wegen der Verzögerung den Druck erhöht. Er setzte der EU eine Frist bis 4. Juli. Sollte die EU die Umsetzung bis dahin nicht beschlossen haben, werde er neue Aufschläge verhängen und die Zölle auf Autos von zurzeit 15% auf 25% erhöhen.
1: Die Bundesregierung will heute eine Führerscheinreform auf den Weg bringen. Bei den Plänen von Verkehrsminister Schnieder geht es vor allem darum, dass die Fahrerlaubnis günstiger werden soll. Dafür sollen die Fahrschulen unter anderem mehr digitalen Unterricht anbieten und Simulatoren einsetzen können. Vorgesehen sind auch neue Regeln zu Sonderfahrten sowie theoretischen und praktischen Prüfungen. Die USA reduzieren die Zahl ihrer in Europa stationierten Brigaden. Anstatt 4 seien nur noch 3 Kampfbrigaden vorgesehen, teilte das Pentagon mit. Ähnlich äußerte sich zuvor bereits der oberste NATO-Kommandeur, US-General Grinkevich, bei einem Treffen mit führenden Militärs in Brüssel. Aus der Nachrichtenredaktion Gisela Former.
3: Einen konkreten Zeitplan nannte Grinkevich nicht, betonte aber, dass die Alliierten ausreichend Zeit bekämen, um die wegfallenden amerikanischen Streitkräfte durch eigene Einheiten zu ersetzen. Aktuell haben die USA etwa 80.000 Soldaten in Europa stationiert. Präsident Trump hatte vor einiger Zeit angekündigt, mindestens 5.000 Soldaten aus Deutschland abzuziehen. Die EU hat sich am Abend bereits auf Maßnahmen geeinigt, um ihre Verteidigungsfähigkeit zu erhöhen. So sollen Genehmigungsverfahren für militärische Projekte schneller werden und die Mitgliedstaaten sollen dafür leichter an Geld kommen.
1: Das staatliche Förderprogramm für E-Autos ist mit großem Andrang gestartet. Kurz nach Freischaltung des Portals gingen nach Angaben des Bundesamts für Wirtschaft fast 2000 Anträge ein. Wer ein neues E-Auto oder Plug-in-Hybrid-Fahrzeug kaufen oder leasen will, kann digital eine staatliche Kaufprämie beantragen. Wie hoch diese ist, hängt von Modell, Einkommen und Familiengröße ab. Das Wetter in Deutschland. Am Tage dichte Wolken und immer wieder Schauer, später trockene Phasen bei Höchstwerten von 16 Grad in den Mittelgebirgen bis 22 Grad am Oberrhein. Donnerstag im Nordosten Schauer und Gewitter, im Südwesten freundlicher bis 27 Grad. Es ist 3.03 Uhr.
4: Und das ist der Verkehrsservice in der ARD Hitnacht. Da schauen wir zunächst auf die A1 Bremen Richtung Hamburg zwischen Harburg und Stillhorn, wegen Bauarbeiten bis um 5 gesperrt. A39 Salzgitter Richtung Braunschweig zwischen Salzgitter-Lebenstedt Süd und Wattenstedt wegen einer Nachtbaustelle bis um 5 gesperrt. Dann nach Thüringen A71 Suhl Richtung Erfurt zwischen Oberhof und Gräfenroda, Tunnelwartungsarbeiten bis um 6. Die A659 Viernheim Richtung Weinheim im Kreuz Weinheim wegen einer Baustelle bis um 5 gesperrt. Und die A861 Dreieck Hochrhein-Schweiz ist im Nollinger Bergtunnel wegen einer Nachtbaustelle gesperrt. Das Ganze bis um 5 Uhr morgen früh. Na dann, gute Fahrt.
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4: Mit Markus Poschlott und wir sagen Happy Birthday an dieser Stelle zur Sängerin Cher, die heute, jetzt, an diesem 20. Mai ihren 80. Geburtstag feiert. Mua, Happy Birthday!

Zuerst Cher und jetzt Queen, das ist die ARD-Hitnacht. Es ist gleich 10 Minuten nach 3 am Sei-ein-Millionär-Tag. Heute deswegen die Frage zur Nacht, wenn ich Millionär wäre, dann... Sie vollenden diesen Satz. Christian hat das auch gemacht per Mail. Ich würde nichts anders machen als bisher. Niemand etwas sagen. Die Geschenke würden vielleicht ein bisschen umfangreicher ausfallen. Ansonsten das Leben genießen, so wie bisher. Geld beruhigt auch nur für den Augenblick, schreibt Christian. Und Sie? Wenn ich Millionär wäre, dann... Vervollständigen Sie den Satz als Mail ard-hitnacht@mdr.de. So. Michael Jackson ist jetzt am Start. I just can't stop loving you. In der ARD-Hitnacht um 10 nach 3. Ich

Das ist Nena. Irgendwie, irgendwo, irgendwann in der ARD-Hitnacht. Jetzt gehen wir aus den 80ern zurück in das Jahr 1977. Da kommt Billy Joel um die Ecke, der in einem Song ja mit einer richtig schönen Botschaft dabei hat. Du musst dich nicht verändern, um geliebt zu werden. Bist gut, so wie du bist. 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

0: Tony Carey singt hier Bedtime Story in der ARD Hitnacht. 3.28 Uhr ist es. Wir gucken schon mal auf die Straßen. So. Das ist der Verkehrsservice in der ARD Hitnacht mit dem Blick auf die A1 Bremen Richtung Hamburg zwischen Harburg und Stillhorn wegen Bauarbeiten bis 5 Uhr gesperrt. Umleitung führt sie über die U83. Dann die A39 Salzgitter Richtung Braunschweig ist zwischen Salzgitter Lebenstedt Süd und Wartenstedt wegen einer Nachtbaustelle bis 5 Uhr gesperrt. Hier empfehlen wir die U79. Die A71 Suhl Richtung Erfurt zwischen Oberhof und Gräfenroda wegen Tunnelwartungsarbeiten bis um 6 gesperrt. Die A659 Viernheim Richtung Weinheim ist im Kreuz Weinheim wegen einer Baustelle bis 5 Uhr gesperrt. Eine Umleitung ist da eingerichtet. Und die A861 Dreikochrhein Schweiz ist im Nollinger Bergtunnel wegen einer Nachtbaustelle gesperrt. Wird immer nachts dicht gemacht. Bis Freitag das Ganze noch. Immer zwischen 20 und 5 Uhr. Das war's von den Straßen. Ich wünsche Ihnen eine gute Fahrt durch diese Nacht. Sind wir eigentlich komplett? Inzwischen sind alle da.
1: Silvana, Sarafina, Estefania Kelenta, Loredana, Sarah Jane, Lavinia, Jeremy Pascal. Kommt ihr mal eben bitte runter ins Esszimmer?
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0: Ich glaube, es sind alle da. Ich bin Markus Poschlott. Viele Grüße aus Erfurt. Guten Morgen um 3:30 in's ganze Land.

0: die ARD-Hit-Nachtspielmusik von Seal, Kiss from a Rose. So, heute Nacht ist so ein Millionärtag. Das ist, sei ein Millionärtag. So, das ist heute und deswegen geht die Frage raus an Sie als Frage zur Nacht. Wenn ich Millionär wäre, dann? Andreas schreibt zum Beispiel, dann würde ich einen großen Teil des Geldes an die Kinderkrebshilfe sowie an Hospize spenden. Gut, schöner, edler Vorsatz. Iris hat so mehrere Gedanken. Wenn ich Millionärin wäre, dann, schreibt sie, würde ich wahrscheinlich verwirrt sein? Würde ich mich fragen, ob Fremde plötzlich Freunde sein wollen? Würde ich mir eine Frage stellen, ob ich mir weiterhin treu bleiben kann bei so viel Geldsegen? Und ein Familienurlaub würde sie buchen, sagt Iris. Und dann gibt es ja noch unter anderem, es sind sehr viele Mails gekommen, Monique hat noch geschrieben, ich würde mir meine Traumküche bauen lassen aus Vollholz. Dann auch noch eine Gaube ins Dachgeschoss und viele Pflanzen würde ich auch noch kaufen. Und wie ist es bei Ihnen? Wenn ich Millionär wäre, dann schreiben Sie mir ard-hitnacht@mdr.de.
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Das ist die ARD-Hitnacht um 3.50 Uhr, 10 Minuten vor 4. Wenn ich Millionär wäre, dann, Thomas schreibt, dann wäre ich schnell pleite, wenn ich mir ein Final-Ticket für die FIFA-Fußball-WM 2026 kaufen würde. Ich glaube, bisschen was bleibt noch übrig, bisschen was ist noch da. Ja, schreiben Sie mir gerne ruhig noch weiter. Was würden Sie machen, wenn mal richtig Kohle auf einmal da ist? Frage ist ja auch, ob alles so bleibt, wie es ist.

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1: Um 4 Uhr mit Olaf Knapp. Der Zolldeal zwischen der Europäischen Union und den USA kann umgesetzt werden. Nach monatelangen Verhandlungen haben Vertreter aus dem EU-Parlament und dem Rat der 27 Mitgliedsländer den Weg dafür freigemacht. Aus der Nachrichtenredaktion Markus Weber.
2: Sie einigten sich in der Nacht in Straßburg darauf, europäische Zölle auf Industriewaren aus den USA abzuschaffen, so wie es EU-Kommissionspräsidentin von der Leyen im vergangenen Jahr mit US-Präsident Trump vereinbart hatte. Trump versprach damals im Gegenzug, auf die meisten EU-Produkte maximal einen Zoll von 15% zu erheben. Zuletzt hatte Trump wegen der Verzögerung den Druck erhöht. Er setzte der EU eine Frist bis 4. Juli. Sollte die EU die Umsetzung bis dahin nicht beschlossen haben, werde er neue Aufschläge verhängen und die Zölle auf Autos von zurzeit 15% auf 25% erhöhen.
1: Die USA reduzieren die Zahl ihrer in Europa stationierten Brigaden. Anstatt 4 seien nur noch 3 Kampfbrigaden vorgesehen, teilte das Pentagon mit. Ähnlich äußerte sich zuvor der oberste NATO-Kommandeur US-General Grinkowicz bei einem NATO-Treffen in Brüssel. Er kündigte an, dass die USA in den kommenden Jahren weitere Truppen aus Europa abziehen und anders als geplant vorerst keine weitreichenden Mittelstreckenwaffen in Deutschland stationieren wollen. Die Bundesregierung will heute eine Reform der Führerscheinausbildung auf den Weg bringen. Der Gesetzentwurf von Bundesverkehrsminister Schnieder sah zuletzt mehrere Maßnahmen vor, die vor allem die Kosten für Fahrschüler senken sollen. Einzelheiten von Felix Tenbaum aus Berlin.
3: Der Theorieunterricht soll in Zukunft komplett online absolviert werden können. Fahrschulen könnten dann selbst entscheiden, ob sie digital oder in Präsenz unterrichten. Ein Modellversuch soll bei Übungsfahrten gestartet werden. Fahrschülerinnen und Fahrschüler könnten dann einen Teil der praktischen Fahrausbildung unter bestimmten Auflagen mit Vertrauenspersonen durchführen. Das heißt, dass Jugendliche zum Beispiel ohne Fahrlehrer oder Lehrerin, aber dafür mit ihren Eltern in der Ausbildung begleitet zu Übungszwecken fahren dürfen.
1: Bei israelischen Angriffen im Süden des Libanon sind laut Behördenangaben mindestens 19 Menschen getötet worden, unter ihnen mehrere Kinder. Das erklärte das libanesische Gesundheitsministerium. Die israelische Armee hatte vorher die Bewohner mehrerer libanesischer Ortschaften aufgerufen, sich in Sicherheit zu bringen. In Israel wiederum wurde laut Militär eine aus dem Libanon kommende Drohne abgefangen. Das Wetter in Deutschland. Am Tage dichte Wolken und immer wieder Schauer. Später trockene Phasen bei Höchstwerten von 16 Grad in den Mittelgebirgen bis 22 am Oberrhein. Am Donnerstag im Nordosten Schauer und Gewitter, im Südwesten freundlicher 17 bis maximal 27 Grad. Das waren die Nachrichten. Es ist 4.03 Uhr.
4: Und das ist der Verkehrsservice in der ARD-Hitnacht mit der A1 Bremen Richtung Hamburg. Zwischen Harburg und Stillhorn wegen Bauarbeiten bis um 5 gesperrt. Die A39 Salzgitter Richtung Braunschweig zwischen Salzgitter-Lebenstedt Süd und Wartenstedt wegen einer Nachtbaustelle auch bis um 5 gesperrt. Dann der Blick zur A71 Suhl Richtung Erfurt zwischen Oberhof und Gräfenroda. Tunnelwartungsarbeiten bis um 6, deswegen die Vollsperrung. A659 Viernheim Richtung Weinheim. Im Kreuz Weinheim die Baustelle bis um 5, die Vollsperrung. Und die A861 Dreieck Hochrhein Schweiz ist im Nollinger Bergtunnel wegen einer Nachtbaustelle gesperrt. Jeden Abend in dieser Woche immer von 20 bis 5, also auch jetzt noch eine knappe Stunde. Gute Fahrt.
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4: Mit Markus Poschlott und besten Grüßen. Die kommen hier aus Erfurt, aus dem Funkhaus von MDR Thüringen. So, Grüße gehen raus ins ganze Land. Jetzt mit Musik von Sir Elton John. Guten Morgen.

Wir schmachten mit den Styx und Babe. Das ist die ARD-Hitnacht. 4.12 Uhr. Heute ist Sei ein Millionär-Tag. Und deswegen träumen wir uns einfach mal in genau diese Welt. Und ich habe die Frage zur Nacht für Sie. Wenn ich Millionär wäre, dann? So, Jörg schreibt: Hallöchen, wenn ich Millionär wäre, dann würde ich erstens meine Schulden abbezahlen, zweitens meine Wohnung ein wenig umbauen und drittens spenden. Sehr schöner Plan. Sigrid schreibt: Guten Morgen, liebes Team. Wenn ich Millionär wäre, bräuchte ich mir, wenn ich in ein paar Monaten in Rente gehe, keine Sorgen mehr zu machen, ob ich mir meine Wohnung noch leisten kann und ob ich mir meine Arztbesuche ja ebenfalls noch leisten kann. Ich wünsche allen eine schöne Nacht. Ja, das sind die Gedanken natürlich, die man da jetzt hat. Und klar, mit dem nötigen Kleingeld wären diese Sorgen natürlich erstmal weg. Und was soll ich sagen? Ich wollte es die ganze Nacht nicht ansprechen. Ich wollte nicht dreist sein. Aber natürlich habe ich gedacht, vielleicht meldet sich ja auch einfach mal ein Millionär hier in der Sendung. Wir prüfen das jetzt nicht, aber kann ja sein. Und was soll ich sagen? Es ist passiert. Ein Millionär hat sich gemeldet. Christoph heißt er. Und was er geschrieben hat, kommt gleich. Vorher noch Jennifer Rush, Musik von U2. Und das hier ist Sandra mit Innocent Love.

Jennifer Rush singt Heart Over Mind. Das ist die ARD-Hitnacht, 4.23 Uhr ist es. Guten Morgen zusammen ins ganze Land. Heute ist Sei ein Millionär-Tag. Und deswegen die Frage zur Nacht, wenn ich Millionär wäre, dann... Was würden Sie dann machen? Schreiben Sie mir gerne. Und jetzt hat sich tatsächlich ergeben, dass auch ein Millionär geschrieben hat. Christoph nämlich schreibt, als Jugendlicher aufgrund meiner Freunde war das selber ein großer Traum, Millionär zu werden. Das war noch zu D-Mark-Zeiten. Heute, schreibt er, bin ich 63 Jahre alt und seit einigen Jahren Millionär und zwar in Euro. Das heißt doppelte Zielerreichung. Als Luxus habe ich mir Altersteilzeit und eine vorgezogene Rente mit 63 gegönnt. Und jetzt kommt's. Nach der Genesung von einer schweren Erkrankung weiß ich diesen Luxus sehr zu schätzen, nämlich geschenkte Lebenszeit. Also geht's am Ende eben doch darum, oder?

0: Cutting Crew, I've been in love before. 4.31 Uhr ist es. Guten Morgen. Das ist der Verkehrsservice in der ARD-Hitnacht mit der A1 Bremen Richtung Hamburg. Zwischen Harburg und Stillhorn wegen Bauarbeiten bis um 5 gesperrt. Die A39 Salzgitter Richtung Braunschweig ist zwischen Salzgitter-Lebenstedt Süd und Wartenstedt auch bis 5 Uhr gesperrt. Hier gibt es eine Nachtbaustelle. Die A71 Suhl Richtung Erfurt zwischen Oberhof und Gräfenroda Tunnelwartungsarbeiten bis um 6. Die A659 Viernheim Richtung Weinheim ist im Kreuz Weinheim wegen einer Baustelle noch eine gute halbe Stunde bis um 5 gesperrt. Und die A861 Dreieck Hochrhein-Schweiz ist im Nollinger Bergtunnel wegen einer Nachtbaustelle bis 5 Uhr gesperrt. Ich wünsche eine gute Fahrt.
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0: Mit Markus Poschlott. Und hier kommen aus Erfurt beste Grüße an diesem frühen Mittwochmorgen. Und die gehen raus ins ganze Land. Jetzt mit Tina Turner.

0: die Prinzen damals recht, als sie gesungen haben, ich wäre so gerne Millionär. Heute ist Sei ein Millionär-Tag und deswegen die Frage zur Nacht, wenn ich Millionär wäre, dann? Das gebe ich heute mal raus an Sie hier in der ARD-Hitnacht. 4.40 Uhr ist es und hier kommt eine Mail von Michael. Er wünscht einen schönen guten Morgen, Zeitungszusteller aus Schwedt. Und er schreibt zum Thema, mit so einem plötzlichen Geldsingen würde ich zwar zum einen in Tränen vor Freude ausbrechen und dann aber auch wahrscheinlich ganz schön überfordert sein. Ja, schließe ich mich an. Dankeschön dafür und noch ein frohes Zeitungsaustragen, hoffentlich bei gutem Wetter. Jetzt Musik von Exile.
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Das ist Vanessa Williams in der ARD-Hitnacht. 10 Minuten vor 5 ist es. So, wenn Sie jetzt in Ihren Tag starten heute, dann wünsche ich Ihnen einen richtig schönen Mittwoch. Ja, Erfolg bei dem, was Sie sich vorgenommen haben. Auch wenn es nicht immer um die große Million gehen muss. Ich wünsche Ihnen heute einen schönen Tag. Und die ARD-Hitnacht ist natürlich auch morgen wieder ab 23 Uhr. Also heute Abend schon wieder für Sie da. So, Milli Vanilli gibt's jetzt hier. Oder gleich danach die Kings mit Lola.

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1: Um 5 Uhr mit Olaf Knapp. Der Zolldeal zwischen der Europäischen Union und den USA kann umgesetzt werden. Nach monatelangen Verhandlungen haben Vertreter aus dem EU-Parlament und dem Rat der 27 Mitgliedsländer den Weg dafür freigemacht. Aus der Nachrichtenredaktion Markus Weber.
2: Sie einigten sich in der Nacht in Straßburg darauf, europäische Zölle auf Industriewaren aus den USA abzuschaffen, so wie es EU-Kommissionspräsidentin von der Leyen im vergangenen Jahr mit US-Präsident Trump vereinbart hatte. Trump versprach damals im Gegenzug, auf die meisten EU-Produkte maximal einen Zoll von 15% zu erheben. Zuletzt hatte Trump wegen der Verzögerung den Druck erhöht. Er setzte der EU eine Frist bis 4. Juli. Sollte die EU die Umsetzung bis dahin nicht beschlossen haben, werde er neue Aufschläge verhängen und die Zölle auf Autos von zurzeit 15% auf 25% erhöhen.
1: Die USA reduzieren die Zahl ihrer in Europa stationierten Brigaden. Anstatt 4 seien nur noch 3 Kampfbrigaden vorgesehen, teilte das Pentagon mit. Zuvor kündigte der oberste NATO-Kommandeur US-General Grinkovich an, dass die USA in den kommenden Jahren weitere Truppen aus Europa abziehen und, anders als geplant, vorerst keine weitreichenden Mittelstreckenwaffen in Deutschland stationieren wollen. Die Bundesregierung will heute eine Reform der Führerscheinausbildung auf den Weg bringen. Der Gesetzentwurf von Bundesverkehrsminister Schnieder sah zuletzt mehrere Maßnahmen vor, die vor allem die Kosten für Fahrschüler senken sollen. Einzelheiten von Felix Tenbaum aus Berlin.
3: Der Theorieunterricht soll in Zukunft komplett online absolviert werden können. Fahrschulen könnten dann selbst entscheiden, ob sie digital oder in Präsenz unterrichten. Ein Modellversuch soll bei Übungsfahrten gestartet werden. Fahrschülerinnen und Fahrschüler könnten dann einen Teil der praktischen Fahrausbildung unter bestimmten Auflagen mit Vertrauenspersonen durchführen. Das heißt, dass Jugendliche zum Beispiel ohne Fahrlehrer oder Lehrerin, aber dafür mit ihren Eltern in der Ausbildung begleitet zu Übungszwecken fahren dürfen.
1: Der russische Präsident Putin beginnt heute seine politischen Gespräche in China. Nach Angaben aus dem Kreml ist ein Treffen mit dem chinesischen Staats- und Parteichef Xi geplant. Beide Seiten wollen über die Beziehungen ihrer Länder, internationale Konflikte sowie regionale Fragen sprechen. Der Besuch Putins sorgt auch deshalb für Aufmerksamkeit, weil Xi erst in der vergangenen Woche US-Präsident Trump in Peking empfangen hatte. Das waren die Nachrichten.
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5: Um 5.03 Uhr zunächst mit den aktuellen Temperaturen. Bremen 12 Grad, Bremerhaven 13, Verden 12 und Diepholz 13 Grad. Heute bleibt es meist wechselhaft, anfangs noch gelegentlich mit Schauern, am Nachmittag dann aber mit zum Teil kräftigem Regen, vereinzelt auch mit Gewittern. Bei Temperaturen bis 19 Grad weht schwacher bis mäßiger Wind aus Südwest, in Schauer- und Gewitternähe auch mit starken Böen.
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5: Zunächst mit einer Meldung für den Kreis Ammerland und den Kreis Wesermarsch. Die Landesstraße zwischen Heubild und Jaderberg ist nach einem Unfall in beiden Richtungen gesperrt. Und in der Region Hannover muss wegen des Warnstreiks im Nahverkehr heute und morgen noch mit Einschränkungen im Bus- und Bahnverkehr gerechnet werden. Nicht bestreikt werden die S-Bahn und die Regionalbahnlinien. Das war's. Gute Fahrt.
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1: Mit Carsten Putz, guten Morgen. Die EU und die USA können ihr Zollabkommen umsetzen. Vertreter aus dem EU-Parlament und dem Rat der Mitgliedsländer haben den Weg dafür nach monatelangen Verhandlungen freigemacht. Sie einigten sich in der Nacht darauf, europäische Zölle auf US-Industriewaren abzuschaffen. US-Präsident Donald Trump hatte angekündigt, im Gegenzug auf die meisten EU-Produkte einen Zoll von maximal 15% zu erheben. Die Bundesregierung will heute eine Führerscheinreform auf den Weg bringen. Die Pläne sehen vor allem vor, die Kosten zu senken. Dazu sollen die Fahrschulen mehr digitalen Unterricht anbieten und Simulatoren einsetzen können. Laut Statistischem Bundesamt kostet der Führerschein aktuell im Schnitt 3.400 Euro. Und jetzt weitere Meldungen aus Bremen, Bremerhaven und Niedersachsen.
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1: Das Beschaffungsamt der Bundeswehr plant einen zusätzlichen Standort in Bremen. Bürgermeister Andreas Bovenschulte hat angekündigt, dass die Außenstelle in der Stadt Bremen eröffnet wird. Wie viele Arbeitsplätze durch den Haupteinkäufer der Truppe entstehen, ist demnach noch unklar. Bovenschulte setzt auf eine dreistellige Zahl. Bremerhavens designierter Oberbürgermeister Martin Güntner kann sein Amt möglicherweise nicht wie geplant im Juli antreten. Der parteilose Gerrit Mesch hat Klage gegen das Bewerbungsverfahren des Magistrats beim Bremer Verwaltungsgericht eingereicht. Der Oldenburger Rechtsanwalt ist bei der Wahl in der Stadtverordnetenversammlung gegen Güntner angetreten. Unterstützt wird er vom Bündnis Deutschland. Der Sieker Ortskern und die Ortsteile Osterholz, Schnepke und Okel haben seit dem Abend wieder Strom. Grund für den Ausfall seit gestern Vormittag war laut Netzbetreiber Avacon ein defektes Erdkabel. Betroffen waren mehr als 1000 Haushalte. Und das waren die Nachrichten mit Carsten Putz.
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3: So, wir haben aktuell 12 Grad in Bremen, 13 sind es schon in Bremerhaven, in Oldenburg 12 Grad, in Rothenburg 12 Grad. Heute gibt es viele Wolken und nur gelegentlich so ein bisschen Sonne. Spätestens ab Mittag geht dann auch der Regen wieder los mit zum Teil kräftigen Schauern und einzelnen Gewittern bei bis zu 14 Grad auf den Inseln und bis zu 19 Grad im Binnenland.
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4: Um 5.33 Uhr Vorsicht bitte auf der B6 Bremen-Kattenturm Richtung Überseestadt. In Höhe der A27 Bremen-Überseestadt steht ein defektes Fahrzeug. Kreis Ammerland und Kreis Wesermarsch, die Landesstraße zwischen Heubüld und Jaderberg, ist nach einem Unfall aktuell noch in beide Richtungen gesperrt. Kommen Sie gut an.
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4: Ich bin da.
3: Und ich sehe dich.
4: Na wunderbar, dann schönen guten Morgen für
3: guten
4: Sie
3: Morgen.
4: Alle.
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0: hätte mal wieder eine gesellschaftliche Frage.
1: Entschuldige. Wir sollten einen Podcast daraus machen. Ja. Gesellschaftliche Fragen von Jens-Uwe Krause.
0: Du hast mich drauf gebracht diese Woche.
1: Alles klar, erzähl.
0: Ich verhalte mich ja grundsätzlich nach der Straßenverkehrsordnung Paragraph 1 Absatz 2. Mhm. Jeder muss sich so verhalten, dass kein anderer geschädigt, gefährdet oder mehr als nach den Umständen unvermeidbar behindert oder belästigt wird.
1: Ich bin sehr stolz auf dich.
0: Und zwar mache ich das im Leben, nicht nur im Straßenverkehr. Mhm. So, und jetzt frage ich mich, weil du hast diese Frage eigentlich so nebenbei aufgebracht. Meine Frage ist, muss ich mich, wenn ich im Theater Plätze in der Reihenmitte gekauft habe, muss ich mich dann vor allen anderen hinsetzen, um zu vermeiden, dass die Menschen für mich aufstehen müssen, wenn sie nach mir kommen? Oder beziehungsweise, wenn ich nach ihnen komme, dann müssten sie ja mal, Entschuldigung, darf ich mal, Entschuldigung, ich habe Plätze in der Mitte. Ist das meine Pflicht als Mensch, als Bürger, dass ich frühzeitig mich hinsetze?
1: Nein. Dass du aufstehst. Ich habe das erzählt. Ja. Ich habe da natürlich eine sehr getrübte Sicht. Ich war am Sonntag im Metropoltheater in einem Konzert und kam, weil was soll ich da stundenlang sitzen?
0: Richtig.
1: 6 Minuten vor Beginn des Konzertes. Und hatte offensichtlich Plätze im ersten Rang, in der Mitte. Und dann sagte ich zum ersten netten Herrn, der da saß, in meiner unendlichen charmanten Art, wie ich bin, na, da muss ich sie wohl einmal hochtreiben, mit so einem netten Lächeln. Ja, und er so, ja. Ist ja klar, dass die, die in der Mitte sitzen, mal als Letzter kommen. Dachte ich, oh, das geht ja gut los. Und ging so weiter und alle so, danke, danke. Man macht ja diesen Spaß eigentlich. Entschuldigung.
0: Es ist gang und gäbe im Theater, dass das passiert.
1: Ja. Absolut. Ich bin ja nicht, es war nicht dunkel, weil es hat noch nicht begonnen. 6 Minuten noch Zeit. Danke. Nächste Frau, irgendwie so 6 Leute weiter. Ja. Soweit ist also Eingang links. Der hat mir also vorgeworfen, dass ich von der falschen Seite reingegangen bin. Ich hatte aber Eingang links, auch das noch. Ja. Neben mir ging rechts los. Die kamen nämlich erst nach der Vorband. Die haben es schlau gemacht, sind dann erst gekommen, weil sie wussten, das ist eh nicht so spannend. Ach Gott, aber ich dachte schon, da geht ja gut los. Ich bin hier, um Spaß zu haben und werde gleich einmal angemotzt. Es war jetzt niemand körperlich Behindertes dabei oder jemand, der es wirklich schwer hatte.
0: Aber
1: ich glaube, man kann das machen.
0: Würde ich ja auch denken. Aber glaubst du, die Menschen erwarten, dass diejenigen, die in der Mitte sitzen, bitte als erstes in die Reihe gehen, um die anderen nicht zu belästigen?
1: Keine Ahnung. Also ich hatte diese Karten vor 16 gefühlten Stunden, Jahren gekauft, ein halbes Jahr her oder so, und wusste nicht mehr, wo Platz 17 und 16 sind.
0: Also ich würde das auch immer so machen wie du, so spät wie möglich, wenn ich schon feste Plätze habe. Mhm. Aber ich muss noch eine Anschlussfrage stellen. Mhm. Wie gehst du dann durch die Reihe? Mit dem Allerwertesten zu den Menschen, die für dich aufstehen, oder wendest du dich ihnen zu?
1: Ich wende mich ihnen lieber zu, weil mein Hintern auch ein bisschen größer ist und ich dann Angst habe, jemanden umzunocken, weißt du?
0: Okay, also ich finde, du machst alles richtig.
1: Gut, Sie dürfen uns jetzt hier wieder zerreißen, wenn Sie wollen, per WhatsApp 0421-246-611. Vielleicht waren Sie ja auch in der Reihe und haben gesagt,
0: Ich finde es nämlich ganz spannend, dass du diesen Ärger hattest, also dass Leute empört sind, dass sie nochmal aufstehen müssen.
1: Ich finde ja grundsätzlich, wir sollten alle ein bisschen netter zueinander sein. Moin zusammen!

0: Sie hören es, die WhatsApp. Komm hier reihenweise rein. Du hast wieder was angestoßen, eine gesellschaftliche Frage hast du gestellt. Es ging darum, weil ich dir erzählt habe, ich war am Sonntag auf einem Konzert und saß in der Mitte und kam 6 Minuten vor Konzertstart und man beschwerte sich gleich zweimal bei mir, dass man sich erheben müsse, um mich durchzulassen.
1: Genau, da habe ich mich gefragt, vielleicht ist das gesellschaftlich so, wird das so erwartet, dass man, wenn man in der Mitte sitzt, rechtzeitig kommt, damit die anderen nicht aufstehen müssen. Mhm. So, und da haben wir sie gefragt, was sagen Sie denn dazu? Da kamen jetzt schon diverse Nachrichten und wir können mal uns diese hier von Petra anhören.
2: Bitte. Ja, guten Morgen, ihr beiden. Hier ist Hallo. Die Petra aus Bremen, Blumenthal. Wir hatten vor kurzem ein ähnliches Erlebnis. Wir waren im Bosse-Konzert im Pier 2 und standen mindestens 3 Stunden lang bei sehr stickiger Luft und einem sehr schönen Konzert in der Mitte. Und wir hatten nachher so einen Durst, kurz vor Schluss, da habe ich zu meinen Leuten gesagt, kommt, wir gehen jetzt schon mal an die Seite zum Getränkestand. Wir hatten wirklich trockene Hälse und konnten nicht mehr und sind dann an den Rand gegangen und mussten uns dann auch von einer Frau anhören. Ja, wenn man schon in der Mitte steht, dann muss man auch bis zum Ende bleiben. Da haben wir auch gedacht, na, geht's noch? Wo ist das Problem, dass wir mal eben an den Rand gelaufen sind? Ja, ich wünsche euch noch einen schönen Tag und liebe Grüße aus Blumenthal.
0: Lieben Gruß nach Blumenthal.
1: Auch interessant, ne?
0: Total, was für ein Blödsinn. Also wirklich, ich sag nochmal, wir sollten wirklich alle netter sein. Ich musste übrigens Pipi irgendwann während dieses dann 2-stündigen Konzertes ohne Pause. War nicht. Habe ich nicht gemacht.
1: Hab laufen lassen.
0: Schönen guten Morgen.

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1: Mit Carsten Putz, guten Morgen. EU macht Weg für Zollabkommen mit den USA frei. Beschaffungsamt der Bundeswehr plant zusätzlichen Standort in Bremen. Sieker Ortsteile haben nach 10 Stunden wieder Strom. Das Wetter zunächst noch wechselhaft, später regnerisch bis 19 Grad. Die EU und die USA können ihr Zollabkommen umsetzen. Vertreter aus dem EU-Parlament und dem Rat der Mitgliedsländer haben den Weg dafür nach monatelangen Verhandlungen freigemacht, berichtet Frank Wörner aus der Nachrichtenredaktion.
2: Die Einigung hat Folgen für Autos und Maschinen, die von den USA nach Europa geliefert werden. Für sie werden demnächst keine Zölle mehr fällig bei der Einfuhr in die EU. Umgekehrt schon. Bis zu 15% wollen die USA aufschlagen für Lieferungen aus Europa. Den Deal hatten Kommissionspräsidentin von der Leyen und US-Präsident Trump im August gemacht. Damit sollte ein Handelskrieg abgewendet werden, denn zwischenzeitlich hatte Trump mit noch höheren Zöllen gedroht. Die Gespräche innerhalb der EU wurden immer wieder ausgesetzt. Zur Einigung dürfte beigetragen haben, dass der US-Präsident der EU kürzlich eine Frist gesetzt hatte, den Deal bis Anfang Juli umzusetzen.
1: Die Bundesregierung will heute eine Führerscheinreform auf den Weg bringen. Die Pläne von Verkehrsminister Patrick Schnieder sehen vor allem vor, die Kosten für Fahrschüler zu senken. Dazu sollen die Fahrschulen mehr digitalen Unterricht anbieten und Simulatoren einsetzen können. Laut Statistischem Bundesamt kostet der Führerschein aktuell im Schnitt 3.400 Euro. Das Beschaffungsamt der Bundeswehr plant einen zusätzlichen Standort in Bremen. Bürgermeister Andreas Bovenschulte hat angekündigt, dass die Außenstelle in der Stadt Bremen eröffnet wird. Aus der Nachrichtenredaktion berichtet Katrin Martens.
3: Bovenschulte nannte die Entscheidung einen Ritterschlag für den Innovationsstandort Bremen. Er betonte, dass sich die Bundeswehr bewusst für Bremen entschieden habe, um den Austausch mit den hier ansässigen Industriepartnern und Forschungseinrichtungen zu intensivieren. Wie viele Arbeitsplätze entstehen, sei noch unklar. Bovenschulte hofft auf eine dreistellige Zahl. Ein Jahr lang habe sich das Rathaus darum bemüht, den Ableger der Bundesbehörde nach Bremen zu holen, so der Bürgermeister weiter. Details würden im Laufe des Sommers geklärt. Das Beschaffungsamt ist der Haupteinkäufer der Bundeswehr. Der Hauptstandort ist Koblenz. Weitere Dienststellen gibt es unter anderem in Wilhelmshaven und Meppen.
1: Bremerhavens designierter Oberbürgermeister Martin Güntner kann sein Amt möglicherweise nicht wie geplant im Juli antreten. Der parteilose Bewerber Gerrit Mesch hat Klage gegen das Bewerbungsverfahren des Magistrats beim Bremer Verwaltungsgericht eingereicht. Aus der Regionalredaktion Buten und Binnen, Levin Mais mit Einzelheiten.
4: Insgesamt 8 Punkte führt Gerrit Mesch in seiner Klage gegen die Stadt auf. Unter anderem seien die Vorstellungsgespräche rechtswidrig, da sie hinter verschlossenen Türen stattfanden. Außerdem hatte die SPD schon in der öffentlichen Ausschreibung auf ihr Vorschlagsrecht hingewiesen. Das könnte mögliche Kandidaten davon abgehalten haben, sich zu bewerben. Die Ausschreibung sei zudem auf Güntner als SPD-Oberbürgermeisterkandidaten zugeschnitten worden. Ziel der Klage ist es, das Bewerbungsverfahren für die Oberbürgermeisterwahl neu aufzurollen. Mit einem Eilantrag will Mesch zusätzlich erreichen, dass Güntner erst nach einer Entscheidung des Gerichts zum Oberbürgermeister ernannt werden kann. Das könnte die Neubesetzung des Oberbürgermeisterpostens verzögern.
1: Der Sieker Ortskern und die Ortsteile Osterholz, Schnepke und Okel haben seit dem Abend wieder Strom. Der Stromausfall hat damit rund 10 Stunden gedauert. Grund für den Ausfall seit gestern Vormittag war laut Netzbetreiber Avacon ein defektes Erdkabel. Betroffen waren mehr als 1000 Haushalte. Und das waren die Nachrichten mit Carsten Putz.
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5: Aktuell 12 Grad in Bremen-Nord, 13 Grad in Bremerhaven, 12 Grad sind es in Oldenburg, 12 Grad aktuell auch in Diepholz. Ja, heute gibt es wieder viele Wolken und nur ganz gelegentlich ein bisschen Sonne. Spätestens am Mittag kommt dann auch wieder Regen dazu, zum Teil kräftige Regenschauer. Hier und da sind auch kleinere Gewitter möglich. Und das bei maximal 14 Grad auf den Inseln und bis zu 19 Grad im Binnenland.
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6: Dann war es 4 nach 6 ohne aktuelle Meldung. Gute Fahrt.
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7: So, mach mal auf.
6: Echt, jetzt schon? Ach, bisschen früh, 4 nach 6.
7: Egal.
6: Okay. Hast ja recht.
7: Ich will es nur sehen, ich will es gar nicht trinken. Das finde ich um diese Uhrzeit tatsächlich problematisch. Aber wir beschäftigen uns heute mit 200 Jahre Hakebeck.
6: Ui.
7: So lange ist das her, dass da der Grundstein gelegt wurde. Und da muss ich zumindest zur Veranschaulichung ein Bier hier stehen haben.
6: Wie diese Bremer Biergeschichte losging, darauf schauen wir gleich einmal und feiern natürlich dieses Traditionsunternehmen. Schönen guten Morgen.
7: Guten Morgen.
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0: Die Schaumkrone ist schon weg.
1: So schnell geht's.
0: Ja. Ne? Wir haben es vorhin vergeht. Ein Bier geöffnet vor ein paar Minuten. Keine Sorge, nicht weil wir hier zum Frühstück Bier trinken wollen oder weil wir gerade aus der Kneipe gekommen wären, sondern weil eine Bremer Brauikone dieser Tage ihren 200. Geburtstag feiert.
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1: Ach, diese schönen alten Werbeslogans. Oder auch der Kuss des Nordens, wie Hakebeck in den 90ern beworben wurde. Es soll ziemlich genau 200 Jahre her sein, dass ein Mann namens Kort Hinrich Hake den Grundstein für das heutige Hakebeck gelegt hat, das ja auch noch ziemlich viele Kehlen so runterfließt die Tage.
0: Ja, und Heike Zeigler aus der, was sonst, Bremen 1 Wirtschaftsredaktion. Die können wir mal fragen, was weiß man denn über den Gründer, diesen Menschen, den wir gerade gehört haben, wie hieß er, Kort Hinrich Hake von der Hake Brauerei?
3: Also im Grunde war es Kort Hinrich Hake quasi schon in die Wiege gelegt worden, dass er mal was mit Bier machen würde. Sein Vater war nämlich Wirt und auch schon Bierbrauer bei Bassum. Und sein Sohn Kort Hinrich wollte dann aber das Ganze offenbar größer aufziehen. Mit 24 Jahren kaufte er sich im November 1825 in Bremen das Bürgerrecht mit Handlungsfreiheit für immerhin 300 Reichstaler.
1: Wow, 300 Reichstaler war wahrscheinlich ganz schön viel Geld. Und kurz darauf hat er dann seine Brauerei ins Leben gerufen?
3: Genau, er hat dann wohl von 1826 an peu à peu seine Brauerei ausgebaut. Angefangen hat es in der Wachtstraße in der Bremer Innenstadt, wo später auch die Baumwollbörse gebaut wurde. Und er ist der Erste gewesen, der untergäriges Bier Pilsener Art gebraut hat und ist damit ein entscheidender Bremer Bierpionier. Schnell gründete er dann auch eigene Ausschankbetriebe und lieferte mit Pferdewagen aus.
0: Ja genau, diese Bierkutschen von Hakebeck, die ruckelten ja noch relativ lange durch Bremens Straßen. Tatsächlich, wir haben mal nachgeguckt, bis ins Jahr 2005, wenn auch nur noch aus Traditionsgründen. Aber wann kam denn eigentlich der Name Beck zum Hake dazu?
3: Das war Anfang des 20. Jahrhunderts. Da war die Hakebrauerei schon sehr erfolgreich. Immerhin 80.000 Hektoliter pro Jahr produzierte sie. Und 1921 dann legte Hake seine Produktion mit der schon bestehenden Kaiserbrauerei Beck und Co. zusammen. Und von da an firmierten sie ihr Bier unter dem Namen Hakebeck. Also auch damals schon war die Größe offenbar entscheidend.
1: Ja, um weiter erfolgreich zu sein. Ach schön, wenn man dann mal so ein Bier trinkt das nächste Mal, dann hat man die Geschichte gleich im Hintergrund. Wir sagen herzlichen Glückwunsch zum 200. Geburtstag an Hake. Also eine wirklich spannende Urbremer Unternehmensgeschichte, obwohl die ganze Becks Brauerei ja längst zum belgischen Bierriesen AB InBev gehört, dem größten Brauereikonzern der Welt.
0: Herzlichen Glückwunsch und Prost.

0: Jetzt sei ein bisschen stolz auf mich.
1: Ich bin, weil du nicht was gemacht hast?
0: Weil ich nicht so gemacht habe.
1: Dafür habe ich geklopft heute. Ja, irgendwer von uns nervt immer. Schönen guten Morgen hier bei Bremen 1, 6.22 Uhr. Wir wollen Sie aber nerven mit guten Nachrichten, denn es ist mal wieder Daumendrücken angesagt.
0: Ja, der Aufstieg in die erste Basketball-Bundesliga, das ist das erklärte Ziel der Eisbären Bremerhaven. Dafür brauchen sie noch 3 Siege im Playoff-Halbfinale gegen Spitzenreiter Phoenix Hagen. Heute Abend startet das erste Duell dieser Playoff-Serie und zwar auswärts in Westfalen.
1: Und da haben sich natürlich die Eisbären hervorragend darauf vorbereitet, gestern Abend nochmal trainiert. Und danach ging es für die Spieler mit einer Mischung aus Spannung und Vorfreude nach Hagen. Bei Adrian Breitlauch, dem Kapitän, kribbelt es schon ordentlich.
2: Es wird einfach eine heiße Nummer und ich glaube, das wird allen Beteiligten Spaß machen, allen Fans, allen Unterstützern, auch neutralen Zuschauern, denn der Druck liegt bei Hagen, die sind Platz 1, wir sind da der kleine Außenseiter, können aber mit breiter Brust und befreit aufspielen und wir freuen uns, glaube ich, alle auf eine geile Halbfinalserie.
0: Ja, und nur nochmal zur Erinnerung, in der Hauptrunde konnten die Eisbären Hagen 2-mal schlagen, die Mannschaft weiß also, wie es geht. Spiel 1 in diesem Duell findet heute Abend in Hagen statt, das zweite Spiel dann am Sonnabend in Bremerhaven.
1: Und wir wissen ja, wer die ersten 3 Gewinne einfahren kann, hat's geschafft und die Eisbären haben gestern noch verkündet, dass sie die Bundesliga-Lizenz inzwischen auch bekommen haben.
0: Sehr gut.
1: Für die Basketball-Bundesliga unter Auflagen. Also jetzt müssen nur noch klappen, Mippen gewinnen, wir drücken die Daumen.

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1: Mit Carsten Putz, guten Morgen. Die EU hat den Weg für das Zollabkommen mit den USA freigemacht. Vertreter aus dem EU-Parlament und dem Rat der Mitgliedsländer haben sich nach monatelangen Verhandlungen darauf geeinigt, europäische Zölle auf US-Industriewaren abzuschaffen. US-Präsident Donald Trump hatte angekündigt, im Gegenzug auf die meisten EU-Produkte einen Zoll von maximal 15% zu erheben. Die Bundesregierung will heute eine Führerscheinreform auf den Weg bringen. Die Pläne sehen vor, die Kosten zu senken. Dazu sollen die Fahrschulen mehr digitalen Unterricht anbieten und Simulatoren einsetzen können. Und jetzt weitere Meldungen aus Bremen, Bremerhaven und Niedersachsen.
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1: Das Beschaffungsamt der Bundeswehr plant einen zusätzlichen Standort in Bremen. Bürgermeister Andreas Bovenschulte hat angekündigt, dass die Außenstelle in der Stadt Bremen eröffnet wird. Wie viele Arbeitsplätze durch den Haupteinkäufer der Truppe entstehen, ist demnach noch unklar. Bovenschulte setzt auf eine dreistellige Zahl. Bremerhavens designierter Oberbürgermeister Martin Güntner kann sein Amt möglicherweise nicht wie geplant im Juli antreten. Der parteilose Gerrit Mesch hat Klage gegen das Bewerbungsverfahren beim Bremer Verwaltungsgericht eingereicht. Der Oldenburger Rechtsanwalt ist bei der Wahl in der Stadtverordnetenversammlung gegen Güntner angetreten. Der Sieker Stadtkern und die Ortsteile Osterholz, Schnepke und Okel haben seit dem Abend wieder Strom. Grund für den Ausfall seit gestern Vormittag war laut Netzbetreiber Avacon ein defektes Erdkabel. Betroffen waren mehr als 1000 Haushalte. Und das waren die Nachrichten mit Carsten Putz.
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2: 12 Grad in Bremen, aktuell 13 Grad in Bremerhaven. Es sind 13 Grad in Oldenburg und 13 Grad auch in Wilhelmshaven. Und das an einem sehr wolkigen Tag. Die Sonne sehen wir nur gelegentlich so ein bisschen. Und spätestens am Mittag soll es dann auch wieder regnen. Und zwar zum Teil kräftig. Sind hier und da auch kleinere Gewitter möglich. Höchsttemperatur auf den Inseln heute 14 Grad und bis zu 18, 19 Grad im Binnenland.
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3: Um 6.32 Uhr, Vorsicht bitte in Bremen auf der B6 Autobahn zu Bringer Überseestadt. Weiler Richtung Findorf in Höhe Utbremer Kreise liegt eine Holzlatte auf allen Fahrstreifen. Also Holzlatte auf allen Fahrstreifen auf der B6 Autobahn zu Bringer Überseestadt. Weiler Richtung Findorf in Höhe des Utbremer Kreises fahren Sie bitte ganz besonders vorsichtig. Und eine Meldung für die B437 Stotel Richtung Rodenkirchen. Die Strecke ist zwischen Dedesdorf und Esensham wegen eines brennenden Fahrzeuges in beide Richtungen im Tunnel aktuell gesperrt.
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3: Na was denn?
2: Ich sage das jetzt nur, weil ich anschließend dein Gesicht sehen will. Eine ja. Holzleiste, die über mehrere Fahrbahnen liegt, das nenne ich mal eine Morgenlatte.
3: So, mein Gesicht ist folgendermaßen, Mundwinkel nach unten, aber ich bin gar nicht entsetzt oder so, es ist nur ein so,
2: ach, enttäuscht.
3: Naja, wie oft denn noch, mein Gott, aber er ist ja auch nur ein 56-jähriger Mann, was soll er machen? Schönen guten Morgen.
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0: Frankie Goes to Hollywood um 6:40 Uhr hier bei Bremen 1. Am Mittwochmorgen wollen wir eine schöne Geschichte erzählen und die Uhr einmal dafür zurückdrehen.
1: Ja, in der vergangenen Woche hatten wir im Becherwisser-Quiz eine Kandidatin aus Süddeutschland, aus Hof in Bayern. Das mal kurz erklären für die, die immer um diese Uhrzeit, aber nie um kurz nach 7 hören. Da haben wir immer ein Quiz, da kann man einen Kaffeebecher gewinnen, das sogenannte Becherwisser-Quiz. So, und da hatten wir halt eine Kandidatin aus Süddeutschland, Maike hieß die, die gemeinsam mit ihrem Sohn Felix mitgespielt hat. Beide haben unser Becherwisser-Quiz über den Opa in Bremen kennengelernt und waren Feuer und Flamme.
0: Ja, und wollten dann unbedingt mitspielen, sind auch durchgekommen. Allerdings, und das muss man sagen, da ist dann manchmal doch nicht so gut, wenn man nicht aus diesem Landstrich kommt, weil doch manchmal so ein paar regionale Fragen dabei sind, musste am Ende unser Morgenteam um Anja und Olaf nämlich dann folgende Bilanz ziehen.
2: Wie viel hatten wir denn richtig?
3: Wir hatten 1, 2, 3, 4. Es werden nicht mehr.
4: Wir probieren es weiter. Sehr ja, gut. Mein Sohn ist enttäuscht. Ich habe auch gesagt, eigentlich darf ich nicht rangehen, weil mein Allgemeinwissen ist nicht sehr gut. Mhm. Aber na gut, wir probieren es weiter.
1: Ärgerlich, denn man braucht 5 richtige Antworten, um den Becher zu gewinnen. Hier waren es aber nur 4. Und diese Szene hat Bremen 1-Hörerin Katja so berührt, dass sie sich gesagt hat, so geht das nicht.
5: Ich habe dann einfach eine WhatsApp geschrieben ins Studio rein, dass mir das so leid tut, dass der kleine Felix jetzt keinen Becher hat. Und ich habe doch 2. Und dann kann er einen von mir haben. Und ob sie den Kontakt herstellen können.
0: Ach, wie süß, oder? Gesagt, getan. Und unsere Redaktionsassistentin haben dann den Kontakt vermittelt. Ich weiß nicht, wer es war, ob Sonja war oder Anke oder Julia. Eine von diesen wunderbaren Frauen hat auf jeden Fall den Kontakt vermittelt. Und Katja und Felix Mama Maike haben dann miteinander telefoniert. Und gestern Nachmittag passierte dann Folgendes.
5: Felix Oma war dann da und sie hat den Becher dann mitgenommen. Die feierliche Becherübergabe bei mir. Und nächste Woche fährt die Oma dann zu Felix und da bekommt er den Becher. Er weiß davon noch nichts.
1: So, und warum erzählen wir Ihnen das? Zum einen, um zu zeigen, wie schön diese Community von Bremen 1 ist und damit Sie merken, wie begehrt dieser Becherwisser-Quiz-Kaffeebecher ist, den Sie heute gewinnen können, wenn Sie kurz nach 7 anrufen und mitmachen beim Becherwisser-Quiz.
0: Aber Sie brauchen 5 richtige Antworten. Ja. Wir sind nämlich nicht so großherzig wie Katja. Nein, nein, das ist hier ein Spiel und hat Regeln. Da passen wir drauf auf. Wir freuen uns auf Sie und danke für die schöne Geschichte.

0: bangend in den Morgen hinein. Wir haben es 6:55. Sisi Top hier bei Bremen 1.
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3: Ja, und dann fragen wir doch direkt unseren Wetterexperten Tim Steger, wie feucht wird es heute?
4: Ja, es ist tatsächlich schon ein paar Regengüsse sind heute stehen auf dem Programm. Vor allem am Nachmittag können die wieder ein bisschen kräftiger werden. Typischerweise der Tagesgang um die Jahreszeit, wenn dann die Luft sich bodennah ein bisschen mehr erwärmt hat. Übrigens Wärme, es ist jetzt schon lau, um die 13 Grad, aber die Höchstwerte mit 18, 19 Grad im Binnenland und an der See um 16, 17 Grad sind noch ein bisschen verhalten. Da ist also noch Luft nach oben. Und auch was die Sonnenausbeute angeht, ist heute nicht allzu viel drin. Aber der Trend zeigt ja hin zu frühsommerlich Wetter, Abschnitten, die jetzt in den nächsten Tagen uns anstehen.
0: Genau, im Süden geht's ja los. Wann ist die Sonne und die Wärme bei uns im Norden angekommen?
4: Das fast pünktlich zum Pfingstwochenende. Donnerstag noch viele Wolken bei 22 Grad, ganz vereinzelt noch ein paar Schauer. Freitag schon sehr sonnig bei 25 Grad und dann Samstag der wärmste Tag mit 29 Grad. Da kommt das Hoch Zeno und sorgt auch über Pfingsten für sommerliches Wetter. Also da kann man sich jetzt schon drauf freuen.
3: Vielen Dank an unseren Wetterexperten Tim Steger, 6:57.
4: Gerne doch.
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0: Sechs Minuten vor sieben, wir kennen das ja. Wenn Donald Trump nur laut genug bellt, dann kuschen die anderen. Bisher hat das ja oft genug geklappt und auch jetzt sieht es wieder ein bisschen so aus.
1: Leider aber ist so. Und zwar im Zusammenhang mit dem Handelsstreit zwischen den Amerikanern und der EU. Denn die sind jetzt auf die Trump-Linie eingeschwenkt. Was das genau bedeutet, ja, das wird Ihnen natürlich erklärt und berichtet in der Rundschau von Severino Melchiore. Punkt 7.
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1: Mit Severino Melchiore. Guten Morgen. Entscheidung im Handelsstreit. USA bekommen Zollvorteile in der EU. Geringere Kosten als Ziel. Regierung bringt Führerscheinreform auf den Weg. Wegen Klage Martin Güntner kann Amt als Bremerhavens OB vielleicht nicht pünktlich antreten. Das Wetter am Vormittag bewölkt, vereinzelt Regen, am Nachmittag zum Teil auch kräftige Schauer und einzelne Gewitter. Bis 19 Grad. Monatelang lag ein schon ausgehandeltes Zollabkommen zwischen der EU und den USA sozusagen auf Eis, bis es US-Präsident Donald Trump zu bunt wurde. Er drohte zuletzt damit, die Zölle auf europäische Autos noch weiter anzuheben, wenn das Abkommen nicht bis Anfang Juli umgesetzt wird. Jetzt lenkten die 27 EU-Länder ein. In der Nacht einigten sich ihre Unterhändler mit dem Europäischen Parlament. Thomas Speckhofen in Brüssel. Was heißt denn das jetzt?
2: Das heißt konkret, dass künftig US-Industriegüter zollfrei in die Europäische Union eingeführt werden können. Umgekehrt gilt ja für europäische Produkte, wenn sie in die USA kommen, schon ein 15% Zoll. Dabei soll es nun ja auch bleiben. Allerdings haben Rat und Parlament ein paar Schutzklauseln noch eingezogen. So kann die Kommission zum Beispiel, wenn sich die USA nicht vollständig an die Vereinbarung halten, Teile des Abkommens aussetzen. Das gilt auch, wenn mehrere Mitgliedstaaten Überprüfung verlangen oder sich bestimmte Branchen besonders unter Druck sehen. Und ganz wichtig, noch, das Abkommen läuft Ende 2029 aus, wenn nicht vorher eine andere Entscheidung getroffen wird. Dazu wird es noch ein paar Überprüfungen geben. Die Kommission muss nämlich dem Rat und dem Parlament alle 3 Monate Bericht erstatten.
1: Besten Dank, Thomas Speckhofen in Brüssel. In China geben sich gerade die mächtigsten Politiker der Welt die Klinke in die Hand, woran man erkennen kann, wie wichtig China geworden ist. Für den Handel und die Industrie, genauso wie für kriegerische Konflikte und die Frage, wie die zu lösen sind. Wenige Tage nach US-Präsident Donald Trump ist jetzt in Peking Russlands Präsident Wladimir Putin zu Gast. Er tauscht sich mit Chinas Staatschef Xi Jinping über gleich mehrere Themen aus. Eva Lambi-Schmidt berichtet aus Peking.
3: Putin, der einer Einladung von Xi gefolgt ist, sagte vorab in einer Videobotschaft, er freue sich auf den erneuten Besuch in China. Dabei hat er die enge strategische Partnerschaft zwischen den beiden Ländern angepriesen. Putin ist regelmäßig zu Gast. Das letzte Mal war er im vergangenen Herbst zu Chinas großer Militärparade anwesend. Nach Angaben aus Moskau sollen dieses Mal etwa 40 Dokumente zur bilateralen Zusammenarbeit unterzeichnet werden. Ein Thema dürfte auch der geplante Bau einer neuen Gaspipeline von Russland nach China sein. Darüber wird schon seit mehreren Jahren verhandelt. China ist Russlands wichtigster Handelspartner. Aus der Volksrepublik bezieht Russland vieles, was es durch die Sanktionen des Westens nicht so leicht bekommt. Autos, Maschinen und Elektronik. China kauft Öl und Gas aus Russland. Seit dem russischen Angriffskrieg in der Ukraine haben die beiden Länder den Handel deutlich ausgebaut.
1: Zurück nach Deutschland. Die Bundesregierung will heute eine Führerscheinreform auf den Weg bringen. Dadurch soll es billiger werden, den Führerschein zu machen. Bisher kostet er in vielen Fällen bis zu 4.000 Euro. Laut dem Gesetzentwurf von Verkehrsminister Patrick Schnieder kann der Theorieunterricht künftig komplett online stattfinden und ein Teil der praktischen Ausbildung am Simulator. Außerdem soll es zum Beispiel weniger verpflichtende Sonderfahrten geben. Fahrlehrerverbände kritisieren das und warnen, dass die Sicherheit im Straßenverkehr dadurch leiden könnte. Das hatte sich in Bremerhaven angedeutet. Martin Güntner von der SPD kann sein Amt als Oberbürgermeister möglicherweise nicht wie geplant am 1. Juli antreten. Denn der parteilose, unterlegene Gegenkandidat Gerrit Mesch klagt jetzt gegen das Bewerbungsverfahren. Mesch arbeitet als Anwalt in Oldenburg und hatte die Wahl im Bremerhavener Stadtparlament gegen Güntner verloren. Seine Klage vor dem Bremer Verwaltungsgericht wird vom Bündnis Deutschland unterstützt. Levin Mais berichtet.
4: Insgesamt 8 Punkte führt Gerrit Mesch in seiner Klage gegen die Stadt auf. Unter anderem seien die Vorstellungsgespräche rechtswidrig, da sie hinter verschlossenen Türen stattfanden. Außerdem hatte die SPD schon in der öffentlichen Ausschreibung auf ihr Vorschlagsrecht hingewiesen. Das könnte mögliche Kandidaten davon abgehalten haben, sich zu bewerben. Die Ausschreibung sei zudem auf Güntner als SPD-Oberbürgermeisterkandidaten zugeschnitten worden. Ziel der Klage ist es, das Bewerbungsverfahren für die Oberbürgermeisterwahl neu aufzurollen. Mit einem Eilantrag will Mesch zusätzlich erreichen, dass Güntner erst nach einer Entscheidung des Gerichts zum Oberbürgermeister ernannt werden kann. Das könnte die Neubesetzung des Oberbürgermeisterpostens verzögern.
1: Bremen bekommt einen neuen Ableger einer Bundesbehörde, das Beschaffungsamt der Bundeswehr. Es kauft und betreut ganz allgemein die Ausstattung der Armee und der Marine. Die Zentrale ist in Koblenz, es gibt aber auch Ableger, zum Beispiel in Wilhelmshaven und Meppen. Und bald auch in der Stadt Bremen, wie Bürgermeister Andreas Bovenschulte gestern bekannt gegeben hat. Die Einzelheiten kennt Katrin Martens.
5: Bovenschulte nannte die Entscheidung einen Ritterschlag für den Innovationsstandort Bremen. Er betonte, dass sich die Bundeswehr bewusst für Bremen entschieden habe, um den Austausch mit den hier ansässigen Industriepartnern und Forschungseinrichtungen zu intensivieren.
6: Das stärkt den Wirtschaftsstandort Bremen enorm, insbesondere natürlich in den Bereichen Weltraum und Marine. Und aus meiner Sicht ist das ziemlich einmalig in den letzten Jahrzehnten, dass es eine Entscheidung gibt, eine Bundesbehörde mit einer größeren Einheit hier in Bremen anzusiedeln. Insofern ist das eine richtig gute Nachricht für Bremen.
5: Wie viele Arbeitsplätze entstehen, sei noch unklar. Bovenschulte hofft auf eine dreistellige Zahl. Ein Jahr lang habe sich das Rathaus darum bemüht, den Ableger der Bundesbehörde nach Bremen zu holen, so der Bürgermeister weiter. Details würden im Laufe des Sommers geklärt.
1: Und jetzt weitere Nachrichten aus Bremen, Bremerhaven und Niedersachsen mit Carsten Putz.
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8: Die Schulen in Bremerhaven haben vorerst weiter mit massivem Unterrichtsausfall zu kämpfen. Laut Schuldezernat sind aktuell mehr als 100 Lehrerstellen unbesetzt und es ist demnach nicht abzusehen, dass sich die Personalsituation entspannt. Das Bremer Bildungsressort hatte Anfang der Woche Bewerbern empfohlen, an Schulen in Bremerhaven zu gehen, denn in der Stadt Bremen gibt es kaum noch freie Stellen. Der ArcelorMittal-Konzern hat als Betreiber des Bremer Stahlwerks zufrieden auf die schärferen Importregeln der EU reagiert. Der Beschluss des EU-Parlaments, deutlich weniger Stahl vor allem aus China zollfrei in die EU einführen zu können, sei ein wichtiger Schritt zum Schutz der EU-eigenen Stahlproduktion. ArcelorMittal fordert nun auch noch geringere Strompreise für die Stahlindustrie. Etwa 10 Stunden lang waren Teile von Sieke gestern ohne Strom. Seit dem Abend ist die Versorgung wiederhergestellt. Laut Netzbetreiber Avacon hatte ein kaputtes Erdkabel den Ausfall im Stadtkern und den Ortsteilen Osterholz, Schnepke und Okel verursacht. Betroffen waren demnach mehr als 1000 Haushalte.
1: Und jetzt der Sport mit Felix Gerhardt und Fußball. Für den SC Freiburg steht das Spiel des Jahres an. Heute Abend spielt der Club in Istanbul im Endspiel der Europa League. Und zwar geht's gegen Aston Villa, den Tabellenvierten der englischen Premier League. Da dürfte Freiburg eher Außenseiter sein, oder Felix?
9: Ja, wirklich favorisiert waren die Freiburger aber auch in den Runden zuvor nicht. Natürlich kommt mit Aston Villa jetzt ein ordentliches Kaliber auf den SC zu. Leon Bailey oder Jadon Sancho kennt man noch aus der Bundesliga. Dazu der argentinische Weltmeistertorwart Emiliano Martinez. Und das Ganze trainiert von Unai Emery, der die Europa League als Trainer schon 4-mal gewonnen hat. Freiburgs Trainer Julian Schuster hat aber keine Angst.
10: Für den Moment spüre ich weder Nervosität noch einen großen Druck, sondern wirklich eine große Vorfreude. Aber das liegt einfach auch an der Mannschaft, weil sie mir eine unglaubliche Sicherheit eben auch gibt. Diesen Glauben dann eben auch schenkt, gegen eine große Mannschaft, gegen einen großen Trainer eben auch bestehen zu können.
9: Anstoß ist um 21 Uhr. 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Der Basketball-Zweitligist spielt sein erstes Playoff-Halbfinale bei Hauptrundensieg. Sieger Phoenix Hagen. Der Sieger der Halbfinalserie hat schon den Aufstieg in die Basketball-Bundesliga in der Tasche. Eisbärenkapitän Adrian Breitlauch erwartet eine harte Serie.
11: Hagen wird auf jeden Fall ready sein, hochmotiviert aus dem einen Grund, dass sie natürlich unbedingt aufsteigen wollen. Das ist deren ganz, ganz, ganz großes Ziel. Und gleichzeitig natürlich auch werden die mit Wut im Bauch reinkommen, denn wir haben zweimal in der Saison gewonnen.
9: Gespielt wird im Modus Best of Five, das heißt, wer 3 Spiele gewinnt, kommt weiter. Und die deutschen Eishockeymänner spielen heute bei der Weltmeisterschaft ihr 4. Vorrundenspiel gegen Titelverteidiger USA. Die ersten 3 Spiele hat Deutschland allesamt verloren.
1: Das war der Sport und das war die Rundschau am Morgen mit Severino Melchiore.
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12: 12 Grad aktuell in Bremen, 13 Grad in Bremerhaven, 13 Grad in Oldenburg, 13 Grad auch in Diepholz. Viele, viele Wolken gibt es heute, nur ein bisschen Sonne zwischendurch. Und spätestens ab Mittag soll es ja dann auch regnen, zum Teil sogar kräftig. Sind sogar kleinere Gewitter möglich. Und das bei maximal 14 Grad auf den Inseln und immerhin bis zu 19 Grad im Binnenland.
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13: Um 7:09 Vorsicht bitte. Auf der A1 Hamburg Richtung Bremen in der Ausfahrt Heidenau befindet sich eine Ölspur auf der Fahrbahn. A1 Bremen Richtung Hamburg zwischen Maschner Kreuz und Stillhorn 4 Kilometer stockender Verkehr. A7 Hannover Richtung Hamburg zwischen Hamburg-Heimfeld und Waltershof 3 Kilometer stockender Verkehr. A27 Bremerhaven Richtung Bremen. Die Ausfahrt Stotel ist aktuell wegen Löscharbeiten gesperrt. Und die B437 Stotel Richtung Rodenkirchen ist zwischen Dedesdorf und Esensham wegen eines brennenden Fahrzeugs in beiden Richtungen im Tunnel gesperrt. Und dadurch staut es sich dort aktuell. Trotzdem wünschen wir Ihnen natürlich eine gute Fahrt.
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12: So, jetzt wird wieder gespielt mit Ihnen. Sie können wieder unseren Bremen 1 Becherwisser-Quiz Kaffeebecher gewinnen. Deswegen heißt das Spiel ja auch Becherwisser-Quiz, weil es einen Becher zu gewinnen gibt.
13: Endlich erklärt's mal jemand.
12: Jeden Morgen kriegen wir neue Hörer, enttäuschte Hörer von anderen Sendern, die zu uns rüber wechseln. Denen muss man es immer mal wieder erklären. Und wenn ich schon beim Erklären bin, Sie rufen an, wir stellen Ihnen Fragen eine Minute lang. Und wenn Sie 5 richtig beantworten, zack, kriegen Sie den Becher.
13: Und die Wahrscheinlichkeit, dass das klappt, ist relativ hoch. Und zusammen haben wir einen richtig guten Start in diesem Mittwochmorgen. Also jetzt anrufen 0421 246 611. Trauen Sie sich, macht Spaß. Schönen guten Morgen.
12: Guten Morgen.
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0: Versuchen Sie bitte nicht mehr anzurufen. Wir haben unsere Kandidatin gefunden für unser heutiges Becherwisser-Quiz um 19 nach 7.
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2: Genau, Marie Kappermann ist die Glückliche, aus Twistringen kommt sie und mit ihr spielen wir heute und sie hat Verstärkung, denn hinter ihr sitzt Carlos. Guten Morgen, ihr zwei.
3: Hallo, schönen guten Morgen.
2: Aber Carlos wird nicht helfen können, ne?
3: Nee, der wird mich, wenn dann, eher ablenken. Mal gucken, wie gut mein Multitasking so ist, aber wir versuchen das mal.
0: Das liegt daran, dass Carlos nicht dein Mann, sondern dein Sohn ist, 1,5 Jahre alt, nur damit wir alles zurechtgerückt haben.
3: Genau, mein Mann könnte natürlich super helfen.
0: Ja, ne? Sehr gut. Der ist aber nicht dabei. So, ihr müsst gleich in den Kindergarten, deswegen müssen wir, glaube ich, einfach losspielen, oder? Oder wollen wir noch über Carlos ein bisschen plaudern?
2: Ich bin ganz sicher, dass Carlos sich gleich einmischen wird. So ist das mit Kindern in dem Alter. Wenn sie mal einen kurzen Moment ruhig sein sollen, dann melden sie sich plötzlich zu Wort. Da,
3: genau.
2: Ich höre es doch im Hintergrund schon.
3: Da ist er. Dann nutzen wir gerne die Zeit. Das hört sich gut an.
2: Gut, dann fangen wir direkt an. Fünf Fragen musst du richtig beantworten. Auf geht's. Heute ist Weltbienentag. Wie oft kann eine Honigbiene stechen?
3: Einmal.
2: Wildbienen können beliebig oft stechen. Stimmt das?
3: Nein.
2: Apropos Bienenstich, der gleichnamige Blechkuchen hat einen Belag aus Zucker, Honig und dem Blättchen welcher nussähnlichen Steinfrucht?
3: Der Mandel.
2: In Deutschland ist heute Fremdworttag. Mit welchem Fremdwort bezeichnet man in einem Text die sogenannten Wie-Wörter?
3: Adjektive.
2: Und wie lautet die Übersetzung für das Fremdwort vertikal, senkrecht oder waagerecht?
3: Senkrecht.
2: Sängerin Cher wird heute 80. Hatte sie jemals einen Nummer-1-Hit bei uns in Deutschland?
3: Ja.
2: Welchen Hit hat Cher nicht gesungen? I Got You, Babe, The Locomotion oder den Schub-Schub-Song?
3: Locomotion.
2: Marc-Uwe Kling ist heute Abend live in der Bremer Glocke. Welches australische Beuteltier ist oft Bestandteil seiner Bücher?
3: Das Känguru.
0: Ja,
2: sehr gut.
0: 7 richtige. Habe ich doch vorhören. Da hat doch Carlos gerade Locomotion gesagt. Das habe ich doch gehört. Und das war richtig. Ne?
3: Genau.
0: Wir haben nur einzig richtig. Wildbienen können wirklich beliebig oft stechen. Aber da war auch so, echt? Wir dachten, Bienen an sich, ne, können nur einmal stechen.
2: Hätte ich auch gedacht. Haben wir wieder was gelernt. Und zum Thema Marc-Uwe Kling noch ein Buchtipp für dich und Carlos. Es gibt von ihm das schöne Buch Der Tag, an dem Max 3-mal ins Auto gekotzt hat. Das empfehle ich euch.
3: Okay. Das passt in meinem Fall wahrscheinlich sehr gut.
2: Ja. Sehr gut. Liebe Grüße, Carlos hat ja im Hintergrund ein bisschen mitgeholfen, hat alles geklappt.
3: Genau. Maria, super.
0: Super, hab einen schönen Tag.
3: Sehr schön.
0: Tschüss.
3: Ja, gleichfalls. Vielen Dank.
2: Tschüss.
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3: Mit Carsten Putz, guten Morgen. Die EU hat den Weg für das Zollabkommen mit den USA freigemacht. Vertreter aus dem EU-Parlament und dem Rat der Mitgliedsländer haben sich nach monatelangen Verhandlungen darauf geeinigt, europäische Zölle auf US-Industriewaren abzuschaffen. US-Präsident Donald Trump hatte angekündigt, im Gegenzug auf die meisten EU-Produkte einen Zoll von maximal 15% zu erheben. Die Bundesregierung will heute eine Führerscheinreform beschließen. Die Pläne sehen vor allem vor, die Kosten zu senken. Dazu sollen die Fahrschulen mehr digitalen Unterricht anbieten und Simulatoren einsetzen können. Laut Statistischem Bundesamt kostet der Führerschein aktuell im Schnitt 3.400 Euro. Und jetzt weitere Meldungen aus Bremen, Bremerhaven und Niedersachsen.
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3: Das Beschaffungsamt der Bundeswehr plant einen zusätzlichen Standort in Bremen. Bürgermeister Andreas Bovenschulte hat angekündigt, dass die Außenstelle in der Stadt Bremen eröffnet wird. Wie viele Arbeitsplätze durch den Haupteinkäufer der Truppe entstehen, ist demnach noch unklar. Bovenschulte setzt auf eine dreistellige Zahl. Bremerhavens designierter Oberbürgermeister Martin Güntner kann sein Amt möglicherweise nicht wie geplant im Juli antreten. Der parteilose Gerrit Mesch hat Klage gegen das Bewerbungsverfahren beim Bremer Verwaltungsgericht eingereicht. Der Oldenburger Rechtsanwalt ist bei der Wahl in der Stadtverordnetenversammlung gegen Güntner angetreten. Der Sieker Stadtkern und die Ortsteile Osterholz, Schnepke und Okel haben seit dem Abend wieder Strom. Grund für den Ausfall seit gestern Vormittag war laut Netzbetreiber Avacon ein defektes Erdkabel. Betroffen waren mehr als 1000 Haushalte. Und das waren die Nachrichten mit Carsten Putz.
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4: 12 Grad in Bremen, 13 Grad in Bremerhaven, in Oldenburg 13 Grad, in Cuxhaven 12 Grad und es wird heute leider regnerisch. Sehr viele Wolken, nur ganz bisschen Sonne und dieser Regen kann dann zum Teil auch mal kräftig runterkommen, dann kann es auch mal ein bisschen hier und da gewittern. So richtig warm wird es nicht, immerhin 19 Grad im Binnenland, aber nur bis zu 14 Grad auf den Inseln.
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5: Da haben wir es 7 Uhr gleich 33. Eine Meldung für die A1. Bremen Richtung Hamburg zwischen Maschener Kreuz und Stillhorn. 3 Kilometer stockender Verkehr. A7 Hannover Richtung Flensburg. Sekunde, mein Rechner hakt. Zwischen Hamburg-Heimfeld und dem Elbtunnel 4 Kilometer stockender Verkehr. Und gerade eingetroffen A1 Osnabrück Richtung Bremen zwischen Bremen-Brinkum und Hemelingen 4 Kilometer stockender Verkehr vor der Baustelle. Und nochmal ein Blick kurz auf Hannover. Da wird gestreikt im Nahverkehr. Bis Freitag muss es mit Einschränkungen im Bus- und Bahnverkehr. Müssen Sie rechnen, nicht bestreikt werden die S-Bahn- und Regionalbahnlinien. Ja, dann würde auch langsam nichts mehr fahren. Ne? Gute Fahrt.
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4: So, da gibt es also ein bisschen Ärger in Twistringen beim Schützenverein. Plötzlich auch Frauen Schützenköniginnen werden wollen.
6: Ja, wie kommen Sie denn auf die Idee? Etwa wollen Sie Gleichberechtigung oder
4: also,
6: was?
4: Also, wo sind wir denn? Nein, das sieht man aber in Twistringen anders. Da haben sich die Männer offensichtlich durchgesetzt und gesagt, also, so weit kommt es noch. So kann man es überspitzt formulieren. Wir wollen der Sache gleich mal ein bisschen auf den Grund gehen, wo es da genau hakt.
5: Weil die Konsequenz ist, die Twistringer Majoretten, die Tänzerinnen des Schützenvereins, sind jetzt geschlossen ausgetreten. Und mit denen wollen wir sprechen. Schönen guten Morgen.
4: Guten Morgen.
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1: Two Friends von Mike Oldfield and Maggie Reilly. Verbinde ich mit meinem ersten Mann, weil da lernte ich ihn kennen bei dem Titel. Unbeschwerte Zeit.
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0: Am Montagmorgen schauen wir einmal rüber um 7.41 Uhr nach Twistring, denn da hat's richtig geknallt beim Schützenverein in Twistring. Und zwar nicht, weil jemand zu laut geschossen hätte, sondern weil einige Frauen dort den Aufstand gewagt haben, aus Protest dagegen, dass sie zwar im Spielmannszug mitlaufen dürfen, aber auch in Zukunft keine Schützenkönigin werden dürfen.
1: Ja, nach ihrem gescheiterten Versuch, die Satzung so ändern zu lassen, dass sie auch als Frauen fürs Königsschießen zugelassen werden, ist die komplette Majorettengruppe ausgetreten. Die 10 Tänzerinnen wollen damit ein Zeichen setzen gegen die weiterhin bestehende Geschlechtertrennung. So, wir sprechen jetzt am Telefon mit Nina Schütte. Sie ist eine der Majoretten. Und jetzt am Telefon erstmal schönen guten Morgen, Nina.
2: Guten Morgen.
1: Und jetzt muss ich direkt fragen, warum wollt ihr denn unbedingt auch rumballern und Schützenköniginnen werden? Jetzt lasst doch den Ballermännern ihren Spaß.
2: Naja, am Ende geht es ja bei der Sache auch einfach um Gleichstellung und dass jeder einfach die Wahl hat, wenn er möchte.
0: Genau, und die Diskussion ist ja nicht nur bei euch, sondern in vielen Schützenvereinen. Jetzt gab es bei euch vor einer Woche eine Versammlung, da hättet ihr 75% der anwesenden Schützenschwestern und vor allem Brüder gebraucht, um die Satzung zu ändern. Es haben aber nur 69% dafür gestimmt. Was sind denn die Gründe, die euch entgegengebracht werden gegen eine Änderung der Satzung?
2: Ja, auf jeden Fall, dass es Tradition ist und dass es daher halt so bleiben sollte, wie es ist. Dass es halt dann eben nur Männern vorbehalten ist, weil es halt eben schon immer so war. Ja, also es wird ja einfach von dieser Selbstverständlichkeit ausgegangen, was aber am Ende ja eben ein Privileg darstellt. Also für die Männer dann ja in dem Fall.
1: Jetzt hat ja der Vereinsvorstand reagiert und geschrieben, es sei schade, dass die Majoretten diese harte Konsequenz ziehen, statt einfach dran zu bleiben und weiter für die Sache zu kämpfen. Wie ist diese Antwort bei euch angekommen?
2: Ja, also wenn man jetzt erstmal davon ausgeht, dass es jetzt, dass der Austritt jetzt überraschend für den Vorstand kam, dann ist es vielleicht auch schwierig oder nicht so leicht für den Vorstand, dann direkt spontan darauf zu reagieren. Und natürlich könnte man an der Stelle auch sagen, dass es eine harte Konsequenz ist, da zu den benötigten 75% ja lediglich 6% gefehlt haben. Andererseits ist es aber natürlich auch so, und das sagen wir halt auch ganz klar, dass es einfach eine logische Konsequenz ist, weil man repräsentativ gesehen von 31% des Vereins als Frau in diesem Moment nicht vollständig erwünscht ist. Und das sind am Ende leider einfach 31% zu viel. Also weil man benötigt einfach 100%, weil 100% ja, ist einfach nötig für die Gleichstellung am Ende. Und ja, diese 31%, durch die der Verein ist leider weiter diese Außenwirkung des Ausschlusses trägt, die ja wir an dieser Stelle als Frauen ein sogenanntes Aushängeschild des Vereins auch einfach nicht weiter mittragen wollen, weshalb wir dann ja eben auch diese logische Konsequenz gezogen haben.
0: Und jetzt, wie geht's für euch weiter? Wäre es denn auch eine Möglichkeit, wenn der ursprüngliche Verein einfach so bleiben möchte, wie er ist, dass ihr einen eigenen Schützinnenverein gründet?
2: Ja, das ist eine gute Frage. Also wir machen dann uns in Zukunft auf jeden Fall weiter Gedanken drüber. Das haben wir bis jetzt noch nicht getan, deswegen können wir dazu einfach ja leider noch keine konkrete Aussage treffen.
1: Schon irgendwie komisch, ne? Also dass man so an dieser Tradition dann festhalten will. Ich kann es auch nicht so richtig verstehen, Nina, aber ihr seid weiter dran und jetzt hat das Thema ja auch eine relativ große Öffentlichkeit gefunden. Mal sehen, ob sich da möglicherweise in Zukunft was ändert. Wir drücken euch die Daumen. Also unseren Segen habt ihr sowieso.
2: Ja, danke schön.
0: Alles Gute weiterhin und ihr seid ja auch nicht die Einzigen, wo das Thema ist. Zum Beispiel in Wildeshausen ist auch das Thema, da sollten Mädchen beim Kinderschießen mitmachen dürfen sie auch nicht. Die machen jetzt eine eigene Veranstaltung, dann gibt es auch eine Demo jetzt zu Pfingsten. Also wir werden uns weiter mit diesem Thema beschäftigen und gucken, ob man ewig an Tradition festhalten muss oder ob Gleichberechtigung nicht vielleicht doch ein Thema ist. 7:45 Uhr, hier ist Bremen 1.

0: Wie hieß der Mittwoch letzte Woche? Schönen guten Morgen hier in Bremen.
1: Letzte Woche war es der Mogelmittwoch, weil er morgens vortäuschte, ein schöner Tag zu werden und es dann doch sehr regnete. Der Mogelmittwoch.
0: Ja, dieser Mittwoch ist ganz eindeutig, wird verregnet, mogelt gar nichts vor. Deswegen kann es wieder der Wochenteiler Wunsch-Hit-Mittwoch sein.
1: Richtig.
0: Sie dürfen sich wieder zwischen zwei Songs entscheiden, welcher um 12.20 Uhr hier bei Bremen 1 läuft.
1: Ja, und zum einen haben wir heute Joe Jackson im Angebot, der übrigens am 31. Oktober wieder mal live im Bremer Metropoltheater auftreten wird. Und zwar bieten wir diesen 80er-Klassiker an, Steppin' Out.
0: Ja, oder Sie wollen lieber die Pasadenas haben mit Riding on the Train, die Ende der 80er Jahre vor allem in Großbritannien so richtig durch die Decke gegangen sind.
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0: Wer in Deutschland den Führerschein machen will, das haben wir schon oft erzählt, der muss ein bisschen Geld mitbringen. 4.000 Euro und mehr sind keine Seltenheit inzwischen und das passt eigentlich gar nicht zu so einem Autoland wie Deutschland.
1: Ja, damit das Ganze billiger wird, will Verkehrsminister Schnieder ein paar Dinge ändern. Heute Mittag bringt die Regierung sein Gesetz auf den Weg. Was sich ändern soll und was Fahrlehrerinnen und Fahrlehrer davon halten, dazu gleich mehr in der Rundschau um 8 mit Severino Melchiori hier bei Bremen 1.
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1: Mit Severino Melchiorre. Guten Morgen. Entscheidung im Handelsstreit. USA bekommen Zollvorteile in der EU. Geringere Kosten als Ziel. Regierung bringt Führerscheinreform auf den Weg. Oberbürgermeisterwahl. Unterlegener Kandidat klagt in Bremerhaven. Das Wetter. Am Vormittag bewölkt, vereinzelt Regen. Zum Nachmittag deutlich mehr Regen und einzelne Gewitter. Bis 19 Grad. Monatelang lag ein schon ausgehandeltes Zollabkommen zwischen der EU und den USA sozusagen auf Eis, bis es US-Präsident Donald Trump zu bunt wurde. Er drohte zuletzt damit, die Zölle auf europäische Autos noch weiter anzuheben, wenn das Abkommen nicht bis Anfang Juli umgesetzt wird. Jetzt lenken die 27 EU-Länder ein. In der Nacht einigten sich ihre Unterhändler mit dem Europäischen Parlament. Thomas Spickhofen in Brüssel. Was heißt das jetzt genau?
2: Das heißt konkret, dass künftig US-Industriegüter zollfrei in die Europäische Union eingeführt werden können. Umgekehrt gilt ja für europäische Produkte, wenn sie in die USA kommen, schon ein 15% Zoll. Dabei soll es nun ja auch bleiben. Allerdings haben Rat und Parlament ein paar Schutzklauseln noch eingezogen. So kann die Kommission zum Beispiel, wenn sich die USA nicht vollständig an die Vereinbarung halten, Teile des Abkommens aussetzen. Das gilt auch, wenn mehrere Mitgliedstaaten Überprüfung verlangen oder sich bestimmte Branchen besonders unter Druck sehen. Und ganz wichtig noch, das Abkommen läuft Ende 2029 aus, wenn nicht vorher eine andere Entscheidung getroffen wird. Dazu wird es noch ein paar Überprüfungen geben. Die Kommission muss nämlich dem Rat und dem Parlament alle 3 Monate Bericht erstatten.
1: Besten Dank, Thomas Spickhofen in Brüssel. In Deutschland den Führerschein zu machen, ist zuallererst eine Geldfrage, denn das kann schnell mal 4.000 Euro und mehr kosten, je nach Bedarf an Fahrstunden und auch abhängig von der Schule. Bundesverkehrsminister Patrick Schnieder will das ändern und den Führerschein billiger machen. Die Regierung bringt am Vormittag voraussichtlich Schnieders Gesetzentwurf auf den Weg. Was ihm vorschwebt, dazu aus unserem Hauptstadtstudio Felix Tenbaum.
3: Der Theorieunterricht soll in Zukunft komplett online absolviert werden können. Fahrschulen könnten dann selbst entscheiden, ob sie digital oder in Präsenz unterrichten. Außerdem soll der Fragenkatalog für die Prüfung reduziert werden, genau wie die Zahl der verpflichtenden Sonderfahrten. Ein Modellversuch soll bei Übungsfahrten gestartet werden. Fahrschülerinnen und Fahrschüler könnten dann einen Teil der praktischen Fahrausbildung unter bestimmten Auflagen mit Vertrauenspersonen durchführen. Das heißt, dass Jugendliche zum Beispiel ohne Fahrlehrer oder Lehrerin, aber dafür mit ihren Eltern in der Ausbildung begleitet zu Übungszwecken fahren dürfen. Fahrlehrerverbände kritisieren die Pläne der Bundesregierung und befürchten, dass die Änderung zulasten der Sicherheit im Straßenverkehr geht. Sie kritisieren außerdem, die Politik habe mit Regeln und Auflagen selbst zu den hohen Kosten beigetragen.
1: Das hat er sich angedeutet. Martin Güntner von der SPD kann sein Amt als Bremerhavens Oberbürgermeister möglicherweise nicht wie geplant am 1. Juli antreten. Denn der parteilose unterlegene Gegenkandidat Gerrit Mesch, der klagt jetzt gegen das Bewerbungsverfahren des Magistrats. Mesch arbeitet als Anwalt in Oldenburg und hatte die Wahl im Bremerhavener Stadtparlament gegen Güntner verloren. Seine Klage vor dem Bremer Verwaltungsgericht wird übrigens vom Bündnis Deutschland unterstützt. Levin Mais berichtet.
4: Insgesamt 8 Punkte führt Gerrit Mesch in seiner Klage gegen die Stadt auf. Unter anderem seien die Vorstellungsgespräche rechtswidrig, da sie hinter verschlossenen Türen stattfanden. Außerdem hatte die SPD schon in der öffentlichen Ausschreibung auf ihr Vorschlagsrecht hingewiesen. Das könnte mögliche Kandidaten davon abgehalten haben, sich zu bewerben. Die Ausschreibung sei zudem auf Güntner als SPD-Oberbürgermeisterkandidaten zugeschnitten worden. Ziel der Klage ist es, das Bewerbungsverfahren für die Oberbürgermeisterwahl neu aufzurollen. Mit einem Eilantrag will Mesch zusätzlich erreichen, dass Güntner erst nach einer Entscheidung des Gerichts zum Oberbürgermeister ernannt werden kann. Das könnte die Neubesetzung des Oberbürgermeisterpostens verzögern.
1: Bremen bekommt einen neuen Ableger einer Bundesbehörde, das Beschaffungsamt der Bundeswehr. Es kauft und betreut ganz allgemein die Ausstattung der Armee und der Marine. Die Zentrale ist in Koblenz, es gibt aber auch Ableger zum Beispiel in Wilhelmshaven und Meppen. Und bald auch in der Stadt Bremen, wie Bürgermeister Andreas Bovenschulte gestern bekannt gegeben hat. Die Einzelheiten kennt Katrin Martens.
5: Bovenschulte nannte die Entscheidung einen Ritterschlag für den Innovationsstandort Bremen. Er betonte, dass sich die Bundeswehr bewusst für Bremen entschieden habe, um den Austausch mit den hier ansässigen Industriepartnern und Forschungseinrichtungen zu intensivieren. Wie viele Arbeitsplätze entstehen, sei noch unklar. Bovenschulte hofft auf eine dreistellige dreistellige Zahl. Ein Jahr lang habe sich das Rathaus darum bemüht, den Ableger der Bundesbehörde nach Bremen zu holen, so der Bürgermeister weiter. Details würden im Laufe des Sommers geklärt. Das Beschaffungsamt ist der Haupteinkäufer der Bundeswehr. Der Hauptstandort ist Koblenz. Weitere Dienststellen gibt es unter anderem in Wilhelmshaven und Meppen.
1: Und jetzt weitere Nachrichten aus Bremen, Bremerhaven und Niedersachsen mit Carsten Putz.
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6: Das drohende Aus der Lufthansa-Verbindung zwischen Bremen und Frankfurt beschäftigt heute Vormittag die bremische Bürgerschaft. Die CDU-Fraktion hat dazu eine Aktuelle Stunde beantragt, denn sie will wissen, welche Strategie der Senat verfolgt, um die Zukunft des Bremer Flughafens zu sichern. Aktuell ist noch nicht endgültig klar, ob die Lufthansa die Flugverbindung Bremen-Frankfurt tatsächlich, wie angekündigt, ab Juli streicht. Die Wirtschaftsbehörde hat Gespräche mit der Fluggesellschaft angekündigt. Die Schulen in Bremerhaven haben vorerst weiter mit massivem Unterrichtsausfall zu kämpfen. Laut Schuldezernat sind aktuell mehr als 100 Lehrerstellen unbesetzt und es ist demnach nicht abzusehen, dass sich die Personalsituation entspannt. Das Bremer Bildungsressort hatte Anfang der Woche Bewerbern empfohlen, an Schulen in Bremerhaven zu gehen, denn in der Stadt Bremen gibt es kaum noch freie Stellen. Die Stadt Kloppenburg hat den Einsatz von künstlicher Intelligenz bei Telefonanfragen abgeschaltet. Es habe sich nach einer Testphase von 7 Monaten gezeigt, dass die KI-basierte Telefonassistentin Kira im Rathaus nicht ganz optimal funktioniert, so ein Sprecher. Die KI sollte rund um die Uhr häufig gestellte Fragen unter anderem zu Ausweispapieren, Wahlunterlagen oder Hochzeiten beantworten. Qualität und Verlässlichkeit der Auskünfte erfüllten aber nicht die Erwartungen der Stadt Kloppenburg.
1: Und jetzt der Sport mit Felix Gerhardt und Fußball für den SC Freiburg. Steht heute Abend das Spiel des Jahres an. Das Finale der Europa League in Istanbul. Gegner ist Aston Villa, der Tabellenvierte der englischen Premier League. Felix, da dürfte Freiburg eher Außenseiter sein, oder?
7: Ja, das auf jeden Fall. Aber man muss auch dazu sagen, dass sie in den vorherigen Runden ja auch nicht wirklich favorisiert waren. Natürlich kommt aber mit Aston Villa jetzt ein richtiges Kaliber auf den SC zu. Leon Bailey, ehemals Bayer Leverkusen, Jadon Sancho, ehemals Borussia Dortmund. Dazu der argentinische Weltmeistertorwart Emiliano Martinez und viele andere. Und der Trainer Unai Emery, der die Europa League als Trainer schon 4-mal gewonnen hat. Freiburgs Trainer Julian Schuster hat aber keine Angst.
8: Für den Moment spüre ich weder Nervosität noch einen großen Druck, sondern wirklich eine große Vorfreude. Aber das liegt einfach auch an der Mannschaft, weil sie mir eine unglaubliche Sicherheit eben auch gibt. Diesen Glauben dann eben auch schenkt, gegen eine große Mannschaft, gegen einen großen Trainer eben auch bestehen zu können.
7: Anschluss ist um 21 Uhr. Die Vollreportage zum Hören gibt's in ARD Sounds und in der Sportschau-App. Auch für die Eisbären Bremerhaven geht es ab heute um viel. Der Basketball-Zweitligist spielt sein erstes Playoff-Halbfinalspiel bei den Hauptrundensiegern Phoenix Hagen. Der Sieger der Halbfinalserie hat schon den Aufstieg in die Basketball-Bundesliga in der Tasche und Eisbärenkapitän Adrian Breitlauch erwartet eine harte Serie.
9: Hagen wird auf jeden Fall ready sein, hochmotiviert aus dem einen Grund, dass sie natürlich unbedingt aufsteigen wollen. Das ist deren ganz, ganz, ganz großes Ziel und gleichzeitig natürlich auch werden die mit Wut im Bauch reinkommen, denn wir haben 2-mal in der Saison gewonnen.
7: Gespielt wird im Modus Best of 5. Wer 3 Spiele gewinnt, kommt weiter. Und die deutschen Eishockeymänner spielen heute bei der Weltmeisterschaft in der Schweiz ihr 4. Vorrundenspiel. Es geht gegen den Titelverteidiger USA. Die ersten 3 Spiele hat Deutschland allesamt verloren.
1: Das war der Sport und das war die Rundschau am Morgen mit Severino Melchiore.
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10: Ja, naja, also warm wird's auf jeden Fall. 13 Grad sind's schon in Bremen, in Bremerhaven, in Oldenburg und auch in Rothenburg. Bis zu 19 Grad im Binnenland kriegen wir heute auch. Auf den Inseln höchstens 14 Grad, aber es wird nass. Es fängt ab Mittag an zu regnen, dann kann es auch mal richtig kräftig regnen. Es sind auch einzelne Gewitter möglich.
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11: Da haben wir es 9:09. Vorsicht bitte auf der A29 Oldenburg Richtung Ahlhorner Heide. Zwischen Wadenburg und Großen Kneten liegen Metallteile auf der Fahrbahn. A1 Osnabrück Richtung Bremen zwischen Dreieck Stur und Bremen-Hemelingen. 5 Kilometer stockender Verkehr vor der Baustelle. A1 Bremen Richtung Hamburg zwischen Maschener Kreuz und Stillhorn. 5 Kilometer stockender Verkehr. A7 Hannover Richtung Flensburg. Zwischen Hamburg-Heimfeld und dem Elbtunnel 5 Kilometer stockender Verkehr. Und ein Hinweis für die Region Hannover: wegen des Warnstreiks im Nahverkehr muss bis Freitag noch mit Einschränkungen im Bus- und Bahnverkehr gerechnet werden. Nicht beschränkt werden aber die S-Bahn- und Regionalbahnlinien. Gute Fahrt!
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10: Verstehe nicht, warum die Deutschen bei dieser Eishockey-Weltmeisterschaft überhaupt noch mitmachen. Können sie doch nie gewinnen.
11: Naja, aber man kann nicht einfach aufhören, das macht man auch
10: aber
11: nicht.
10: Aber will man doch beim ESC auch, dass wir da aufhören, wenn wir da nie gewinnen.
11: die Wunde ist noch tief, ne?
10: Na, ich versuche nur das Argument mal weiterzugeben, auch auf andere Wettbewerbe. Ich glaube, Deutschland war im Eishockey, waren überhaupt schon mal Weltmeister? Ich glaube nicht. Also warum tun sie sich das denn jedes Jahr wieder an?
11: Für den sportlichen Wettbewerb. Wir haben es verstanden. Danke, schönen guten Morgen.
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0: Das Lied ist zu Ende, ich muss was sagen. Nick Kershaw, schönen guten Morgen hier bei Bremen 1. 19 Minuten nach 8, ich war kurz abgelenkt, jetzt lacht er mich gleich wieder aus.
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2: Es ist eher Bewunderung, wie du aus einer sehr hektischen Situation dann mit dieser Ruhe im Radio vorgibst, völlig entspannt zu sein. Gefällt mir gut. Tim Steger gefällt mir auch gut. Guten Morgen, lieber Wetterexperte.
3: Schönen guten Morgen. Ja, hallo. Moin.
2: Das, was du jetzt zu erzählen hast, gefällt mir aber nicht ganz so gut. Aber erzähl es bitte.
3: Ja, also mir gefällt es schon sehr gut. Also für den heutigen Tag okay, eingeschränkt, aber der Mittelfrist-Trend ist ja wirklich erste Sahne. Heute haben wir aber noch mit viel Wolken zu tun. Regen gibt es auch noch, der zieht gerade schon auf aus dem Emsland. Also in der nächsten Stunde wird es in Bremen, Bremerhaven dann auch nass werden. Relativ mild ist der Morgen bei 13, 14 Grad. Höchstwerte immerhin schon so um die 18, 19 Grad im Binnenland an der See, um die 15, 16. Da ist aber noch Luft nach oben und da tut sich auch was, weil wir bekommen jetzt nach Tief Inga mit dem Hoch 10 Uhr zu tun, das in den nächsten Tagen für immer mehr Sonne und immer höheres Temperaturniveau sorgt.
0: Können wir dann heute einen Regenbogen kriegen oder ist die Wahrscheinlichkeit eher gering? Die Sonne ist noch nicht so präsent heute, ne?
3: Ja, würde ich auch sagen. Regenbogen ist ja eh nur dann, wenn die Sonne 42 Grad unter dem, also nicht höher als 42 Grad aufsteigt, sonst ist der Regenbogen unterm Horizont. Also das ist über die Mittagszeit jetzt um die Jahreszeit nicht möglich. Und ansonsten nachmittags ist wahrscheinlich die Bewölkung zu dicht. Also Regenbogen eher bei so Schauerwetter mit abwechselnden Sonnenfenstern. Vielleicht gibt es hier und da mal ein kurzes Sonnenfensterchen auch. Also ganz ausgeschlossen ist es nicht, würde ich sagen. Aber die Wolken sind doch sehr in der Überzahl.
0: Ich merke schon, du bist ein Regenbogenexperte. Da wollen wir kurz nochmal nachfragen. Lass uns doch über den Goldtopf am Ende des Regenbogens reden. Ich hörte, der Regenbogen hat gar kein Ende. Stimmt das auch?
3: Ja, das ist natürlich ein optisches Phänomen und da ist natürlich kein Objekt, das so im Raum sich befindet, sondern nur aufgrund der Optik, die das vorgaukelt, dass das da ist. Also jeder hat seinen eigenen Regenbogen vor seinen Augen und entsprechend gibt es auch kein Ende und da findet auch keiner leider den Goldtopf, da muss ich dich leider enttäuschen.
0: Ah, super, wieder was. Jeder hat seinen eigenen Regenbogen, das merke ich mir. Den kann man bestimmt mal benutzen für irgendwas. So, weg vom Regen hin zur Sonne. Du hast schon gesagt, im Laufe der Woche wird es natürlich schöner. Wir warten drauf, dass die Sonne zu uns kommt und das nächste Hochdruckgebiet. Wann wird es richtig, richtig erste Sahne werden?
3: Also pünktlich zum langen Wochenende am Samstag ist dann wirklich Sonne und bis zu 29 Grad. Zuvor morgen noch ein paar mehr Wolken und vereinzelte Schauer bei immerhin schon 22 Grad. Am Freitag dann noch ein bisschen besser, nur noch ein paar wenige Wölkchen, weitestgehend trocken und 26 Grad, so richtige Steigerung. Aber das Schöne ist, dieses Hoch 10 Uhr ist stabil und wird wahrscheinlich über das ganze Pfingstwochenende und auch in die neue Woche uns weiter verwöhnen mit viel Sonne und sommerlichen Temperaturen. Also da kann man sich jetzt so richtig drauf eingrooven nach diesen eisheiligen Haben wir es uns auch verdient, würde ich sagen.
2: Dankeschön an unseren Bremen 1 Wetterexperten Tim Steger.

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4: Mit Carsten Putz, guten Morgen. Die EU und die USA können ihr Zollabkommen umsetzen. Vertreter aus dem EU-Parlament und dem Rat der Mitgliedsländer haben sich nach monatelangen Verhandlungen darauf verständigt, europäische Zölle auf US-Industriewaren abzuschaffen. US-Präsident Donald Trump hatte angekündigt, im Gegenzug auf die meisten EU-Produkte einen Zoll von maximal 15% zu erheben. Russlands Präsident Wladimir Putin und Chinas Staatschef Xi Jinping haben bei ihrem Treffen die guten Beziehungen zwischen beiden Ländern hervorgehoben. Putin bezeichnete China unter anderem als verantwortungsbewussten Abnehmer russischer Rohstoffe. Der Besuch Putins sorgt auch deshalb für Aufmerksamkeit, weil Xi erst in der vergangenen Woche US-Präsident Donald Trump empfangen hatte. Und jetzt weitere Meldungen aus Bremen, Bremerhaven und Niedersachsen.
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4: Das drohende Aus der Lufthansa-Verbindung zwischen Bremen und Frankfurt beschäftigt heute Vormittag die bremische Bürgerschaft. Die CDU-Fraktion hat dazu eine Aktuelle Stunde beantragt, denn sie will wissen, welche Strategie der Senat verfolgt, um die Zukunft des Bremer Flughafens zu sichern. Aktuell ist noch nicht endgültig klar, ob die Lufthansa die Flugverbindung Bremen-Frankfurt tatsächlich streicht. Die Wirtschaftsbehörde hat Gespräche mit der Fluggesellschaft angekündigt. Das Beschaffungsamt der Bundeswehr plant einen zusätzlichen Standort in Bremen. Bürgermeister Andreas Bovenschulte hat angekündigt, dass die Außenstelle in der Stadt Bremen eröffnet wird. Wie viele Arbeitsplätze durch den Haupteinkäufer der Truppe entstehen, ist demnach noch unklar. Bovenschulte setzt auf eine dreistellige Zahl. Die Stadt Kloppenburg hat den Einsatz von künstlicher Intelligenz bei Telefonanfragen abgeschaltet. Es habe sich nach einer Testphase gezeigt, dass die KI-basierte Telefonassistentin Kira nicht ganz optimal funktioniert, so ein Sprecher. Die KI sollte rund um die Uhr häufig gestellte Fragen unter anderem zu Ausweispapieren oder Wahlunterlagen beantworten. Qualität und Verlässlichkeit der Auskünfte erfüllten aber nicht die Erwartungen der Stadt Kloppenburg. Und das waren die Nachrichten mit Carsten Putz.
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5: Ach, immer muss ich Ihnen das sagen. 13 Grad Bremen, 13 Grad. Ja, naja, aber du hattest gestern so, glaube ich, so einen schönen Wetterbericht, als du das Wetter gemacht hast.
6: Alles drin, Sonne, Regen und Wind.
5: Ja, ich habe nur Regen.
6: Ach Mensch.
5: Ein bisschen Sonne. Ne?
6: Ich habe ein bisschen blauen Himmel gesehen.
5: Ja, ein bisschen Sonne kommt auch. Aber eben auch viel Regen, zumindest wird es so angekündigt. Kräftige Regenschauer, einzelne Gewitter. Dafür wird es aber warm. 19 Grad ist heute die Höchsttemperatur.
6: Hier, der Juck, der mag auch Regen. Sie müssen jetzt nicht schreiben, dass Regen wichtig ist. Das wissen
5: ja,
6: wir.
5: Ja, weiß ich.
6: Ja, weißt du? Weißt
5: ja.
6: Du? Gut.
5: 30.
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6: 8 Uhr und 33 Minuten.
5: Für die Böden.
6: Vorsicht bitte auf der A7. Hamburg Richtung Hannover zwischen Schwarmstedt und Berghof. Immer noch Fahrzeugteile auf der Fahrbahn. A1 Osnabrück Richtung Bremen zwischen Dreieck Stur und Hemelingen. 5 Kilometer stockender Verkehr vor der Baustelle. Da brauchen Sie aktuell eine knappe halbe Stunde länger. A1 Bremen Richtung Hamburg zwischen Maschner Kreuz und Stillhorn. 4 Kilometer stockender Verkehr. A7 Hannover Richtung Flensburg zwischen Dreieck Hamburg Südwest und dem Elbtunnel 6 Kilometer stockender Verkehr. Auch da eine halbe Stunde länger. Und nochmal der Hinweis für die Region Hannover. Da wird gestreikt im Nahverkehr bis Freitag. Muss noch mit Einschränkungen im Bus- und Bahnverkehr gerechnet werden. Nicht bestreikt werden die S-Bahnen und Regionalbahnlinien.
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6: Aber die Sonne geht doch auch auf, wenn ein Sonnenschein Geburtstag hat. Und ich würde sie schon dazu zählen.
5: Cher wird heute 80.
6: Ja.
5: Ich habe gerade überlegt, wen du meinst, aber natürlich. Wir feiern heute den 80. Geburtstag von Cher.
6: Und da hören wir nicht nur gleich natürlich Cher, sondern auch ein bisschen was über ihr Leben. Bei 80 Jahren ist doch so das ein oder andere zu erzählen.
5: Und damit Sie merken, dass wir sehr wohl auch dem Regen gegenüber aufgeschlossen sind, hören wir jetzt erstmal It's Raining Man von den Weather Girls.
6: Du Fuchs, du. Schönen guten Morgen.
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0: Was ist das Erste, woran du denken musst, wenn du den Namen Cher hörst?
1: Ihr Antlitz.
0: Ja, ich muss an Wetten, das denken. Da war sie doch mal bei Gottschalk und hatte so transparente Klamotten an, dass sie, glaube ich, vom ZDF gezwungen wurde, noch so ein Röckchen anzuziehen, damit der ZDF-Zuschauer nicht überfordert ist von der Nacktheit von Cher.
1: Ja, und Thomas Gottschalk, was hätte der wieder gemacht, wenn er neben ihr gesessen wäre? Ne? Cher hat für viele Erinnerungen gesorgt. Sie werden bestimmt auch irgendwas gerade im Kopf haben, denn wenn jemand eine über 60-jährige Karriere aufzuweisen hat, dann gibt es natürlich viel zu erinnern und zu erzählen.
0: Ja, und unsere Korrespondentin aus Los Angeles, Mia von Hirsch, gratuliert jetzt der Ikone Cher zum 80. Geburtstag.
2: Cher steht für Unabhängigkeit, Selbstbestimmung und künstlerisches Wirken gegen alle Widerstände. Ihren Durchbruch hat die damals 17-jährige Cher mit I Got You Babe, gesungen im Duo mit Sonny Bono. I got you, babe. I got you, babe. Der Song läuft 1965 nicht nur in Radios in ganz USA und Großbritannien rauf und runter, er findet seinen Weg auch in Serien und Filme. Sie und Sonny Bono werden zu Amerikas Lieblingspärchen in der Fernsehshow The Sonny and Cher Comedy Hour. Trotz des gemeinsamen Erfolgs beutet Ehemann Sonny sie finanziell aus, erzählt sie beim Sender CBS.
3: Sonny gehörten 95% der Firma und seinem Anwalt 5%. Und sie hieß Cher Enterprises. Aber mir gehörte nichts. Und wir haben 12 Jahre zusammengearbeitet.
2: In den 70ern beginnt sie zu schauspielern und fühlt sich wegen ihres Popstar-Images in der Branche nicht ernst genommen. Über ihre privaten Herausforderungen schreibt sie in ihrer Autobiografie. Ihre Ehen zu Sonny und später zu Greg Allman gehen in die Brüche. Und sie hat mehrere Fehlgeburten. Trotzdem lässt sie sich nicht unterkriegen.
3: Ich habe mich wie ein Autoscooter gefühlt. Man fährt gegen die Wand. Und entweder man bleibt dort stehen oder man fährt gegen die Wand und fährt in diese Richtung.
2: Schon als Kind macht sie einiges mit. Damals habe sie mit ihrer Mutter in Armut und prekären Verhältnissen gelebt, schreibt sie in ihrer Autobiografie.
3: Einmal fuhren wir im Auto und sie sagte, Cher, ich weiß gar nicht, wie wir die Miete bezahlen sollen. Was meinst du? Und ich dachte nur, wie soll das denn klappen?
2: Sie macht weiter. Trotz Misserfolgen und Widrigkeiten. Cher taucht in etwa 20 Kinofilmen auf und gewinnt 1988 den Oscar als beste Hauptdarstellerin für ihre Rolle in Mondsüchtig. Musikalisch wird sie zur Goddess of Pop, macht 1998 den Audioeffekt Autotune groß mit Believe.

0: und hat als Solokünstlerin mehrere Jahre Shows in den 2010ern in Las Vegas. Ihre Fans feiern sie nicht nur für ihre Kunst. Cher tritt für die Rechte von Menschen in der LGBTQ-Szene ein, lässt Drag Queens in ihren Shows auftreten und gilt als Ikone der queeren Community. Und sie behält ihren Humor.
1: Schaust du dich an oder hörst du deine Musik?
2: Ich bin kein großer Cher-Fan,
0: verrät sie der BBC. Auch mit 80 Jahren ist Cher weiter fit. In einem Interview sagt sie, in fast jedem Raum sei sie die älteste Person. Es sei denn, sie sei in einem Altenheim. Davon lässt sich die Künstlerin aber nicht abhalten, produziert weiter neue Musik und gibt Konzerte.
3: Ach, herrlich. Und sie ist verdient heute 80 Jahre alt geworden und wird dafür, ja, ich glaube sogar weltweit bejubelt. Ne, die Sängerin, Schauspielerin und Ikone Cher wird heute 80 Jahre alt.
4: Und wir hören sie natürlich jetzt mit Believe. Hier ist Cher.
3: In über 20 Ländern auf Platz 1 gewesen und damit wurde sie aus dem Stand sowas von berühmt. Da ist sie.

Glückwunsch, Cher, zum 80. Und hier ist der Bremen 1 Verkehrsservice aktuell um 8.49 Uhr. Vorsicht bitte auf der A28 Oldenburg Richtung Leer zwischen Bad Zwischenahn am Meer und Bad Zwischenahn West liegen Gegenstände auf der Fahrbahn. Fahren Sie dort bitte ganz besonders vorsichtig.

0: So, was fehlt unserer Sendung heute am Mittwochmorgen noch hier bei Bremen 1? Na? Ein bisschen Glamour, ne? Glamour können wir gebrauchen.
1: Doch, Cher gerade schon 80. Geburtstag.
0: Stimmt, dann noch ein bisschen deutschen Glamour obendrauf.
1: Heidi Klum.
0: Ja, die war gerade in Cannes bei den Filmfestspielen unterwegs. Die gehen ja noch bis Samstag und natürlich lässt sie den roten Teppich da nicht aus.
1: Und man kann wirklich viel über Heidi Klum lästern und meckern. Alles in Ordnung. Aber ich finde, dass sie gerade sehr, sehr cool mit den Wechseljahren umgeht. Sie ist in den Wechseljahren, geht da sehr offen mit um, also enttabuisiert dieses Thema und hat in einem Interview jetzt in Cannes gesagt, auf einmal war mir immer heiß und mir ist jetzt auch immer heiß. Und dann sagt sie den schönen Satz, I'm hotter than ever.
0: Ich bin heißer als je zuvor.
1: Finde ich gut.
0: Und den nehmen wir uns alle mal, wenn Sie auf dem Weg dahin sind oder schon durch sind, in die Wechseljahre mit.

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1: Mit Carsten Putz, guten Morgen. Aus für Lufthansa-Verbindung mit Frankfurt beschäftigt bremische Bürgerschaft. Bremerhavener Schulen kämpfen vorerst weiter mit massivem Personalmangel. EU macht Weg für Zollabkommen mit den USA frei. Das Wetter zunächst noch wechselhaft, später regnerisch bis 19 Grad. Das drohende Aus der Lufthansa-Verbindung zwischen Bremen und Frankfurt beschäftigt heute Vormittag die bremische Bürgerschaft. Die CDU-Fraktion hat dazu eine Aktuelle Stunde beantragt. Aus der Regionalredaktion Buten und Binnen, Daniel Hoffmann mit Einzelheiten.
2: Für die CDU-Fraktion geht es um mehr als eine einzelne Flugverbindung. Sie fragt, was der Senat macht, um die internationale Anbindung des Landes Bremen zu sichern. Außerdem will die CDU wissen, wie Rot-Grün-Rot weitere Streckenverluste am Bremer Flughafen verhindern und die Wettbewerbsfähigkeit der Wirtschaft Standorte Bremen und Bremerhaven dauerhaft stärken will. Aktuell ist noch nicht endgültig sicher, ob die Lufthansa die Flugverbindung Bremen-Frankfurt tatsächlich, wie angekündigt, zum Juli streichen wird. Die Wirtschaftsbehörde hat Gespräche mit der Fluggesellschaft über einen Erhalt der Strecke angekündigt. Details dazu nannte sie aber nicht.
1: Die Schulen in Bremerhaven haben vorerst weiter mit massivem Unterrichtsausfall zu kämpfen. Laut Schuldezernat sind aktuell mehr als 100 Lehrerstellen unbesetzt, berichtet Lisa-Maria Röhling aus der Regionalredaktion Buten und Binnen.
3: Man sei froh über jede Lehrkraft, die komme, sagt Bremerhavens Schuldezernent Hauke Hilz. Er beschreibt die Lage als ernst. Es sei im Moment nicht abzusehen, dass sich die Personalsituation in Bremerhaven entspanne. Das Bremer Bildungsressort hatte Anfang der Woche Bewerbern empfohlen, an Schulen in Bremerhaven zu gehen. In der Stadt Bremen gibt es derzeit kaum noch freie Stellen. Bremerhavens Schuldezernent Hild sagt, dieses Personal werde dringend gebraucht, auch um die von Bildungssenator Mark Rackles angekündigte Bildungsoffensive umzusetzen. Rackles hatte im Frühjahr ein umfassendes Maßnahmenpaket vorgestellt, um die Schulen im Land Bremen zu stärken. Aus Sicht von Hilds ist das ohne zusätzliches Personal in Bremerhaven aber nicht umsetzbar.
1: Das Beschaffungsamt der Bundeswehr plant einen zusätzlichen Standort in Bremen. Bürgermeister Andreas Bovenschulte hat angekündigt, dass die Außenstelle in der Stadt Bremen eröffnet wird. Wie viele Arbeitsplätze durch den Haupteinkäufer der Truppe entstehen, ist demnach noch unklar. Bovenschulte setzt auf eine dreistellige Zahl. Die EU und die USA können ihr Zollabkommen umsetzen. Vertreter aus dem EU-Parlament und dem Rat der Mitgliedsländer haben den Weg dafür nach monatelangen Verhandlungen freigemacht, berichtet Frank Wörner aus der Nachrichtenredaktion.
4: Die Einigung hat Folgen für Autos und Maschinen, die von den USA nach Europa geliefert werden. Für sie werden demnächst keine Zölle mehr fällig bei der Einfuhr in die EU. Umgekehrt schon. Bis zu 15% wollen die USA aufschlagen für Lieferungen aus Europa. Den Deal hatten Kommissionspräsidentin von der Leyen und US-Präsident Trump im August gemacht. Damit sollte ein Handelskrieg abgewendet werden, denn zwischenzeitlich hatte Trump mit noch höheren Zöllen gedroht. Die Gespräche innerhalb der EU wurden immer wieder ausgesetzt. Zur Einigung dürfte beigetragen haben, dass der US-Präsident der EU kürzlich eine Frist gesetzt hatte, den Deal bis Anfang Juli umzusetzen.
1: Die Bundesregierung will heute eine Führerscheinreform beschließen. Die Pläne von Verkehrsminister Patrick Schnieder sehen vor allem vor, die Kosten für Fahrschüler zu senken. Dazu sollen die Fahrschulen mehr digitalen Unterricht anbieten und Simulatoren einsetzen können. Laut Statistischem Bundesamt kostet der Führerschein aktuell im Schnitt 3.400 Euro. Und das waren die Nachrichten mit Carsten Putz.
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5: Naja, 13 Grad aktuell in Bremen, 14 Grad in Bremerhaven. Kann ich Ihnen noch irgendwas Schönes sagen? Das ist nämlich das Beste, was ich gleich in diesem
6: herrliches
5: Wetter...
6: Herrliches Grau da draußen.
5: Herrliches Grau in Cuxhaven,
6: ja.
5: Jawohl.
6: Ja.
5: Nieselregen in Diepholz, auch so 14 Grad. Naja, das ist halt heute so ein Tag.
6: Super viel gut Grau. Für die Haut. Richtig gut.
5: Ja, dann stelle ich doch raus im Regen.
6: Ja, mache ich gleich.
5: Wo der Mairegen doch sehr gut sein soll sogar.
6: Ja.
5: Er lässt wachsen, der Mairegen. Weiß ich von Reinhard May. So, ich schweife aber ab. Ich wollte Ihnen aber auch nur noch kurz zwischen den Zeilen sagen, viel Regen heute, ab und zu ein bisschen Gewitter sogar möglich. Höchsttemperatur 19 Grad.
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7: Gleich 9:05. Vorsicht bitte auf der B68 Kloppenburg-Osnabrück zwischen Quakenbrück und Lechter. Lechterke sind Personen auf der Fahrbahn. A1 Osnabrück Richtung Bremen zwischen Dreieckstur und Bremen-Hemelingen 5 Kilometer stockender Verkehr vor der Baustelle. Verzögerung eine gute halbe Stunde. A1 Bremen Richtung Hamburg zwischen Maschner Kreuz und Stillhorn 4 Kilometer stockender Verkehr. A7 Hannover Richtung Flensburg zwischen Dreieck Hamburg Südwest und dem Elbtunnel 6 Kilometer stockender Verkehr. Verzögerung eine knappe halbe Stunde. Und nochmal der Hinweis, in der Region Hannover gibt es einen Warnstreik. Warnstreik im Nahverkehr und so muss bis Freitag noch mit Einschränkungen im Bus- und Bahnverkehr gerechnet werden. Nicht bestreikt werden aber die S-Bahnen und Regionalbahnlinien.
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5: Moulou Marseille! Ich glaube, so geht. Moulou Marseille! Ja, guck mich nicht so an.
7: Ich warte auf mehr. So schnell lasse ich dich hier nicht raus.
5: Ich kann nur dieses Wenige in der Sprache Wolof, eine Sprache, die man im Senegal spricht. Und so beginnt ja auch der Song Seven Seconds von Nene Cherry und Youssou N'Dour. Moulou Marseille!
7: Davor gibt es aber noch Wham, keine Angst, nicht Weihnachten, Club Tropicana. Schönen guten
5: fast
7: Morgen.
5: Fast schon wieder Weihnachtszeit.
7: Ja, also die Zeit rennt.
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0: Na, du bist mir ja eine dufte Biene.
1: Haben wir lange für geübt. Heute ist Weltbienentag.
0: War richtig gut.
1: Und das spontan geübt. Also wir wissen schon. Heute ist ja Weltbienentag und wir wollen natürlich die Chance nutzen. Deswegen gibt es ja solche Tage, nochmal darauf hinzuweisen. Das wissen Sie auch alle. Bienen sind unfassbar wichtig für unser Ökosystem und wir können Ihnen ein bisschen helfen.
0: Ja, sie sind zunehmend gefährdet und nur eine gemeinsame Anstrengung kann aus Sicht der Imker unsere Bienen am Ende irgendwie schützen. Und dabei ist auch die kleinste Wiesenblume eine Hilfe. Das sagt auch unsere Gartenexpertin in Melanie Öhlenbach.
2: Studien zeigen, dass der Flugradius zum Beispiel von Wildbienen relativ klein ist. Das heißt, so eine Wildbiene fliegt jetzt nur so 100 bis maximal 500 Meter. Und wenn man jetzt viele kleine Flächen hat, die dann diese Biene dann anfliegen könnte und die vielleicht dann sozusagen noch miteinander verbunden werden, also größere Habitate verbinden, Gartenanlagen, Parks, da kann jeder Blumenkasten, sag ich jetzt mal, jeder Kübel oder auch jedes Flachdach, jeder Garten, dann wirklich so ein kleines Trittsteinbiotop werden, das dann wirklich im Großen und Ganzen viel Effekt hat.
1: Also ganz viel Grün braucht die Biene. Und ich habe nochmal geguckt, was so bienenfreundliche Pflanzen sind, was sie gerne mögen, was so Schmackofatz ist. Und da gehört Schafgarbe zum Beispiel dazu, Karpatenglockenblume, was oft so auf Balkonkästen auch zu sehen ist. Zum Beispiel Eisenkraut dabei, Wandelröschen, Blaukissen und sowieso alles, was grünt und blüht.
0: Und ich habe heute Morgen Radio gehört und da habe ich gelernt von den Moderatorinnen und Moderatoren, dass die Wildbiene im Gegensatz zur Honigbiene den Menschen ganz oft stechen könnte, theoretisch. Bei der Honigbiene reißt der Stachel ja dann ab, bei der Wildbiene nicht.
1: Habe ich heute im Ist das auch so?
0: Ja.
1: Ja, nicht schlecht. Ja, beim Becherwisser-Quiz, ne? Ich glaube, ich habe es gehört.
0: Das war hier bei uns.
1: Ach, war bei uns. Ach Mensch, schönen guten Morgen.
0: Guten Morgen.
1: Viertel nach neun.
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0: Genau 19 Minuten nach 9. Schönen guten Morgen hier am Mittwochmorgen bei Bremen 1. Der Frühling ist da und Pfingsten rückt näher und somit auch viele, viele Schützenfeste bei uns im Nordwesten. Jetzt an Pfingsten ist zum Beispiel wieder in Wildeshausen Gildefest und das schon zum 623. Mal. Das klingt nach großer Tradition und das ist es auch. Damals, vor über 600 Jahren, wurde bestimmt nicht darüber diskutiert, warum Frauen in Schützenvereinen sein dürfen oder eben nicht. Inzwischen aber schon.
1: Ja, für großen Wirbel sorgen ja gerade die Twistringer Majoretten, eine Tanzgruppe. Und die sind aus Protest komplett aus der Traditionsabteilung ihres Schützenvereins ausgetreten, weil ihnen weiterhin verboten bleibt, an Schießwettbewerben sich zu beteiligen, auch Schützenköniginnen zu werden. Das finden sie unfair und deswegen haben sie gesagt, machen wir da gar nicht mehr mit. So, wir sprechen jetzt am Bremen-1-Telefon mit dem Vizepräsidenten des Nordwestdeutschen Schützenbundes. Guten Morgen, Dirk Sieker. Guten Morgen nach Bassum.
2: Hallo, schönen guten Morgen.
1: Die Begründung beim Schützenverein in Twistringen war ja, wir wollen unsere Traditionen beibehalten und das Totschlagargument, das war immer schon so. Können Sie das nachvollziehen?
2: Grundsätzlich ja, aber es hat sich ja nun im Laufe der Zeit, wir sind im Jahre 2026, die Vereine, nicht nur die Schützenvereine, auch alle anderen Vereine müssen kämpfen um Mitglieder und gerade die Besetzung von Ehrenämtern ist schwierig. Und darum ist es aus unserer Sicht nicht nachzuvollziehen, warum Frauen hier ausgegrenzt werden sollen. Die haben die gleichen Rechte und sollten auch die gleichen, natürlich auch die gleichen Pflichten haben. Darum ist das für uns schwer nachvollziehbar, warum dieser Verein jetzt dort die Frauen nicht zulässt.
0: Da muss ich nochmal nachfragen. Also Frauen sollten mitmachen dürfen, weil zu wenig Freiwillige in Vereinen sind? Ist das die Argumentation?
2: Nein, das ist nicht die Argumentation. Wir sind im Jahre 2026, Männer, Frauen, diverse sind gleichberechtigt. Ist für uns nicht nachvollziehbar, warum denn Frauen ausgegrenzt werden sollen. Ein Verein kann nur leben miteinander. Sowohl Männer wie Frauen können Vereine leiten, lenken und leben bzw. beleben. Und darum ist das eigentlich komisch, warum dort so gebunkert wird.
1: Ein weiterer aktueller Fall ist ja das Gildefest in Wildeshausen. Da gab es die Initiative Gilde für alle. Die ist 2025 mit dem Anliegen gescheitert, Mädchen das Schießen auf dem Kinderschützenfest in Wildeshausen zu ermöglichen. Nun bieten sie da einen eigenen Wettbewerb an. Es gibt am Pfingstmontag auch eine Demo gegen diesen Entschluss, dass da Mädchen weiterhin nicht mitmachen können. Man merkt also, es ist ein bisschen was in Aufruhr. Was halten Sie davon? Also begrüßen Sie das, dass da jetzt doch immer mehr Frauen und Mädchen sagen, Moment mal, wir wollen mitmachen.
2: Natürlich können wir das nur begrüßen. Also wir selber sind ein Dachverband mit fast 1000 Vereinen, die wir verwalten, mit über 100.000 Schützen. Es hat in den letzten Jahren ein Wandel oder in den letzten Jahrzehnten einen Wandel gegeben. Es sind immer weniger Traditionsschützen in den Vereinen und es kommen immer mehr Sportschützen dazu. Und den Skisport können sowohl Männer wie auch Frauen betreiben, dann, wenn sie in den Vereinen drin sind, müssen sie auch die gleichen Rechte bekommen.
0: Ja.
2: Und dass da, ja, Entschuldigung?
0: Nee, reden Sie ruhig weiter.
2: Und dass da denn Frauen ausgegrenzt werden, ist also absolut nicht mehr zeitgemäß.
0: Ja, man merkt schon, Sie als Dachverband des Nordwestdeutschen Schützenbundes, Sie haben es gesagt, vertreten viele, viele Vereine und man merkt schon, Sie haben es ja gesagt, 2026 ist, wir müssen ein bisschen umdenken. Jetzt sind Sie ja mit den Vereinen auch im Gespräch. Wie viel Einfluss haben Sie denn da schon? Oder sind eigentlich die meisten Vereine offen und bewegen sich und verändern sich und es sind nur noch ein paar, die an ihren Traditionen festhalten?
2: Also diese beiden Vereine, die Sie eben angesprochen haben, die sind jetzt nicht bei uns organisiert. Da kann ich jetzt also recht wenig zu sagen. Aber grundsätzlich in unseren Vereinen, ich glaube, das ist nur eine kleine Handvoll, wo noch eine Männerriege ist. Alle anderen haben Frauen mit vollen Rechten aufgenommen. Also das ist mir so nicht groß bekannt, dass es da eine große Anzahl von Vereinen gibt, wo Frauen nicht die gleichen Rechte haben wie Männer.
1: Okay. Im Verein. Hoffen wir mal, dass wir in ein paar Jahren über dieses Thema gar nicht mehr sprechen müssen und bedanken uns für den Moment beim Vizepräsidenten des Nordwestdeutschen Schützenbundes, das war aus Bassum, Dirk Sieker, hier bei Bremen 1 im Morgen.
0: Danke für Ihre Zeit.
2: Gerne, ciao.
0: Ciao.

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6: Mit Carsten Putz. Das drohende Aus der Lufthansa-Verbindung zwischen Bremen und Frankfurt beschäftigt heute Vormittag die bremische Bürgerschaft. Die CDU-Fraktion hat dazu eine Aktuelle Stunde beantragt, denn sie will wissen, welche Strategie der Senat verfolgt, um die Zukunft des Bremer Flughafens zu sichern. Aktuell ist noch nicht endgültig klar, ob die Lufthansa die Flugverbindung Bremen-Frankfurt tatsächlich streicht. Die Wirtschaftsbehörde hat Gespräche mit der Fluggesellschaft angekündigt. Die Waffenruhe zwischen Israel und dem Libanon bleibt brüchig. Bei israelischen Angriffen sind laut libanesischem Gesundheitsministerium mindestens 19 Menschen ums Leben gekommen, darunter auch Kinder. Die israelische Armee hat sich nicht zu den Berichten geäußert, allerdings darauf verwiesen, Bewohner vor dem Angriff aufgerufen zu haben, das Gebiet zu verlassen. Und jetzt weitere Meldungen aus Bremen, Bremerhaven und Niedersachsen.
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6: Die Schulen in Bremerhaven haben vorerst weiter mit massivem Unterrichtsausfall zu kämpfen. Laut Schuldezernat sind aktuell mehr als 100 Lehrerstellen unbesetzt und es ist demnach nicht abzusehen, dass sich die Personalsituation entspannt. Das Bremer Bildungsressort hatte Anfang der Woche Bewerbern empfohlen, an Schulen in Bremerhaven zu gehen, denn in der Stadt Bremen gibt es kaum noch freie Stellen. Der ArcelorMittal-Konzern hat das als Betreiber des Bremer Stahlwerks zufrieden auf die schärferen Importregeln der EU reagiert. Der Beschluss des EU-Parlaments, deutlich weniger Stahl, vor allem aus China, zollfrei in die EU einführen zu können, sei ein wichtiger Schritt zum Schutz der EU-eigenen Stahlproduktion. ArcelorMittal fordert nun auch noch geringere Strompreise für die Stahlindustrie. Die Stadt Kloppenburg hat den Einsatz von künstlicher Intelligenz bei Telefonanfragen abgeschaltet. Es habe sich nach einer Testphase gezeigt, dass die KI-basierte Telefonassistentin Kira nicht ganz optimal funktioniert, so ein Sprecher. Die KI sollte rund um die Uhr häufig gestellte Fragen unter anderem zu Ausweispapieren oder Wahlunterlagen beantworten. Qualität und Verlässlichkeit der Auskünfte erfüllten aber nicht die Erwartungen der Stadt Kloppenburg. Und das waren die Nachrichten mit Carsten Putz.
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7: 14 Grad in Bremen, 14 Grad auch in Bremerhaven, in Oldenburg aktuell 14 Grad, in Verden auch 14 Grad. 14 Grad ist die Höchsttemperatur auf den Inseln, im Binnenland wird es noch ein bisschen wärmer, da kriegen wir bis zu 19 Grad. Feuchter wird es auch noch, denn ab Mittag fängt es eigentlich überall an zu regnen. Hier und da gibt es auch kleinere Gewitter, hier und da kann es auch mal richtig kräftig regnen. So sieht's heute aus, müssen wir durch.
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8: Wie so ein schlechtes Orakel. 9.33 Uhr. Folgende Meldung für Sie. Vorsicht bitte weiterhin auf der A7 Hannover Richtung Hamburg. Zwischen Dreieck Hamburg Südwest und Heimfeld befindet sich eine ungesicherte Unfallstelle. A1 Osnabrück Richtung Bremen. Zwischen Dreieck Stur und Bremen-Hemelingen. 5 Kilometer stockender Verkehr vor der Baustelle. Eine halbe Stunde brauchen Sie da etwa länger. A1 Bremen Richtung Hamburg. Zwischen Maschner Kreuz und Stillhorn. 4 Kilometer stockender Verkehr. A7 Hannover Richtung Hamburg. Die Ausfahrt Westenholz ist wegen Bauarbeiten bis ca. 12 Uhr gesperrt. A7 Hannover Richtung Flensburg zwischen Dreieck Hamburg Südwest und dem Elbtunnel. 6 Kilometer stockender Verkehr, Verzögerung eine knappe halbe Stunde. Trotzdem gute Fahrt für Sie natürlich.
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8: Na, wie kann ich dich denn aufhalten, dass dich so ein bisschen so ein grauer Tag dich so runterzieht?
7: Nein, das zieht mich doch nicht runter. Ich bin Anwalt des Hörers und der Hörerin. Deshalb argumentiere ich so. Mir selber ist Wetter wirklich egal. Wenn ich nicht gerade im Urlaub bin und die Daheimgebliebenen ärgern will mit Bildern, wie schön es im Urlaub ist. Aber grundsätzlich ist mir Wetter, könnte mir kaum egaler sein.
8: Es gibt ja Diskussionen, wie man im Regen nass wird. Das ist aber sehr schwierig zu sagen.
7: Was?
8: Es kommt darauf an, wie groß und breit du bist,
7: ja,
8: wie groß die Regentropfen sind, wie schnell du läufst. Also man kann mitentscheiden, wie nass man
7: wirklich
8: durch Regen wird. Ja, aber weißt du, was der beste Tipp ist?
7: Na?
8: Friesennetz anziehen. Schönen guten Morgen.
7: Guten Morgen.
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1: Madness, Our House, 82. Da bin ich aus Deutschland nach Norwegen gezogen. Werde ich nie vergessen. Das Lied hatte ich auf Kassette und viel Spaß gehabt.
0: Madness, John Paul Young. Und Texas. 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

0: Das ist einfach gute Musik. Pet Shop Boys, It's a Sin um 9.43 Uhr hier bei Bremen 1. Ui, wir hatten wieder viele Themen heute Morgen. Es wird zum Beispiel ein aufregender Tag für alle Fans der Eisbären Bremerhaven, denn heute Abend startet das erste Basketballduell der Halbfinal-Playoff-Serie. Bremerhaven spielt gegen die Spitzenreiter Phoenix Hagen und das heute auswärts in Westfalen. Das Ziel, na klar, der Aufstieg in die erste Basketball-Bundesliga. Dafür brauchen sie jetzt 3 Siege gegen Hagen. Die Vorfreude steigt auch bei Eisbärenkapitän Adrian Breitloch.
1: Ach, es wird einfach eine heiße Nummer und ich glaube, das wird allen Beteiligten Spaß machen, allen Fans, allen Unterstützern, auch neutralen Zuschauern, denn der Druck liegt bei Hagen, die sind Platz 1, wir sind da der kleine Außenseiter, können aber mit breiter Brust und befreit aufspielen und wir freuen uns, glaube ich, alle auf eine geile Halbfinalserie.
2: Ja, dann drücken wir doch tüchtig die Daumen hier von Bremen 1. Kontroverses Thema, heute Morgen dürfen Frauen in Schützenvereinen Schützenkönigin werden, dürfen sie mitschießen. Das ist bei manchen Schützenvereinen schon möglich, bei anderen aber nicht, wie in Twistringen. Da gilt diese Regel immer noch. Nur Männer an die Knarre, ran ans Gewehr. Das finden die Majoretten, die Tanzgruppe des Schützenvereins, nicht gut und sind deshalb gesammelt ausgetreten, nachdem ihr Versuch gescheitert ist, die Satzung zu ändern, damit sie endlich auch gleichberechtigt im Verein dabei sein dürfen. Nina Schütte von den Majoretten hat es heute früh auf den Punkt gebracht, um was es den Frauen dabei geht.
3: Naja, am Ende ist ja bei der Sache auch einfach um Gleichstellung und dass jeder einfach die Wahl hat, wenn er möchte.
0: Ja, so einfach ist es nämlich. So, und dann haben wir heute natürlich auch noch über Cher gesprochen, denn Cher wird heute 80 Jahre alt. Dieser Geburtstag durfte auf keinen Fall unerwähnt bleiben hier bei Bremen 1. Sie gehört seit den 60er Jahren zu den erfolgreichsten Künstlerinnen der Welt und prägt die Popkultur bis heute. Sie hat eigentlich alle wichtigen Musikpreise bekommen, hat sogar einen Oscar und sie scheint auch nicht müde zu werden. Das hat Los Angeles-Korrespondentin Mia von Hirsch heute Morgen bestätigt.
4: Auch mit 80 Jahren ist Cher weiter fit. In einem Interview sagt sie, in fast jedem Raum sei sie die älteste Person. Es sei denn, sie sei in einem Altenheim. Davon lässt sich die Künstlerin aber nicht abhalten. Produziert weiter neue Musik und gibt Konzerte.
2: Ja, und du weißt ja, wie das ist, ne? Wenn man die älteste Person im Raum ist. Ist trotzdem schön. Schönen guten Morgen, das ist Lena für Sie mit dem Klassiker Satellite.

0: Deine Hymne.
1: Bitte?
0: Forever Young. Spielen wir morgen früh wieder und bringen sie in den Morgen rein.
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0: Was?
1: Fräulein.
0: Dann muss Fräulein jetzt nach Hause gehen. Britta Uphoff, die Artige, kommt gleich und bringt sie durch
1: den Tag.
0: Wann
1: wurdest du das letzte Mal Fräulein genannt?
0: Von dir gerade. Sonst kann ich mich zum Glück gar nicht dran erinnern.
1: Fräuleinchen.
0: Das ist das schön. Bist aus der Zeit gefallen. Trotzdem darf er morgen früh wiederkommen.
1: Yes.
0: Ja, okay, Britta ist auch nicht artig. Viel Vergnügen gleich mit ihr. Und wir hören uns morgen wieder.
1: Da braut sich was gegen mich zusammen.
0: Ja, ne?
1: Ich geh jetzt besser.
0: Ja, ne? Schnell weg. Tschüss.

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1: Mit Carsten Putz. Aus für Lufthansa-Verbindung mit Frankfurt beschäftigt bremische Bürgerschaft. Waffenruhe zwischen Israel und dem Libanon bleibt brüchig. Bremerhavener Schulen kämpfen vorerst weiter mit massivem Personalmangel. Das Wetter zunächst noch wechselhaft, später regnerisch bis 19 Grad. Das drohende Aus der Lufthansa-Verbindung zwischen Bremen und Frankfurt beschäftigt gleich die bremische Bürgerschaft. Die CDU-Fraktion hat dazu eine Aktuelle Stunde beantragt. Aus der Regionalredaktion Buten und Binnen, Daniel Hoffmann mit den Einzelheiten.
2: Für die CDU-Fraktion geht es um mehr als eine einzelne Flugverbindung. Sie fragt, was der Senat macht, um die internationale Anbindung des Landes Bremen zu sichern. Außerdem will die CDU wissen, wie Rot-Grün-Rot weitere Streckenverluste am Bremer Flughafen verhindern und die Wettbewerbsfähigkeit der Wirtschaftsstandorte Bremen und Bremerhaven dauerhaft stärken will. Aktuell ist noch nicht endgültig sicher, ob die Lufthansa die Flugverbindung Bremen-Frankfurt tatsächlich, wie angekündigt, zum Juli streichen wird. Die Wirtschaftsbehörde hat Gespräche mit der Fluggesellschaft über einen Erhalt der Strecke angekündigt. Details dazu nannte sie aber nicht.
1: Die Waffenruhe zwischen Israel und dem Libanon bleibt brüchig. Bei israelischen Angriffen sind laut libanesischem Gesundheitsministerium mindestens 19 Menschen ums Leben gekommen, darunter auch Kinder. Die israelische Armee hat sich nicht zu den Berichten geäußert, allerdings darauf verwiesen, Bewohner vor dem Angriff aufgerufen zu haben, das Gebiet zu verlassen. Die Waffenruhe zwischen den Nachbarländern war Ende vergangener Woche um 45 Tage verlängert worden. Russlands Präsident Wladimir Putin und Chinas Staatschef Xi Jinping haben bei ihrem Treffen die guten Beziehungen zwischen beiden Ländern hervorgehoben. Angesichts einer von Unruhe geprägten internationalen Lage müssten beide ihre umfassende strategische Zusammenarbeit vorantreiben, so Xi. Aus Shanghai Eva Lambi-Schmidt mit weiteren Informationen.
3: Kreml-Chef Putin hat bei dem Treffen Chinas Rolle als Abnehmer von russischem Öl und Gas gelobt. China kauft Öl und Gas aus Russland zu günstigen Preisen. Russland bekommt von China wiederum vieles, was es durch die Sanktionen des Westens nicht so leicht bekommt: Autos, Maschinen und Elektronik. Bei dem heutigen Treffen sollen 40 Dokumente zur bilateralen Zusammenarbeit unterzeichnet werden. Ein Thema dürfte auch der geplante Bau einer neuen Pipeline sein, über die Russland noch mehr Gas nach China liefern könnte. Darüber wird schon seit mehreren Jahren verhandelt.
1: Die Charité in Berlin behandelt einen Arzt aus den USA, der sich in der Demokratischen Republik Kongo mit Ebola infiziert hat. Eine Station ist dazu laut Bundesgesundheitsministerium vom regulären Krankenhausbetrieb komplett getrennt. Sie hat eigene Zugänge, Schleusen, Lüftungen und Abwasseranlagen. Die USA hatten Deutschland um Hilfe gebeten, weil die Flugzeit aus der Demokratischen Republik Kongo deutlich kürzer ist. Dort breitet sich das lebensgefährliche Virus weiter schnell aus. Bislang wurden mehr als 130 Tote gemeldet. Die Schulen in Bremerhaven haben vorerst weiter mit massivem Unterrichtsausfall zu kämpfen. Laut Schuldezernat sind aktuell mehr als 100 Lehrerstellen unbesetzt, berichtet Lisa-Maria Röhling aus der Regionalredaktion Buten und Binnen.
4: Man sei froh über jede Lehrkraft, die komme, sagt Bremerhavens Schuldezernent Hauke Hilz. Er beschreibt die Lage als ernst. Es sei im Moment nicht abzusehen, dass sich die Personalsituation in Bremerhaven entspanne. Das Bremer Bildungsressort hatte Anfang der Woche Bewerbern empfohlen, an Schulen in Bremerhaven zu gehen. In der Stadt Bremen gibt es derzeit kaum noch freie Stellen. Bremerhavens Schuldezernent Hild sagt, dieses Personal werde dringend gebraucht, auch um die von Bildungssenator Mark Rackles angekündigte Bildungsoffensive umzusetzen. Rackles hatte im Frühjahr ein umfassendes Maßnahmenpaket vorgestellt, um die Schulen im Land Bremen zu stärken. Aus Sicht von Hilz ist das ohne zusätzliches Personal in Bremerhaven aber nicht umsetzbar.
1: Und das waren die Nachrichten mit Carsten Putz.
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5: Die Temperaturen liegen im Moment zum Beispiel bei 14 Grad in Diepholz, 14 Grad auch in Bremen und Bremerhaven und 13 Grad in Nordholz. Und im Laufe des Tages Höchstwerte, die zwischen 14 und 19 Grad liegen, also ähnlich wie gestern. Heute viele Wolken, ab und zu Sonne und es ist erstmal nur hin und wieder mal ein bisschen nass. Im Laufe des Nachmittags ist aber deutlich mehr Regen geplant. Was den Wind betrifft, meistens schwach bis mäßig aus Südwest, hin und wieder in Schauernähe auch mal mit ordentlichen Böen, die um die Ecke pusten. Und in der kommenden Nacht liegen die Tiefstwerte bei 12 bis 9 Grad. Dazu gibt es dann Schauer, die abziehen und später leichte Bewölkung. Morgen viele Wolken, ab und zu Sonne, hin und wieder ein bisschen Regen, aber wirklich nur ganz kurz und auch nicht alle wird es treffen. Und es wird morgen schon mal wärmer mit 16 bis 22 Grad.
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5: Und zwar um 10:04. A1 Osnabrück Richtung Bremen zwischen Dreieck Stur und Bremen-Hemelingen. 5 Kilometer stockender Verkehr und den gibt's vor der Baustelle. 20 Minuten dauert's hier länger. A7 Hannover Richtung Hamburg. Die Ausfahrt Westenholz ist wegen Bauarbeiten bis ungefähr 12 Uhr gesperrt. Nochmal A7, Hannover Richtung Hamburg. Zwischen Dreieck Hamburg Südwest und Heimfeld gibt es nach einem Unfall nur eine Spur. Dadurch gibt es hier 8 Kilometer Stau. Und ja, Region Hannover, wegen des Warnstreiks im Nahverkehr muss noch bis Freitag mit Einschränkungen im Bus- und Bahnverkehr gerechnet werden. Nicht bestreikt werden die S-Bahn- und Regionalbahnlinien.
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5: Einen schönen Mittwoch wünsche ich Ihnen. Britta Oppoff hier.
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Der Bremen 1 Verkehrsservice aktuell mit einer Gefahrenmeldung. Vorsicht, wenn Sie auf der B75 Oldenburger Straße unterwegs sind zwischen Huchting und Delmenhorst-Stickgras, ist warum auch immer ein Fahrradfahrer unterwegs. Nochmal, es geht um die B75 Oldenburger Straße. Hier ist zwischen Huchting und Delmenhorst-Stickgras ein Fahrradfahrer unterwegs. Fahren Sie bitte möglichst vorsichtig.

Mittwochvormittag auf Bremen 1 und ich finde, Sie müssen heute ein bisschen die Sonne in Ihr Herz lassen. Auch wenn es vielleicht gerade ein bisschen wolkiger ist oder die ersten Regenschauer schon wieder runterkommen. Ganz egal, wir lassen uns die Stimmung nicht vermiesen. So, und falls Sie sich fragen, wie sollen wir das mit der Sonne ins Herz hinkriegen? Ich kann Ihnen nur empfehlen, mal auf butenundbinnen.de zu gehen und da ein bisschen weiter runter zu gucken. Da finden Sie unter der Rubrik 90 Sekunden, ja, so heißt sie tatsächlich, unter 90 Sekunden, finden Sie ein Filmchen von einer Bremer Ruderin, die einem Seehund begegnet, und zwar in der Nähe vom Weserwehr. Das passiert ja immer mal wieder, dass in der Weser, beim Weserwehr in Bremen, Seehunde zu sehen sind, und der spielt sehr, sehr engagiert mit dem Ruderboot beziehungsweise mit dem Paddel und ist wirklich absolut niedlich anzugucken. Angeblich, so sagen es Experten, ist es so, dass er sowohl das Boot als auch alles, was dazugehört, für Spielzeug hält und deshalb sehr gerne sich damit beschäftigt. Es passiert ohnehin, dass sich Seehunde durchaus mal im Bereich Weserwehr aufhalten. Stichwort Fischtreppe, da gibt's immer lecker Essen. Und wie gesagt, wenn Sie ein bisschen Sonne in Ihrem Herzen brauchen, dann einmal kurz auf butenundbinnen.de einmal diesen jungen Seehund angucken. Und ich schwöre, da kann es noch so duster sein um Sie herum und da kann es noch so sehr plattern. Sie werden einen kurzen Moment sehr glücklich.

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1: 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Von dort sind viele Wolken anheben, af und an kickt die Sonne mal durch Wolkenlöcker. In Verlob von den Mittag und Nachmittag kommen von Holland dichte Regenschuhe und engelte Gewitter. Die windweiten Beeten bitt in Morten. Der Thermometer wiest Fettein bitt Nintein grad. In der Nacht trecken die Schuhe af, dort achter sind bloß noch ein paar Wolken anheben. Da blieb meist ruhig wie Temperaturen von 9 bis 12 Grad. Morgen sind viele Wolken unterwegs. Af und an schien man auch die Sinn. Hier und dort sind korte Regenschuhe möglich. 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
2: Und zwar um 10.34 Uhr. Und hier geht's nochmal los mit der Gefahrenmeldung und dem erstaunlich langsamen Radfahrer, der da unterwegs ist auf der B75 Oldenburger Straße. Hier bitte besonders vorsichtig fahren, denn da, wo eigentlich nur Autos und LKWs unterwegs sind und vielleicht Motorradfahrer, und zwar zwischen Hochding und Delmenhorst-Stickras, ist ein Fahrradfahrer unterwegs. A1 Osnabrück Richtung Bremen zwischen Dreieck Stur und Bremen-Hemelingen. 5 Kilometer stockender Verkehr vor der Baustelle und Sie sollten hier 20 Minuten mehr Zeit einplanen. A7 Hannover Richtung Hamburg zwischen Dreieck Hamburg Südwest und Heimfeld ist nach einem Unfall nur eine Spur frei und dadurch gibt es 8 Kilometer Stau. Und A261 Richtung A7 im Dreieck Hamburg Südwest in der Überleitung zur A7 Richtung Hamburg gibt es 2 Kilometer stockenden Verkehr. Gute Fahrt!
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2: So, beste Unterhaltung wünsche ich Ihnen jetzt musikalischerseits in den nächsten Minuten mit Bryan Adams, mit den Bee Gees und wir starten mit Steve Winwood und Valerie.
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der Mittwochvormittag. Bremen 1 ist hier und jetzt haben Katharina und Juck morgen auf Bremen 1 so viel über Traditionen und Schützenvereine und Schützenvereinstraditionen und Gilden und Sportschießen gesprochen, dass wir einfach mal eine Frage gestellt haben, und zwar auf unserer Bremen 1 Facebook-Seite, denn die Schützenfestsaison ist ja schon wieder in vollem Gange und für die einen ist es das Highlight des Jahres und für die anderen ein ganz klares No-Go. Wie sieht's denn eigentlich bei Ihnen aus? Sind Sie dabei bei Schützenfesten und machen mit und haben Lust zu feiern und sind vielleicht auch tatsächlich aktiv dabei und Schützenkönig oder Schützenkönigin, oder lassen Sie das Ganze lieber aus? Also, und wenn ja und Sie gerne dabei sind, wo trifft man Sie denn eigentlich in dieser Saison? Und sehr schöne Antworten sind dazu schon gekommen, so zum Beispiel von Dietmar Lemke, der geschrieben hat, ich habe mal neben einem Schützenkönig gewohnt und der wurde frühmorgens 6 Uhr mit klingendem Spiel und allem anderen geweckt und abgeholt. Ich fiel fast aus dem Bett. Ja, der Wahnsinn. So, und Uwe Reinke hat sich auch gemeldet. Der hat Schützenfeste in Bremen gefeiert, hat geschrieben, wir waren als Kinder bis zum Jugendalter immer bei der Bremer Schützengilde in Gröpelingen, Bromberger Straße, auf dem Schützenfest. Hat immer sehr viel Spaß gemacht. Gibt es leider seit Ende der 70er Jahre nicht mehr. Und Tobias Mark, auf das Sie schon mal Bescheid wissen, treffen Sie auf jeden Fall beim Schützenfest in Gnarrenburg. So, und wenn Sie Lust haben, uns zu erzählen, wo man Sie antrifft, auf welchem Schützenfest oder wo Sie von vornherein sagen, um Himmels Willen, geh mir weg damit. Sie dürfen es auch gerne dazu schreiben auf unserer Bremen 1 Facebook-Seite. Schönen Mittwoch. Bremen 1 hier mit End of the World von Miley Cyrus.

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1: Mit Carsten Putz. Bundeskabinett will Führerscheinreform beschließen. Deutsche Industrie ist zufrieden mit EU-Einigung über Zollabkommen mit den USA. Aus für Lufthansa-Verbindung mit Frankfurt beschäftigt bremische Bürgerschaft. Das Wetter zunächst noch wechselhaft, später regnerisch bis 19 Grad. Das Bundeskabinett ist gerade dabei, verschiedene Gesetzesvorhaben zu beschließen. Dazu zählt auch eine Führerscheinreform. Was sich laut Verkehrsminister Patrick Schnieder ändern soll, berichtet Felix Tenbaum aus Berlin.
2: Bis zu 4.000 Euro oder mehr kann es inzwischen kosten, wenn man einen Autoführerschein in Deutschland machen will. Zu viel, da sind sich Politiker und Verbraucherschützer einig. Die Bundesregierung will deshalb an mehreren Stellen etwas ändern. Einerseits mit dem Ziel, die Kosten zu senken. Andererseits, wie Bundesverkehrsminister Patrick Schnieder von der CDU sagt, um die Ausbildung modern und zeitgemäß zu gestalten. Der Theorieunterricht soll in Zukunft komplett online absolviert werden können. Fahrschulen könnten dann selbst entscheiden, ob sie digital oder in Präsenz unterrichten.
1: Die deutsche Industrie ist zufrieden mit der EU-Einigung über das Zollabkommen mit den USA. Der Bundesverband der deutschen Industrie fordert nun, das Abkommen auch rasch umzusetzen. Vertreter des EU-Parlaments und der Mitgliedstaaten hatten in der Nacht den Weg freigemacht, um den im Sommer vereinbarten Zolldeal mit den USA in Kraft setzen zu können. Zölle auf US-Industriegüter sollen demnach abgeschafft werden. Die Charité in Berlin behandelt einen Arzt aus den USA, der sich in der Demokratischen Republik Kongo mit Ebola infiziert hat. Eine Station der Klinik ist dazu laut Bundesgesundheitsministerium vom regulären Krankenhausbetrieb komplett getrennt. Die USA hatten Deutschland um Hilfe gebeten, berichtet Bianca Schwarz aus Berlin.
3: Für die Bundesregierung ist es selbstverständlich, dass wir unseren Partnern helfen. Das sagt Bundesgesundheitsministerin Nina Waken und verweist auf das leistungsfähige Versorgungsnetzwerk in Deutschland, auch für Patienten mit hochinfektiösen Krankheiten. Der mit Ebola infizierte US-Patient werde bestmöglich versorgt. Gleichzeitig werde Deutschland dabei die höchsten Sicherheitsvorkehrungen wahren. Die US-Behörden hatten die Bundesregierung auch wegen der kürzeren Flugzeit nach Deutschland um Hilfe gebeten. Laut Bundesgesundheitsministerium bestehe keine Gefahr für die Bevölkerung. Das Ebola-Virus wird ausschließlich durch Körperkontakt und Kontakt mit Körperflüssigkeiten übertragen.
1: Das drohende Aus der Lufthansa-Verbindung zwischen Bremen und Frankfurt beschäftigt gerade die bremische Bürgerschaft. Die CDU-Fraktion hat dazu eine Aktuelle Stunde beantragt. Aus der Regionalredaktion Buten und Binnen Daniel Hoffmann mit den Einzelheiten.
4: Für die CDU-Fraktion geht es um mehr als eine einzelne Flugverbindung. Sie fragt, was der Senat macht, um die internationale Anbindung des Landes Bremen zu sichern. Außerdem will die CDU wissen, wie Rot-Grün-Rot weitere Streckenverluste am Bremer Flughafen verhindern und die Wettbewerbsfähigkeit der Wirtschaftsstandorte Bremen und Bremerhaven dauerhaft stärken will. Aktuell ist noch nicht endgültig sicher, ob die Lufthansa die Flugverbindung Bremen-Frankfurt tatsächlich, wie angekündigt, zum Juli streichen wird. Die Wirtschaftsbehörde hat Gespräche mit der Fluggesellschaft über einen Erhalt der Strecke angekündigt. Details dazu nannte sie aber nicht.
1: In Bremen-Schwachhausen hat ein couragierter Radfahrer einem Räuber seine Beute abgenommen. Der 26-Jährige hatte laut Polizei bemerkt, wie der Mann einer 90-Jährigen auf der Straße eine Goldkette vom Hals riss. Der Täter war erst zu Fuß und dann mit einem E-Scooter geflüchtet. Der Radfahrer hatte ihn verfolgt, gestellt und die gestohlene Kette zurückgebracht. Der Räuber konnte weglaufen. Und das waren die Nachrichten mit Carsten Putz.
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5: Zurzeit liegen die Temperaturen in Oldenburg und Rothenburg und Bremen und Bremerhaven bei 14 Grad. Im Laufe des Tages sind 14 bis 19 Grad als Höchstwerte drin. So, heute mal wieder ein bisschen grau mit ab und zu Sonne und ab und zu Regen. Heute Nachmittag mehr Regen und dazu ein schwacher bis mäßiger Wind aus Südwest. Wenn es denn mal einen ordentlichen Schauer gibt, könnte auch mal eine etwas heftigere Böe dabei sein. In der kommenden Nacht dann Tiefstwerte zwischen 12 und 9 Grad und dazu bleibt es dann im Laufe der Nacht meistens trocken. Morgen viele Wolken, hin und wieder Sonne, hin und wieder aber auch Regen. Und das Ganze dann schon bei 16 bis 22 Grad und Freitag wird's richtig nett.
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5: Um 11:04 Uhr. Los geht's mit der A1, besser gesagt, Hamburg Richtung Bremen. Zwischen Heidenau und Sittensen liegen nämlich Gegenstände. Vorsicht, außerdem auf der A1 Hamburg Richtung Bremen. Zwischen Bremer Kreuz und Opusen Bremen-Mahndorf gibt's eine ungesicherte Unfallstelle. A1 Osnabrück Richtung Bremen zwischen Dreieck Stur und Bremen-Hemeling. Da gibt es 5 Kilometer stockenden Verkehr vor der Baustelle und Sie müssen 20 Minuten mehr Zeit einplanen. A261 Richtung A7 im Dreieck Hamburg-Südwest. ist. In der Überleitung zur A7 Richtung Hamburg gibt es 2 Kilometer stockenden Verkehr. Und wenn Sie die B75 Delmenhorst-Stickgrass in Richtung Bremen fahren, dann stockt der Verkehr deutlich, beziehungsweise teilweise steht er auch, und zwar bis über die Ochtum rüber. Geduld, eine gute Fahrt.
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5: So, Sie denken also, wir leben alle hier im Flachland und man kann außer Bäumen eigentlich nicht so richtig Hohes sehen. Hahaha. Dann sollten Sie das Buch Von Bremen aus hoch hinaus kennenlernen. In dem sind wunderschöne Touren, die Sie zu Fuß machen können und die Sie auf Berge führt. Und zwar in Ihrer Umgebung, ganz direkt. Und heute geht's dabei auf den Weiherberg.
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0: Der Mittwochvormittag, Bremen 1 ist hier und nie wieder möchte ich von uns Norddeutschen als Flachland-Tiroler bezeichnet werden. Also es passt einfach überhaupt gar nicht, denn selbst hier bei uns in Bremen und drumherum gibt es wunderbare Erhebungen, also man könnte fast schon sagen Berge, und genau diese Bergwanderungen, die stellen wir Ihnen ja seit ein paar Wochen schon vor, und zwar mit den Bremer Buchautoren Heinrich Linze und Klaus Brandt, denn die beiden haben einen Wanderführer rausgebracht, der heißt Von Bremen aus hoch hinaus, Eintagestouren auf die Berge Norddeutschlands. So, und Heinrich Linze nimmt uns heute mit auf eine, ich sag mal, kulturhistorische Entdeckungstour.
1: Unsere heutige Tour führt uns an den Ortsrand von Worpswede. Und auf kleinen, naturnahen Wegen kommen wir an vielen Sehenswürdigkeiten vorbei. Zum Beispiel kommen wir an den Friedhof von Worpswede, wo das Grabmal von Paula Modersohn-Becker von Bernhard Höttger gestaltet worden ist. Und so erleben wir viele, viele kulturhistorische Kostbarkeiten, die Worpswede und den Charme des Ortes ausmachen, auf einem Spaziergang, der durch Wälder führt, der durch über Feldwege führt und letztendlich hinaufführt zum Weiherberg. Und der Weiherberg ist ja etwas Besonderes. Man kann ihn von weitem schon erkennen. Er ist ein Solitär, der nach der Eiszeit hier in dieser Moorlandschaft als einziger übrig geblieben ist. Und er ist geschmückt und gekrönt von einem Denkmal, was Bernhard Höttger am Ende des Ersten Weltkriegs geschaffen hat, der Niedersachsenstein. Und der Niedersachsenstein ist ein riesiger Backsteinvogel, der seine schweren Schwingen über diesen Berg erhebt und erinnert jetzt an die Gefallenen des Ersten Weltkrieges. Wenn wir uns vom Niedersachsenstein und dem Weiherberg verabschieden und langsam in Richtung Worpswede gehen, dann kommen wir sicherlich auch an einer der vielen gastronomischen Stätten vorbei, an denen wir den Tag ausbummeln lassen können.
0: Ja, knapp 7 Kilometer lang ist die Tour rund um Worpswede übrigens. Das schaffen Sie also locker, vor allem mit der Aussicht, dass Sie sich dann später mit leckerem Kuchen und einem Kaffee oder Tee belohnen können. Also wandern auf die spannendsten Berge Norddeutschlands. Keine Tour ist übrigens weiter weg als maximal 2 Stunden mit der Regionalbahn, und Details finden Sie auf bremen1.de. Und nächste Woche übrigens geht es auf einen sehr nahen Berg, auf den höchsten Berg in der Stadt Bremen, auf den Metalhenge, also den Müllberg. Auch da kann man hervorragend drauf wandern. Schönen Mittwoch, Bremen 1 hier.

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2: Ja, das mit dem Wetter ist heute so ein bisschen wie der Inhalt meines Rucksacks. Ist wirklich von allem was da. Kann man nicht alles gebrauchen, aber ja, was willst du machen? Es gibt Sonne, es gibt Wolken, es gibt Regenschauer. Heute Nachmittag vielleicht sogar mal ein kurzes Gewitter. Sie merken schon, vieles ist möglich bei einem schwachen bis mäßigen Wind aus Südwest. Hin und wieder ist er auch mal etwas böiger unterwegs.
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2: Und zwar um 11.30 Uhr. Und los geht's hier mit der A1 Hamburg Richtung Bremen. Zwischen Euthen und Uphusen-Bremen-Mahndorf gibt's 3 Kilometer Stau. Wegen Bergungsarbeiten ist hier nur die linke Spur frei. A1 Osnabrück Richtung Bremen. Zwischen Dreieck Stur und Bremen-Hemelingen 5 Kilometer stockender Verkehr vor der Baustelle. 20 Minuten mehr Zeit müssen Sie hier auf jeden Fall einplanen. Und auf der B75, da stockt es ganz ordentlich zwischen Delmenhorst-Stickgras und der Ochtumbrücke statt einwärts. Ansonsten, ja, weitgehend haben Sie gute Fahrt. So soll es gern bleiben. Kommen Sie gut an.
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2: Einen schönen Mittwoch wünsche ich Ihnen. Britta Opoff hier. Und da die Simple Minds.
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1: 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Ich hatte meinen kleineren Bruder eingesetzt vorne an der Treppe. Der sollte klingeln, wenn mein Vater die Treppe runterkam.
0: Belinda Carlyle, Peter Gabriel und Daniel Powter. 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

0: Der Mittwochvormittag auf Bremen 1 und es gibt Rechte, die sind bei uns im Grundgesetz verankert. Ich möchte an das Recht auf Leben erinnern, an das Recht auf Gleichheit vorm Gesetz, an die Meinungs- und Pressefreiheit, an das Recht auf freie Berufswahl. Vielleicht ein bisschen weiter unten angesiedelt, aber ehrlich gesagt, trotzdem sehr, sehr wichtig wäre ja mal ein Recht auf Reparatur. Gesprochen wird darüber auch schon länger und es soll nun wohl kommen, denn der Bundestag berät heute über diese geplante Regelung, also das neue Gesetz, das ab Ende Juli möglicherweise schon greifen soll. Was da genau geplant ist, das fasst uns Chris Berto für Bremen 1 zusammen, der mit Verbraucherschützern und Politikern darüber gesprochen hat, warum das so wichtig ist.
1: Also sie kaufen eine Waschmaschine und denken sich so, naja, 10 Jahre wird die schon halten und nach 3 Jahren ist sie kaputt. Gewährleistung ist dann abgelaufen, die geht ja nur 2 Jahre, aber sie würden sie gerne reparieren lassen. Mehr noch bereit dafür zu zahlen, auch der Hersteller. Ersatzteil haben wir nicht, geht nicht, kann keiner reparieren, kaufen sich gerne eine neue.
2: Sagt der Grünen-Abgeordnete Till Steffen. Das neue Recht soll spürbare Verbesserungen bringen und dafür sorgen, dass Geräte nicht so schnell ein Fall für den Schrotthaufen werden. Konkret, Hersteller sollen Waschmaschinen, Geschirrspüler, Staubsauger, Kühlschränke oder Handys auch dann noch reparieren müssen, wenn Gewährleistung und Garantie schon abgelaufen sind. Je nach Gerät können das 7 bis 10 Jahre sein. Außerdem bekommen Verbraucher ein zusätzliches Jahr Gewährleistung, wenn ein Gerät in den ersten 2 Jahren einen Mangel hat und Kunden sich für eine Reparatur und dagegen entscheiden, das Gerät einfach ersetzen zu lassen. Klärungsbedarf gibt es noch bei einigen Details, findet SPD-Verbraucherschutzexpertin Nadine Heselhaus.
3: Wie klappt es dann tatsächlich auch in der Praxis, dass es umgesetzt werden kann und dass die Verbraucherinnen und Verbraucher zu ihrem Anspruch kommen.
2: Da geht es zum Beispiel um die Frage, wie viel eine Reparatur kosten darf. Im Gesetzentwurf der Regierung ist von einem angemessenen Preis die Rede. Aber was ist angemessen? Marike Hoffmann von der Deutschen Umwelthilfe hat Ideen.
4: Es ist so, dass die Leute ihr Gerät nur reparieren würden, wenn es wirklich günstiger ist, als ein neues Gerät zu kaufen. Und deswegen fordern wir, dass die Ersatzteilpreise auf 20-30% dieses Neupreises verbindlich gedeckelt werden.
2: Die Deutsche Industrie- und Handelskammer sieht hier finanzielle Risiken für die Hersteller. Ulrike Regele von der IHK plädiert dafür, man müsse sich eher an den tatsächlichen Kosten orientieren.
5: Was ist denn wirklich ein angemessener Preis? Also jetzt zu sagen, die Reparatur für einen 10 Jahre alten Kühlschrank darf halt maximal 100 Euro kosten, aber die Dichtung kostet vielleicht alleine schon 120. Das kann es ja dann irgendwie nicht sein.
2: Das deutsche Handwerk sieht in dem neuen Gesetz auch wirtschaftliche Chancen. Denn Hersteller von Geräten können auch Dritte, wie zum Beispiel Handwerksbetriebe, damit beauftragen, Reparaturen für sie zu erledigen.
0: Also ein Recht auf Reparatur, damit will die Bundesregierung eine EU-Richtlinie umsetzen. Und ganz besonders bei Waschmaschinen oder auch Smartphones zum Beispiel könnte das natürlich auf Dauer sehr, sehr sinnvoll sein. Und vielleicht motiviert es ja auch, Dinge einfach wieder ein bisschen länger haltbar zu bauen. 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

0: Sie haben es vermutlich längst mitgekriegt. Die Lufthansa möchte ja zwischen Bremen und Frankfurt keine Flüge mehr anbieten, weil es sich schlichtweg nicht rechnet, sagt die Fluglinie. Die Bremer Landesregierung allerdings versucht seit Tagen, die Lufthansa irgendwie umzustimmen. Das Ganze ist gerade Thema einer Sondersitzung im Landesparlament, in der sich der Bremer Senat einiges anhören muss. Was die Opposition ihm vorwirft und wie der Senat darauf antwortet, das hören Sie gleich in der Rundschau auf Bremen 1 bei Severino Melchiorre, und zwar um 12.
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1: Mit Severino Melchiore. Guten Tag. Für mehr Katastrophenschutz. Regierung beschließt Milliardenpaket. Vorwurf Spionage für China. Polizei nimmt Ehepaar in München fest. Streitfall Lufthansa. Opposition wirft Bremer Senat Versäumnisse vor. Das Wetter. Am Nachmittag Wolken, zum Teil kräftige Schauer und einzelne Gewitter. Bis 19 Grad. Katastrophen wie einen Terroranschlag oder einen Krieg wünscht sich niemand, aber es hilft, darauf ansatzweise vorbereitet zu sein. Zu wissen, was zu tun ist und im Ernstfall nicht lange überlegen zu müssen. Unter dem Eindruck des Krieges in der Ukraine will die Regierung Deutschland hier besser aufstellen und lässt sich das auch einiges kosten. Die Regierung hat gerade ein 10-Milliarden-Paket für den Zivil- und Bevölkerungsschutz beschlossen. Oliver Neuroth in unserem Hauptstadtstudio. Was soll denn mit dem Geld passieren?
2: Die 10 Milliarden Euro sollen ziemlich breit gestreut werden. Es geht schließlich darum, den Zivil- und Katastrophenschutz komplett auszubauen. Das heißt, der Bund kauft neue Spezialfahrzeuge, 1000 Stück, zum Beispiel für das Technische Hilfswerk. Auch die Anlagen des THW sollen ausgebaut, moderner werden. Geplant ist außerdem, an 50 Standorten eine medizinische Eingreiftruppe des Bundes aufzubauen, die im Fall der Fälle eine große Zahl von Verletzten versorgen kann. Und schließlich sollen alle Schutzräume zentral erfasst werden, auch in der NINA-Warn-App. Bunker, aber auch Tunnel und Tiefgaragen, die in Frage kommen.
1: Und wie schnell wird das alles kommen?
2: Ziemlich schnell, denn es ist kein Gesetzgebungsverfahren nötig. Die Ministerinnen und Minister der Regierung beschließen heute ein Eckpunktepapier, wie es heißt. Und das reicht erstmal aus, weil der Bundestag nicht zustimmen muss. Die 10 Milliarden Euro sind schon eingeplant im Haushalt. Ungewöhnlich wird heute sein, dass dieser Kabinettsbeschluss mit einer Art öffentlichen Präsentation verbunden ist. Die Minister Dobrindt und Pistorius werden vor dem Berliner Hauptbahnhof die ersten neuen Fahrzeuge ans THW übergeben. Sie wollen damit wohl zeigen, es geht hier um etwas Großes, um Investitionen in die Sicherheit des Landes.
1: Besten Dank, Oliver Neuroth in Berlin. Oft zu teuer und nicht mehr zeitgemäß, so schaut die Bundesregierung auf die Art, wie in Deutschland der Führerschein gemacht wird. Vor allem der Preis ist ein Problem, da werden schnell mal 4.000 Euro oder mehr fällig und das soll sich ändern. Deshalb hat die Regierung gerade eine Reform auf den Weg gebracht. Fahrlehrerinnen und Lehrer rufen aber schon Vorsicht, denn sie befürchten, dass die Reform den Straßenverkehr gefährlicher macht. Was sich ändern soll, dazu ein Überblick von Felix Tenbaum aus unserem Hauptstadtstudio.
3: Zum Beispiel sollen die Verwaltungskosten dadurch sinken, dass große Teile der Theorieausbildung digital, also über Videounterricht, möglich sein sollen. Dann soll die Zahl der verpflichtenden Sonderstunden sinken, also Nacht- oder Autobahnfahrten, die Fahrschüler dann nicht bezahlen müssten. Und der Fragenkatalog für die Theorieprüfung soll kleiner werden. Ausgeglichen werden soll das Ganze dadurch, dass in einem Modellversuch die sogenannte Laienausbildung getestet wird. Das bedeutet, dass in Zukunft Jugendliche mit ihren Eltern oder anderen Vertrauenspersonen statt mit einem Fahrlehrer Übungsfahrten machen können. Ein Vorbild dafür ist ein Modell aus Österreich. Und in der Fahrausbildung sollen bald auch Simulatoren erlaubt sein.
1: Und auch das hat die Bundesregierung am Vormittag auf den Weg gebracht. Ältere Menschen sollen künftig keinen neuen Personalausweis mehr beantragen müssen. Wer einen Ausweis mit 70 oder älter beantragt, soll diesen unbegrenzt weiter benutzen dürfen. Die übliche Pflicht zur Erneuerung nach Ablauf der Gültigkeit, nach 10 Jahren, fällt dann weg. Eine entsprechende Reform, diese Reform soll dazu beitragen, den Verwaltungsaufwand zu verringern. Wann die neue Regelung greift, ist allerdings noch unklar. Das letzte Wort haben Bundestag und die Länder im Bundesrat. In letzter Zeit sind in Deutschland einige mutmaßliche Spione für China oder Russland aufgeflogen und auch aus dem Verkehr gezogen worden. Auch heute ist es wieder soweit. Die Bundesanwaltschaft hat in München ein Ehepaar festnehmen lassen. Um wen es sich handelt und was die Ermittler den Verdächtigen vorwerfen, dazu Holger Schmidt.
4: Die Beschuldigten sind ein Ehepaar mit deutscher Staatsangehörigkeit und chinesischen Wurzeln, das in München lebt. Sie sollen bundesweit an Universitäten Kontakte zu Forschern aus dem Bereich Luft- und Raumfahrttechnik, der künstlichen Intelligenz und Informatik aufgenommen haben und diese Forschenden teilweise auch zu Vorträgen und Konferenzen nach China vermittelt haben. Doch was unter dem Deckmantel des wissenschaftlichen Austauschs angebahnt wurde, sei in Wahrheit Spionage für China gewesen, wirft der Generalbundesanwalt dem Ehepaar vor. Der Mann und die Frau wurden heute Morgen in München festgenommen und werden im Tagesverlauf dem Ermittlungsrichter am Bundesgerichtshof vorgeführt. Parallel durchsucht die Polizei die betroffenen Fakultäten an Universitäten in Baden-Württemberg, Bayern, Berlin-Brandenburg, Niedersachsen und Nordrhein-Westfalen.
1: Die Fachmarktkette Hammer stellt den Geschäftsbetrieb ein. Bis Ende Mai schließen die letzten 21 Filialen, teilte der Insolvenzverwalter mit. Die anderen knapp 70 Hammer-Geschäfte hatten schon bis Ende April geschlossen. Die Kette soll jetzt abgewickelt werden, denn es hat sich kein Investor gefunden, der sie übernehmen und weiterführen will. Dadurch verlieren alle rund 1.100 Beschäftigten ihren Job. Ihnen wurde auch schon gekündigt. Die Lufthansa will bekanntlich ihre Flüge zwischen Bremen und Frankfurt am Main komplett streichen, um Geld zu sparen. Aus Sicht der Lufthansa ist die Verbindung verzichtbar, weil sie sich nicht rechnet. Die Bremer Landesregierung sieht das ganz anders und baggert seit Tagen an der Fluglinie ihre Entscheidung, doch bitte noch einmal zu überdenken. Diese Gemengelage ist gerade Thema einer aktuellen Stunde des Bremer Landtags. Die Opposition gibt dem Dreier-Regierungsbündnis eine Mitschuld an der Situation. Der Senat habe, so das Argument, das Problem verschleppt. Aus der Regionalredaktion Buten und Binnen berichtet Daniel Hoffmann.
5: Es habe seit Monaten Hinweise auf eine mögliche Streichung der Flugverbindung nach Frankfurt gegeben, kritisieren CDU und FDP mit Verweis auf Medienberichte. Dennoch habe es der Senat versäumt, Gespräche mit der Lufthansa zu suchen. Nach Ansicht von CDU-Wirtschaftspolitikerin Susanne Grubin liegt das unter anderem daran, dass Rot-Grün-Rot nicht gemeinsam an der Zukunft des Bremer Flughafens arbeite.
6: Es fehlt einfach an einer langfristig strategischen Ausrichtung und einer Vision für die Zukunft des größten Flughafens im Nordwesten Deutschlands.
5: Grubin und weitere Redner der Opposition warfen insbesondere Grünen und Linken vor, ein Aus des Airports zu befürworten. Wirtschaftsstaatsrat Kai Stürenberg wies die Vorwürfe gegen den Senat zurück. Dass der tätig sei, zeigten die aktuellen Gespräche mit der Lufthansa.
7: Wir haben die ganze Zeit auf den unterschiedlichen Ebenen die Gespräche geführt.
5: Einig waren sich alle Parteien, dass ein endgültiges Aus der Flugverbindung zwischen Bremen und Frankfurt negative Folgen für den Wirtschaftsstandort Bremen hätte. Das sehen auch die Unternehmen im Nordwesten so. 20 Wirtschaftsorganisationen und Verbände aus Bremen und Niedersachsen haben heute einen gemeinsamen Appell für den Erhalt der Lufthansa-Strecke veröffentlicht.
1: Und jetzt weitere Meldungen aus Bremen, Bremerhaven und Niedersachsen mit Laura Knepper.
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8: In Bremen-Schwachhausen hat ein couragierter Radfahrer einem Räuber seine Beute abgenommen. Der 26-Jährige hatte laut Polizei gestern Nachmittag in der Schwachhauser Heerstraße Hilferufe einer 90-Jährigen gehört, der ein Räuber eine Goldkette vom Hals gerissen hatte. Der Täter war erst zu Fuß und dann mit einem E-Scooter geflüchtet. Der Radfahrer verfolgte und stellte ihn. Die Frau bekam die gestohlene Kette zurück. Der Räuber flüchtete. 70 Klimaaktivistinnen und Aktivisten fahren gerade mit dem Fahrrad von Hamburg nach Hamm in Westfalen. Nach einem Stopp in Stade gestern wollen sie nun an der neuen LNG-Pipeline entlangfahren. Dabei kommen sie auch durch Bremen. Einen Zwischenstopp machen sie dann an der Gasverdichterstation in Achim. Dort sollen sie morgen Mittag ankommen. Mit der Fahrt wollen sie für eine klimafreundliche Energiepolitik demonstrieren. Im Sommer bekommt Bremerhaven ein neues touristisches Angebot. Auf der Aussichtsplattform des Sail City Hotels wird eine riesige Schaukel in 86 Metern Höhe über den Hafenwelten aufgebaut. Eigentlich sollte es schon zu Ostern losgehen. Jetzt ist der Start für den 1. Juli geplant. Die Stadt Bremerhaven erhofft sich dadurch einen Imagegewinn.
1: Und jetzt der Sport mit Felix Gerhardt und Basketball. Hier stellt sich für die Eisbären Bremerhaven die Frage: Gelingt ihnen nach 7 Jahren die Rückkehr in die erste Liga? Dazu müssten sie in der zweiten Liga das Playoff-Halbfinale gegen Phoenix Hagen gewinnen. Heute steigt das erste Spiel dieser Serie. Wie stehen denn die Chancen für Bremerhaven, Felix? Was würdest du sagen?
9: Also auf dem Papier deutet alles auf eine ausgeglichene Serie hin. Phoenix Hagen ist Hauptrundensieger gewesen, hat 10 Punkte mehr gesammelt als die Eisbären in der regulären Saison, hat aber die beiden Spiele direkt gegen die Eisbären verloren. Die Vorfreude ist auf jeden Fall groß auf das Spiel heute bei Eisbärenkapitän Adrian Breitlauch.
10: Ach, es wird einfach eine heiße Nummer und ich glaube, das wird allen Beteiligten Spaß machen, allen Fans, allen Unterstützern, auch neutralen Zuschauern, denn Hagen spielt super attraktiven Basketball, wir spielen glaube ich auch guten Basketball und wir freuen uns glaube ich alle auf eine geile Halbfinalserie.
9: Heute also das erste Spiel in Hagen, Spiel 2 steigt am Samstag in Bremerhaven. Gespielt wird nach dem Modus Best of 5, bedeutet, wer 3 Spiele gewinnt, steht im Finale und hat damit den Aufstieg in die Basketball-Bundesliga in der Tasche. Nur ein Spiel ist es für den SC Freiburg bis zur Erfüllung des ganz großen Traums. Die Freiburger stehen ziemlich überraschend im Finale der Fußball-Europa League. Heute Abend geht es in Istanbul gegen Aston Villa, den Tabellenvierten der englischen Premier League. Freiburgs Rekordspieler Christian Günther.
11: Für mich ein besonderer Weg, natürlich auch jetzt total besonders hier zu sein mit meinem Herzensverein von Kindheitstage an. Ich glaube, das ist nicht nur für die Fans was Besonderes, sondern für mich und für die Mannschaft auch. Und wir haben sehr, sehr viel Schweiß da reingesteckt, um hier zu stehen.
9: Anstoß ist um 21 Uhr. Die Vollreportage zum Hören, die gibt's in ARD Sounds und in der Sportschau-App. Und die deutschen Eishockeymänner kämpfen bei der Weltmeisterschaft in der Schweiz um die letzte Chance, noch ins Viertelfinale einzuziehen. Dazu muss im 4. Gruppenspiel heute Abend ein Sieg her gegen den Titelverteidiger und Olympiasieger USA.
1: Das war der Sport und das war die Rundschau am Mittag mit Severino Melchiore.
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12: Wir haben zurzeit 13 Grad in Wilhelmshaven, 14 Grad in Bremen und auch in Bremerhaven und sogar 16 Grad schon in Wildeshausen. Heute spielt das Wetter wirklich alles kann, nichts muss. Es ist alles dabei. Sonne, Wolken, Schauer, sogar mal ein kleines Gewitter ist durchaus möglich und das Ganze bei Höchstwerten bis zu 19 Grad, also angenehm mild. Okay, falls irgendjemand verhandeln will, ist es wahrscheinlich die Frisur. In der kommenden Nacht wird es dann ein bisschen entspannter mit Tiefstwerten zwischen 12 und 9 Grad und morgen dann wieder eine Sonne-Wolken-Mischung. Vereinzelt ist noch mal ein Schauer dabei und bis zu 22 Grad gibt's. Ja, so langsam bewegen wir uns zumindest mal in vernünftige Mai-Gefilde.
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12: Und zwar um 12 Uhr und 11 Minuten. Los geht's hier mit der A1 Hamburg Richtung Bremen. Zwischen Maschener Kreuz und Dibbersen gibt es 7 Kilometer stockenden Verkehr. Wegen Bauarbeiten ist hier ja nur eine Spur frei und es dauert 20 Minuten länger. A1 Hamburg Richtung Bremen zwischen Euthen und Opusen-Bremen-Mahndorf. 4 Kilometer Stau. Wegen Bergungsarbeiten ist nur die linke Spur frei. Nochmal A1 Osnabrück Richtung Bremen zwischen Dreieck Stur und Bremen-Hemeling. 5 Kilometer stockender Verkehr vor der Baustelle. Hier kann es auch 20 Minuten länger dauern und nach wie vor stockt der Verkehr auf der B75 ab Delmenhorst-Stickgras in Richtung Bremen und das so ungefähr bis zur Ochtumbrücke.
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12: So, seit heute Morgen, ungefähr 8 Uhr, können Sie ja abstimmen über unseren Wochenteiler Wunschhit, also den Song, der in ein paar Minuten hier auf Bremen 1 gespielt wird. Heute haben Sie ja die Wahl zwischen Joe Jackson und Stepping Out. Klingt so. So, und der andere Song, der zur Auswahl steht, ist Riding on a Train von den Pasadenas. Welcher Song von Ihnen mehr Stimmen bekommen hat in unserem WhatsApp-Kanal, das hören Sie dann in ein paar Minuten.
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Schönen Mittwochmittag. Bremen 1 ist hier und jeden Mittwochmittag wollen wir Ihnen ja die Mittagspause versüßen mit einem Song, den Sie sich aussuchen können. Da können Sie wählen. Heute beginnt die eine Möglichkeit so und heißt Riding on a Train von den Pasadenas. Die andere Möglichkeit hingegen klingt so. Steppin' Out von Joe Jackson. Beides wunderschöne Songs, über die Sie seit heute Morgen so ungefähr 8 Uhr abstimmen konnten. So, die Abstimmung ist jetzt zu Ende und was soll ich sagen? 256 zu 380 und gewonnen hat an dieser Stelle leider nicht Joe Jackson und Steppin' Out, sondern tüdüt, es sind die Pasadenas und Riding on a Train. Sie haben entschieden und ich wünsche viel Spaß mit unserem Wochenteiler Wunschhit auf Bremen 1.

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8: Da ist von Ahlens Watte wie von Dogen. Wir haben Höchstwerte zwischen 14 und 19 Grad und dazu gibt's Wolken, dazu gibt's Sonne, ab und zu mal ein Schauer. Vielleicht, wenn es ganz doof läuft, auch mal ein kurzes Gewitter und Wind. Naja, kommt schwach bis mäßig aus Südwest und in Gewitternähe könnte auch mal eine stärkere Böe dabei sein.
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8: Und zwar um 12:31. Hier geht's los mit einer Gefahrenmeldung, die gerade reingekommen ist. Und zwar für die A1 Hamburg Richtung Bremen. Vorsicht bitte zwischen Posthausen und Euten, denn hier gibt's eine ungesicherte Unfallstelle. A1 Hamburg Richtung Bremen zwischen Maschener Kreuz und Dibbersen. 5 Kilometer stockender Verkehr. Wegen Bauarbeiten ist hier nur eine Spur frei. Und es dauert wohl so 20 Minuten länger. A1 Hamburg Richtung Bremen zwischen Euten und Uphusen Bremen Mahndorf. 4 Kilometer stockender Verkehr wegen Bergungsarbeiten und A1 Osnabrück Richtung Bremen zwischen Dreieck Stur und Bremen-Hemelingen. 5 Kilometer stockender Verkehr vor der Baustelle. 20 Minuten mehr Zeit dürfen Sie hier einplanen. So, nach wie vor stockt es ein wenig auf der B75 Delmhorst-Stickras in Richtung Bremen und zwar ja, bis ungefähr Höhe Neustadt. Und das war's. Gute Fahrt.
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8: Ich bin Britta Opoff, wünsche Ihnen einen schönen Mittwoch und in den nächsten Minuten beste Unterhaltung mit einer Band aus Hannover. Hier sind Fury in the Slaughterhouse und der erste ganz große Hit.
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0: Der Mittwochmittag auf Bremen 1. So, spätestens mit 16 oder auch mit 17 stehen sie vor einem. Große Augen, Neigung zu pickeln, erster Flaum auf der Oberlippe. Und gerade gefühlt hat man sie noch im Buggy durch die Gegend geschoben. Schon wollen sie plötzlich ihren Führerschein machen und Auto fahren. Und der ist teuer geworden. Dafür kann man einen Kleinkredit aufnehmen. Bis zu 4.500 Euro kann das mittlerweile hochgehen. Über 3.000 ist wirklich völlig normal für viele. Absolut unerschwinglich. So, das Bundeskabinett, das möchte genau das ändern und einen Gesetzentwurf dazu auf den Weg bringen. Und was genau geplant ist, erzählt uns Bremen 1 Kollege Felix Tenbaum aus dem Hauptstadtstudio in Berlin.
1: Der Gesetzentwurf, wie er bislang in der Öffentlichkeit bekannt ist, sieht eine ganze Reihe von Änderungen vor. Zum Beispiel sollen die Verwaltungskosten dadurch sinken, dass große Teile der Theorieausbildung digital, also über Videounterricht, möglich sein sollen. Dann soll die Zahl der verpflichtenden Sonderstunden sinken, also Nacht- oder Autobahnfahrten, die Fahrschüler dann nicht bezahlen müssten. Und der Fragenkatalog für die Theorieprüfung soll kleiner werden. Ausgeglichen werden soll das Ganze dadurch, dass in einem Modellversuch die sogenannte Laienausbildung getestet wird. Das bedeutet, dass in Zukunft Jugendliche mit ihren Eltern oder anderen Vertrauenspersonen statt mit einem Fahrlehrer Übungsfahrten machen können. Ein Vorbild dafür ist ein Modell aus Österreich. Und in der Fahrausbildung sollen bald auch Simulatoren erlaubt sein.
0: Ach du meine Güte, Eltern als Fahrlehrer und Fahrlehrerin, ja, ich weiß nicht, ob das wirklich gut geht und ob das gut für das Verhältnis zwischen Eltern und Kind ist und fürs Auto, ich weiß nicht. Also wir wollen auf jeden Fall heute nochmal klären, was Sie genau davon halten, dass jetzt Eltern oder andere Vertrauenspersonen als quasi Amateur-Fahrlehrer und Fahrlehrerin einspringen dürfen. Sie können uns natürlich gerne jetzt schon eine kleine Nachricht ins Bremen 1 Studio schreiben, zum Beispiel per Mail ins Studio über bremen1.de oder auch gerne WhatsApp über 0421 246 611. Und spätestens heute Nachmittag werden wir mal ein bisschen gesammelte Meinung zu Gehör bringen.

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1: Mit Laura Knepper. Bürgerschaft diskutiert über das drohende Aus der Lufthansa-Verbindungen zwischen Bremen und Frankfurt. Kabinett beschließt Eckpunkte zur Verbesserung des Katastrophenschutzes. NSU-Helfer Wohlleben hat seine Haftstrafe abgesessen. Das Wetter: Wolken, Schauer und einzelne Gewitter, ab und zu auch Sonne bei 14 bis 19 Grad. Die Opposition in der bremischen Bürgerschaft hat der rot-grün-roten Koalition eine Mitschuld am drohenden Aus der Lufthansa-Flugverbindung zwischen Bremen und Frankfurt am Main gegeben. Der Senat habe das Problem verschleppt, so der Vorwurf in einer Aktuellen Stunde. In der Bürgerschaft ist Daniel Hoffmann für uns dabei gewesen.
2: Es habe seit Monaten Hinweise auf eine mögliche Streichung der Flugverbindung nach Frankfurt gegeben, kritisieren CDU und FDP mit Verweis auf Medienberichte. Dennoch habe es der Senat versäumt, Gespräche mit der Lufthansa zu suchen. Nach Ansicht von CDU-Wirtschaftspolitikerin Susanne Grobin liegt das unter anderem daran, dass Rot-Grün-Rot nicht gemeinsam an der Zukunft des Bremer Flughafens arbeite. Grobin und weitere Redner der Opposition warfen insbesondere Grünen und Linken vor, ein Aus des Airports zu befürworten. Wirtschaftsstaatsrat Kai Stürenberg wies die Vorwürfe gegen den Senat zurück. Dass der tätig sei, zeigten die aktuellen Gespräche mit der Lufthansa.
1: Der Bevölkerungsschutz in Deutschland soll verbessert werden. Das Bundeskabinett hat Eckpunkte eines entsprechenden Programms gebilligt. Geplant sind Milliardeninvestitionen in den nächsten 3 bis 4 Jahren, berichtet aus Berlin Tim Aßmann.
3: Profitieren vom 10 Milliarden Euro Investitionsprogramm soll vor allem das Technische Hilfswerk. Die rund 90.000 fast ausschließlich ehrenamtlichen Einsatzkräfte in der vom Bund getragenen Organisation sollen moderne Fahrzeuge und Unterkünfte bekommen. Außerdem sind zusätzliche Strukturen für die medizinische Versorgung bei einem Massenanfall von Verletzten geplant. Auch das Bewusstsein in der Bevölkerung für das Thema will die Bundesregierung schärfen.
1: Einen Führerschein zu machen soll für Fahrschülerinnen und Fahrschüler günstiger und flexibler werden. Das sieht ein Gesetzentwurf von Verkehrsminister Patrick Schnieder vor, den das Bundeskabinett gerade auf den Weg gebracht hat. Konkret sollen Fahrschulen unter anderem mehr digitalen Unterricht anbieten und frei über Lernmethoden entscheiden können. Der Entwurf kommt nun in Bundestag und Bundesrat. Die neuen Regeln sollen Anfang kommenden Jahres in Kraft treten. Ermittler haben 2 mutmaßliche chinesische Spione festgenommen. Laut Bundesanwaltschaft in Karlsruhe ist es ein Ehepaar. Die beiden Verdächtigen mit deutscher Staatsangehörigkeit und chinesischen Wurzeln haben in München gewohnt. Mehr von Holger Schmidt.
4: Sie sollen bundesweit an Universitäten Kontakte zu Forschern aus dem Bereich Luft- und Raumfahrttechnik, der künstlichen Intelligenz und Informatik aufgenommen haben und diese Forschenden teilweise auch zu Vorträgen und Konferenzen nach China vermittelt haben. Doch was unter dem Deckmantel des wissenschaftlichen Austauschs angebahnt wurde, sei in Wahrheit Spionage für China gewesen, wirft der Generalbundesanwalt dem Ehepaar vor. Der Mann und die Frau wurden heute Morgen in München festgenommen und werden im Tagesverlauf dem Ermittlungsrichter am Bundesgerichtshof vorgeführt. Parallel durchsucht die Polizei die betroffenen Fakultäten an Universitäten in Baden-Württemberg, Bayern, Berlin-Brandenburg, Niedersachsen und Nordrhein-Westfalen.
1: Der als Helfer der rechtsextremistischen NSU-Terrorzelle verurteilte frühere NPD-Funktionär Ralf Wohlleben ist aus dem Gefängnis entlassen worden. Der 51-Jährige sei am Vormittag aus der Haft entlassen worden. Seine Strafe von 10 Jahren Gefängnis habe er vollständig verbüßt, sagte eine Sprecherin der Bundesanwaltschaft. Wohlleben hatte zuletzt im Hochsicherheitsgefängnis in Burg in Sachsen-Anhalt gesessen. Wohlleben galt als maßgeblicher Unterstützer des NSU. Er hatte die Waffe besorgt, mit der die NSU-Mitglieder Uwe Böhnhardt und Uwe Mundlos 9 Migranten erschossen. Das waren die Nachrichten mit Laura Knepper.
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5: Die Temperaturen liegen bei 16 Grad zurzeit in Verden, in Bremen, in Bremerhaven und übrigens auch in Westerstede. Cuxhaven meldet 15 Grad und auch Stade hat 15 Grad auf dem Thermometer. Naja, so 14 bis 19 Grad, das sind heute Nachmittag die Höchstwerte. Und dazu gibt es mal wieder eine schöne gemischte Tüte mit allem drin, Lakritze, Gummitierchen, Colaflaschen, aber vor allen Dingen auch viele Wolken, gelegentlich Sonne und ab und zu mal kräftige Schauer. Ausgeschlossen ist es nicht, dass es auch mal ein bisschen rumpelt, weil ein Gewitter vorbeizieht. Und das Ganze bei einem schwachen bis mäßigen Wind aus Südwest. Nur in Gewitternähe kann der mal ein bisschen stärker unterwegs sein. In der kommenden Nacht Tiefstwerte zwischen 12 und 9 Grad. Da beruhigt sich das Wetter. Und dann morgen viele Wolken, ab und zu Sonne, ganz selten auch mal Regen und 16 bis 22 Grad.
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5: 13:04 ist es jetzt. Vorsicht, und zwar auf der A28 Oldenburg Richtung Leer. Zwischen Oldenburg-Harentor und dem Dreieck Oldenburg-West gibt es eine ungesicherte Unfallstelle. A1 Hamburg Richtung Bremen zwischen Maschener Kreuz und Dibbersen. 5 Kilometer stockender Verkehr. Wegen Bauarbeiten ist hier nur eine Spur frei. 20 Minuten mehr Zeit dürfen Sie hier einplanen. A1 Bremen Richtung Osnabrück. Zwischen Obhusen, Bremen, Mahndorf und Arsten gibt es 4 Kilometer stockenden Verkehr. Und A1 Osnabrück Richtung Bremen zwischen Dreieck Stur und Bremen-Hemelingen. 5 Kilometer stockender Verkehr vor der Baustelle. 20 Minuten mehr Zeit können Sie hier direkt mal einplanen. Gute Fahrt.
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5: So, und damit der Puls oben bleibt, nachdem Sie vielleicht gerade vom Mittagessen aufgestanden sind und sich noch einen Kaffee geholt haben, werden Sie jetzt aber wirklich sowas von gepflegt durch die Gegend gescheucht von Bon Jovi und Runaway.
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Bremen 1, der Verkehrsservice aktuell mit Gefahrenmeldungen. Vorsicht, es geht um die A27, Bremen Richtung Walsrode im Bremer Kreuz. Und zwar in der Überleitung zur A1 Richtung Osnabrück steht ein defektes Fahrzeug. Und Vorsicht auf der A28, Oldenburg Richtung Leer zwischen der Anschlussstelle Oldenburg-Harentor und dem Dreieck Oldenburg-West. Da gibt es eine ungesicherte Unfallstelle. In beiden Fällen bitte ganz besonders vorsichtig fahren. Kommen Sie gut an mit Bremen 1.

Immer wenn dieser Song läuft, Foreigner, I want to know what love is, habe ich irgendwie den Geschmack von Waldfruchttee auf der Zunge und sitze im Schneidersitz mit ein paar Freundinnen in irgendeinem Jugendzimmer und wir haben Mitte der 80er und es läuft im Hintergrund Kuschelrock. Ja, und der Song ist natürlich drauf. Schönen Mittwoch, Bremen 1 hier.

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8: Ja, die Temperaturen, die liegen zurzeit zwischen 15 und teilweise auch schon 18 Grad. Ja, 14 bis 19 Grad, das sind die Höchstwerte heute dazu. Wolken, Sonne, manchmal auch Schauer und ausgeschlossen ist ein kleines Gewitter auch nicht. So, und was den Wind betrifft, schwach bis mäßig aus Südwest und könnte in Gewitternähe auch mal ein bisschen böiger unterwegs sein.
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8: Und zwar um 13.30 Uhr. A1 Hamburg Richtung Bremen. Zwischen Maschener Kreuz und Dibbersen gibt es 5 Kilometer stockenden Verkehr. Wegen Bauarbeiten ist hier ja nur eine Spur frei. 20 Minuten dauert es länger. A1 Bremen Richtung Osnabrück. Zwischen Uphusen, Bremen, Marndorf und Asten gibt es 5 Kilometer stockenden Verkehr ebenfalls. A1 Osnabrück Richtung Bremen zwischen Dreieck Stur und Bremen-Hemelingen 5 Kilometer Stau vor der Baustelle. Hier kann es eine halbe Stunde länger dauern. Und das soll es dann bitte auch gewesen sein. Kommen Sie gut an.
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8: Einen schönen Mittwoch wünsche ich Ihnen und in den nächsten Minuten viel Spaß mit Vaya con Dios, mit Sascha. Und dann kümmern wir uns mal um eine Talsperre, die heute vor, jetzt muss ich mal rechnen, 20 Jahren in Betrieb genommen worden ist. Drei Schluchten Talsperre.
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0: Und hier ist der Bremen 1 Verkehrsservice aktuell mit zwei Gefahrenmeldungen. Vorsicht zum einen auf der A27 Bremen Richtung Bremerhaven. Zwischen Bremen-Hornlehe und Überseestadt steht ein defektes Fahrzeug herum. Und auf der A281 gibt es auch Probleme. Und zwar Neustädter Hafen Richtung Airportstadt. In der Ausfahrt Bremen-Neustädter Hafen steht ein defekter LKW. Auch hier bitte ganz besonders vorsichtig fahren.
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0: Ja, vor ungefähr einem Jahr hat man in Tibet angefangen, einen neuen, wirklich gewaltigen Staudamm zu bauen. Am 20. Mai 2006, und das war heute vor 20 Jahren, da wurde die Drei-Schluchtentalsperre in der Provinz Hubei in China in Betrieb genommen. Zifora Robina.
2: Der Yangtze-Kiang, kurz Yangtze. 6.380 Kilometer lang fließt er durch die Volksrepublik China. Er wird besungen.
3: Wir preisen den Yangtze, denn du bist eine unerschöpfliche Quelle.
2: Aber auch gefürchtet. Das wilde Wasser bringt nicht nur Wohlstand. Wenn der Yangtze über die Ufer tritt, verlieren Menschen Hab und Gut und nicht selten ihr Leben. Den unbändigen Yangtze zu zähmen, ist Traum vieler großer chinesischer Herrscher gewesen. Erst unter Deng Xiaoping wird das Mammutprojekt durch die Abstimmung im Volkskongress genehmigt. Als die Bagger rollen, hagelt es Protest aus dem In- und Ausland. Gebaut wird die Talsperre trotzdem. 185 Meter hoch und 2 Kilometer lang wird sie. Sie staut den Yangtze auf einer Länge von 600 Kilometern. Drei Schluchten verschwinden unter dem Flusswasser. Die Schäden für die Natur sind nicht abzuschätzen. Dürren werden befürchtet und treten tatsächlich ein. Millionen Menschen müssen umgesiedelt werden. Nicht immer geschieht das freiwillig, erzählt Shang Li, eine Dorfbewohnerin.
4: In dem alten Dorf wohnt ein altes Ehepaar. Sie sind stur geblieben und wollten gar nicht umziehen. Der Dorfvorsteher war oft bei ihnen zu Hause und wollte sie überzeugen. Es ist ihm nicht gelungen. Ob sie jetzt doch umgezogen sind, weiß ich nicht.
2: Die Talsperre soll nicht nur große Überschwemmungen flussabwärts verhindern. Ein riesiges Wasserkraftwerk liefert dringend benötigten Strom, wirbt die chinesische Regierung. Dafür sollen auch ausländische Firmen Turbinen für das Mega-Wasserkraftwerk liefern, darunter der deutsche Konzern Siemens. Dass die Bundesregierung für den Milliardenauftrag bei Siemens bürgt, kritisiert die Umweltaktivistin Der Qing, die früher selbst Teil des umstrittenen Projekts war.
5: Dass die deutsche Regierung als erste diese Bürgschaften vergeben hat, halte ich für ganz und gar ungeheuerlich. Das könnte zur Folge haben, dass andere Staaten ähnliche Aktivitäten starten. Das würde das Staudammprojekt stärken. Wenn das Projekt verwirklicht wird, wäre es eine Katastrophe für China.
2: Das Projekt wird nicht nur verwirklicht. Die Teilflutung der drei Schluchten beginnt, noch bevor die Staumauer überhaupt vollendet ist. Heute ist der umstrittene Drei-Schluchten-Staudamm das leistungsstärkste Wasserkraftwerk der Welt. All der Protest konnte den Bau und die Inbetriebnahme der riesigen Talsperre nicht aufhalten. Am 20. Mai 2006 wird bei einer feierlichen Zeremonie der letzte Beton in die 185 Meter hohe Staumauer gegossen. Das staatliche chinesische Fernsehen überträgt die Feierlichkeiten. Das war heute vor 20 Jahren.
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Ja, die pfeifen fröhlich Liedchen bei Centerfold auf Bremen 1. Ich wünsche Ihnen noch einen schönen Mittwoch. Hoffe, dass Sie irgendwie trocken durch diesen Nachmittag kommen und wünsche Ihnen beste Unterhaltung in den nächsten Stunden hier mit meiner Kollegin Janine Horsch. Und ja, es wird definitiv um Führerscheine gehen. Es wird definitiv darum gehen, dass vielleicht wir alle als Eltern oder andere Vertrauenspersonen, denen, die ihren Lappen machen wollen, demnächst zur Seite stehen dürfen. Wie gut das geht? Naja, vielleicht finden wir es am Nachmittag raus hier auf Bremen 1.

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0: Der Bremen 1 Verkehrsservice. Aktuell gibt es eine Gefahrenmeldung für die A1 Osnabrück Richtung Bremen. Und zwar in der Einfahrt Groß-Ibbenau. Hier steht nämlich ein defektes Fahrzeug auf dem Beschleunigungsstreifen. Fahren Sie bitte vorsichtig.
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2: Mit Laura Knepper. Opposition sieht Mitschuld am drohenden Aus der Lufthansa-Verbindungen zwischen Bremen und Frankfurt beim Bremer Senat. Kabinett billigt die Pläne für einen günstigeren Führerschein. WHO meldet weitere Ebola-Verdachtsfälle. Das Wetter: Wolkenschauer und einzelne Gewitter, ab und zu auch Sonne bei 14 bis 19 Grad. Die Opposition in der bremischen Bürgerschaft hat der rot-grün-roten Koalition eine Mitschuld am drohenden Aus der Lufthansa-Flugverbindung zwischen Bremen und Frankfurt am Main gegeben. Der Senat habe das Problem verschleppt, so der Vorwurf in einer Aktuellen Stunde. Es habe seit Monaten Hinweise auf eine mögliche Streichung der Flugverbindung nach Frankfurt gegeben, kritisierten CDU und FDP mit Verweis auf Medienberichte. Dennoch habe der Senat es versäumt, Gespräche mit der Lufthansa zu suchen. Das wies Wirtschaftsstaatsrat Kai Stürenberg zurück.
3: Es ist keineswegs so, dass irgendeine Situation nicht erkannt wurde oder irgendetwas nicht getan wurde, sondern wir haben die ganze Zeit auf den unterschiedlichen Ebenen die Gespräche geführt.
2: Einig waren sich alle Parteien, dass ein endgültiges Aus der Flugverbindung zwischen Bremen und Frankfurt negative Folgen für den Wirtschaftsstandort Bremen hätte. Der Führerschein soll bezahlbarer und einfacher werden. Um das zu erreichen, hat die Bundesregierung eine Reform beschlossen. Am Vormittag hat das Kabinett dem von Verkehrsminister Patrick Schnieder vorgelegten Gesetzentwurf zugestimmt. Aus Berlin berichtet Jan Zimmermann.
4: Der Weg für einen günstigeren Führerschein ist frei, sagt Verkehrsminister Patrick Schnieder. Die aktuellen Kosten von 3.000 bis 4.000 Euro oder mehr sind laut dem CDU-Politiker zu hoch. In der theoretischen Ausbildung soll es keine Pflicht zum Präsenzunterricht mehr geben. Die Fahrschulen können dann einen rein digitalen Unterricht anbieten oder das Lernen über eine App. Das spart Kosten für Unterrichtsräume und Fahrlehrer. Um wie viel der Führerschein durch diese Maßnahmen bezahlbarer werden soll, darauf will sich der Verkehrsminister nicht festlegen. Die Preise werden der Marktregeln so Schnieder.
2: Wegen des Iran-Kriegs und den dadurch deutlich gestiegenen Spritpreisen lockert Großbritannien die Sanktionen auf russisches Öl. Die britische Regierung erlaubt auf unbestimmte Zeit, dass Flugzeugtreibstoff und Diesel importiert werden, die in Drittländern aus russischem Öl raffiniert wurden, meldet die Nachrichtenagentur PA. In Großbritannien kostet der Liter Benzin an den Tankstellen aktuell so viel wie seit Dezember 2022 nicht mehr. Mehrere Fluggesellschaften haben wegen der Kerosinpreise Flüge gestrichen und die Ticketpreise erhöht. Die Weltgesundheitsorganisation geht davon aus, dass es weitere Ebola-Erkrankungen geben wird. Die Lage nach dem Ausbruch in Zentralafrika bleibe zwar ernst, aber internationale Experten sehen keine Gefahr für eine Pandemie. Mehr hat aus Genf Katrin Hondl.
5: Der Notfallausschuss der Weltgesundheitsorganisation hat nach seinen Beratungen bestätigt, beim Ebola-Ausbruch in der Demokratischen Republik Kongo und in Uganda handelt es sich um eine internationale Gesundheitsnotlage, aber nicht um eine Pandemie. Für andere Weltregionen sei das Risiko gering. Mittlerweile gäbe es fast 600 Verdachtsfälle und 139 Menschen seien vermutlich bereits gestorben, so WHO-Generaldirektor Tedros in Genf. Die WHO erwartet, dass die Zahlen weiter steigen, auch weil einige Zeit verging, in der das Virus bereits im Umlauf war, bevor der Ausbruch entdeckt wurde.
2: Der als Helfer der rechtsextremistischen NSU-Terrorzelle verurteilte frühere NPD-Funktionär Ralf Wohlleben ist aus dem Gefängnis entlassen worden. Der 51-Jährige habe seine Strafe von 10 Jahren vollständig verbüßt, sagte eine Sprecherin der Bundesanwaltschaft. Wohlleben hatte zuletzt im Hochsicherheitsgefängnis in Burg in Sachsen-Anhalt gesessen. Wohlleben galt als maßgeblicher Unterstützer des NSU. Er hatte die Waffe besorgt, mit der die NSU-Mitglieder Uwe Böhnhardt und Uwe Mundlos 9 Migranten erschossen. Das waren die Nachrichten mit Laura Knepper.
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0: 17 Grad aktuell in Bremen Mitte, 16 in Bremerhaven, 14 in Hude und 13 haben wir in Neuenwalde. Es gibt viele Wolken heute, zwischendurch aber auch immer mal Sonne. Und es können aber kräftige Schauer und Gewitter mit dabei sein. Wir nennen es das All-Inclusive-Wetter bei Höchstwerten von bis zu 19 Grad. In der Nacht ziehen die Schauer dann ab. Es gibt nur noch leichte Bewölkung bei 12 bis 9 Grad. Und der Donnerstag bringt erstmal Wolken, aber auch eine Menge Sonne. Einige kurze Schauer sind auch drin. Morgen bei bis zu 22 Grad.
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0: Um 14 Uhr und 4 Minuten suche ich die Verkehrsmeldungen und finde sie wahrscheinlich gleich. Geben Sie mir noch einen Moment. Die haben sich hier versteckt und ich weiß nicht warum. Ich liefere die sofort nach. Einen Moment.
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0: Jetzt erstmal mit Blondie und Maria und danach gibt's die Verkehrsmeldung, versprochen.
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0: Versprochen ist versprochen, da sind sie wieder.
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0: Hans auf einmal weg. Dabei ist es doch wichtig, dass Sie wissen, wie Sie hier durchkommen. Eine Gefahrenmeldung gibt es nämlich auf der A1 Osnabrück Richtung Bremen. In der Einfahrt Groß-Ippelner steht immer noch ein defektes Fahrzeug auf dem Beschleunigungsstreifen. A1 Hamburg Richtung Bremen zwischen Maschener Kreuz und Dibbersen. 5 Kilometer stockender Verkehr. Da ist wegen Bauarbeiten nur eine Spur frei und es gibt 20 Minuten Verzögerung hier. A1 Bremen Richtung Osnabrück zwischen Uphusen, Bremen, Mahndorf und Arsten. 6 Kilometer stockender Verkehr. A1 Osnabrück Richtung Bremen zwischen Dreieck Stur und Bremen-Hemelingen. 5 Kilometer Stau vor der Baustelle. Eine halbe Stunde müssen Sie hier länger planen. In der Region Hannover gibt es Warnstreiks im Nahverkehr und darum müssen wir bis Freitag noch mit Einschränkungen im Bus- und Bahnverkehr rechnen. Nicht bestreikt werden die S-Bahn und die Regionalbahnlinien. Und Stau in Bremen noch einmal auf der B6 stadteinwärts zwischen der A27 Überseestadt und Stephanibrücke.

0: Sind wir noch mal kurz 17 oder 18 Jahre alt hier auf Bremen 1? Was ist da das Thema, also für Kinder, Jugendliche und ihre Eltern auch? Der liebe Führerschein. Und der ist nicht nur lieb, der ist auch sehr teuer geworden. Bis zu 4.500 Euro kann das hochgehen. Über 3.000 ist normal heutzutage. Also für viele auch echt unerschwinglich, dieser Führerschein. Und deshalb hat die Bundesregierung heute beschlossen, dass die Fahrausbildung geändert wird. Unter anderem sollen sogenannte Laien Fahrlehrer Übungsstunden übernehmen. Und das werden wohl in der Regel die Eltern sein. Und wir haben uns und Sie gefragt, ob das so eine gute Idee ist.
1: Ne, ich finde das eine super Idee. Klar, warum nicht? Entlastet die Leute, ne? Ist smart Idee.
2: Jetzt sagen einige auch, kann aber auch gefährlich sein.
1: Naja, das ist ja immer bei Fahranfängern so. Ein Risiko gibt es da immer. Ne? Also ich finde das trotzdem eine gute Idee. Na gut, die sollen ja vielleicht nicht gleich auf einer vollbefahrenen Autobahn unterwegs sein oder so. Ne? Einfach ausprobieren.
3: Wenn die Kinder natürlich mit ihren Eltern vorher fahren können und schon mal Praxis sammeln können, ist es mit Sicherheit eine gute Idee. Wenn der Führerschein dadurch billiger wird und nicht so viele Fahrstunden braucht, würde es Sinn machen, auf alle Fälle.
2: Hat man denn als nicht ausgebildete Fachkraft überhaupt die Kompetenz dafür?
4: Also man hat die Erfahrung, denke ich schon, Verkehrserfahrung. Natürlich muss das hinterher in gewissem Qualitätsmanagement noch unterlegt werden, ne? Ist klar. Aber ich denke, die Erfahrung spielt auch eine große Rolle. Ne?
5: Also der Führerschein ist definitiv zu teuer, den kann sich nicht jeder leisten. Das ist nun ein Riesenprojekt, worauf man sparen muss. Aber ob das der richtige Weg ist, dass jetzt die Eltern den Job übernehmen, finde ich nicht ganz so glücklich, ehrlich gesagt. Bin auch nicht mehr auf dem neuesten Stand. Wie soll ich dann meinem Kind das beibringen? Also da fehlt es mir schon auch an Kompetenz.
6: Ich habe einen Führerschein gemacht in einer Zeit, wo ich einfach nur mit dem Fahrlehrer das gelernt habe. Das fand ich auch gut. Aber es kann ja auch nicht sein, dass diese Preise und das System so ausarten. Und wenn man das anders nicht in den Griff bekommt, ja, also aber nur ergänzend, würde ich sagen.
0: Ja, Ale und Ole, mit denen haben wir auch gesprochen, beide gerade frisch mit dem Thema Führerschein beschäftigt. Die sind eher skeptisch, was Übungsstunden mit den Eltern angeht, vor allem im echten Stadtverkehr.
7: Meine Eltern zum Beispiel, die können beide recht gut fahren und machen das auch schon jahrelang. Jedoch, ob es im offenen Verkehr sein muss oder vielleicht doch lieber die Übungsplätze, die es ja jetzt schon gibt, wäre ich mir auch nicht so sicher. Und vor allem haben ja Eltern auch nicht die eigenen Pedale. Bedeutet, die haben ein anderes Auto und könnten nur in die Lenkung eingreifen und somit nicht stoppen einfach. Höchstens mit der Handbremse dann.
8: Meine Eltern, die können auch beide sehr gut fahren, aber ich würde es mir schon lieber von jemandem beibringen lassen, der das gelernt hat und auch das Thema mit den Pedalen, dass da nicht gut eingegriffen werden kann. Also eigentlich fast genau die gleiche Meinung.
0: Ja, und wenn ich mal meine Mutter als Beifahrerin jetzt mal performen müsste, die häufigste Rückmeldung von ihr wäre, hätte ich auch nicht gewollt.

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10: Bisschen Sonne geht heute noch, aber eigentlich auch vor allem Wolken recht verbreitet, zum Teil auch kräftige Schauer und einzelne Gewitter, die Höchstwerte 19 Grad. In der Nacht keine Schauer mehr und leichte Bewölkung, Tiefstwerte 12 bis 9 Grad. Und morgen ist Donnerstag, der ist erstmal bewölkt, aber dann kommt auch immer mal wieder eine Menge Sonne dazu. Bei kurzen Schauern Höchstwerte bis 22 Grad.
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10: Um 14.30 Uhr, A1 Hamburg Richtung Bremen, zwischen Maschener Kreuz und Dibbersen, 5 Kilometer stockender Verkehr. Hier ist wegen Bauarbeiten nur eine Spur frei und es dauert 20 Minuten länger. A1 Bremen Richtung Osnabrück, zwischen Uphusen, Bremen, Mahndorf und Arsten, 6 Kilometer stockender Verkehr. A1 Osnabrück Richtung Bremen, zwischen Dreieck Stur und Bremen-Hemelingen, 5 Kilometer Stau vor der Baustelle, eine halbe Stunde Verzögerung dadurch. Und ein bisschen Geduld brauchen Sie in Bremen auf der B6 stadteinwärts. Hier staut es sich zwischen der A27 Überseestadt und Stefanibrücke.
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10: Und wir sind alle schockverliebt. Sie müssen mal in den Bremen 1 WhatsApp-Kanal gucken. Kennen Sie unseren Nachwuchs schon? Ja gut, Vogelnachwuchs sieht immer ein bisschen merkwürdig aus, so ganz nackig. Aber ist auch süß, wie sich diese Blaumeisenmama um ihre schon Geschlüpften kümmert. Das Ganze können wir verfolgen, weil Sven aus der Bremer Neustadt eine Webcam in seinen Nistkasten montiert hat und uns den Link dazu geschickt hat. Die zwei, die da liegen und ganz frisch geschlüpft sind, heißen Bonnie und Bernhard. Ich bin Janine Horsch, bin nicht mehr ganz so frisch geschlüpft, aber begleite sie in schönstem Gefieder durch diesen Nachmittag.
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0: Um 14.38 Uhr mit einer Gefahrenmeldung für die A27 Bremen Richtung Bremerhaven. Zwischen Bremen-Sebalsbrück und Fahr befindet sich eine ungesicherte Unfallstelle. Ach, was war das schön, ne? 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
1: Franz Beckenbauer sitzt in der ersten Reihe. In der Zürcher Messehalle steht an diesem 6. Juli 2000 nur noch Sepp Blatter vor ihm. 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
3: Ein Lächeln hier, ein Handshake dort, gemeinsame Golfspiele, tonnenweise Fußbälle und Trikots. Aber zugesicherte Stimmen für die deutsche Bewerbung am Ende der Asienreise? Null.
1: Seit 1992 war die Bewerbung nur so für sich hingedümpelt, bis den Funktionären beim DFB zwei Jahre vor der Entscheidung klar wird.
3: Es geht darum, möglichst viele der 24 FIFA-Wahlmänner von der deutschen Bewerbung zu überzeugen. Da muss der Kaiser die Lichtgestalt seinen Charme persönlich spielen lassen.
1: Beckenbauer, Franz Beckenbauer, Lichtgestalt. Der Weltmeister als Spieler und Trainer holt sich mit Fedor Radmann einen Schattenmann an die Seite, über den ein ehemaliger FIFA-Mitarbeiter sagt:
4: Fedor Radmann war der Mann fürs Grobe. Dann hat mir einer vom DFB gesagt, Radmann ist das Grobe.
1: Wie grob es wirklich zugehen musste, erfährt man erst hinterher.
4: Aber dann kann ganz plötzlich etwas ganz Seltsames. Ein Mitglied des Exekutivkomitees ist abgereist.
5: Es war klar, dass durch Nichtabstimmen die Mehrheiten sich verändern.
1: Und auch deshalb sagt Sepp Blatter am 6. Juli 2000:
2: The winner is Deutschland.
1: Und Franz Beckenbauer erklärt, woran es gelegen hat.
6: Wir wussten, es wird sehr, sehr knapp, aber man braucht auch im Leben ein bisschen Glück.
1: Bisschen Glück haben auch Redakteure des Spiegel, dass ihnen allerdings erst 9 Jahre nach der WM ein anonymer Informant steckt. Es habe schwarze Kassen gegeben. Stimmen von Wahlmännern im Jahr 2000 gekauft. Der Skandal hatte da auch schon die FIFA erfasst, meldet die Tagesschau.
7: Die Schweizer Bundesanwaltschaft durchsucht die FIFA-Zentrale, stellt etliche Dokumente sicher.
1: In Deutschland geraten Beckenbauer und Radmann und die späteren DFB-Präsidenten Theo Zwanziger und Wolfgang Niersbach ins Visier der Frankfurter Staatsanwaltschaft. Juristisch liegt ein Schatten auf der WM 2006. Für die Menschen, die das Sommermärchen in den Stadien und auf den Straßen feierten, bleibt, was Sepp Blatter sagte:
2: The winner is Deutschland.
0: 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Und hier ist Bremen 1 mit Kim Kahns.

Vorsicht bitte in beiden Richtungen hier in Bremen als Verkehrsservice auf der A29 Oldenburg-Wilhelmshaven. Zwischen Kreuz Oldenburg-Nord und Rastede gefährdet Aquaplaning die Fahrt. So. Und dieser junge Mann hat Platz 8 gemacht beim ESC 2012. Und wir spielen ihn immer noch gerne in 2026. Roman Lob auf Bremen 1.

0: Der Bremen-1-Verkehrsservice noch einmal. Vorsicht bitte auf der A29 Oldenburg Richtung Wilhelmshaven zwischen Varel, Bockhorn und Zetel. Hier befindet sich eine ungesicherte Unfallstelle.
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1: Mit Laura Knepper. Verteidigungsminister Pistorius stellt Pläne zur Neuordnung des Beschaffungsamtes vor. Opposition sieht Mitschuld am drohenden Aus der Lufthansa-Verbindungen zwischen Bremen und Frankfurt beim Bremer Senat. Radfahrer stirbt bei Zugunfall in Delmenhorst. Das Wetter: Wolken, Schauer und einzelne Gewitter, ab und zu auch Sonne bei 14 bis 19 Grad. Verteidigungsminister Boris Pistorius will die Aufrüstung effizienter machen. Um die Milliardenausgaben für Drohnen, Panzer und Flugzeuge umzusetzen, wird das Beschaffungsamt künftig weitere spezialisierte Außenstellen bekommen, eine davon in Bremen. Gerade hat Pistorius seine Pläne konkretisiert. Mario Kubina aus Berlin hat die Einzelheiten.
2: Pistorius will das Amt umkrempeln. Das Ziel: mehr Tempo und Flexibilität.
3: Die Struktur des Amtes wird künftig an den Dimensionen ausgerichtet. Also nicht mehr nach Referaten und Abteilungen vor allem, in denen dann immer das Gleiche gemacht wird von allen.
2: Stattdessen soll das Beschaffungsamt ähnlich wie die Bundeswehr selbst organisiert werden. Angelehnt an die Dimensionen, wie man bei der Truppe sagt. Gemeint sind militärische Operationsfelder von Land bis Weltraum.
1: Die Opposition in der bremischen Bürgerschaft hat der rot-grün-roten Koalition eine Mitschuld am drohenden Aus der Lufthansa-Flugverbindung zwischen Bremen und Frankfurt am Main gegeben. Der Senat habe das Problem verschleppt, so der Vorwurf in einer Aktuellen Stunde. In der Bürgerschaft ist Daniel Hoffmann für uns dabei gewesen.
4: Es habe seit Monaten Hinweise auf eine mögliche Streichung der Flugverbindung nach Frankfurt gegeben, kritisieren CDU und FDP mit Verweis auf Medienberichte. Dennoch habe es der Senat versäumt, Gespräche mit der Lufthansa zu suchen. Nach Ansicht von CDU-Wirtschaftspolitikerin Susanne Grubin liegt das unter anderem daran, dass Rot-Grün-Rot nicht gemeinsam an der Zukunft des Bremer Flughafens arbeite. Grubin und weitere Redner der Opposition warfen insbesondere Grünen und Linken vor, ein Aus des Airports zu befürworten. Wirtschaftsstaatsrat Kai Stürenberg ist die Vorwürfe gegen den Senat zurück. Dass der tätig sei, zeigten die aktuellen Gespräche mit der Lufthansa.
1: Chinas Staats- und Parteichef Xi Jinping hat Russlands Präsident Wladimir Putin in Peking empfangen. Dabei betonten Xi und Putin die enge und gute Beziehung zwischen China und Russland. Mehr von Maximilian Seib aus Peking.
5: Chinas Staats- und Parteichef Xi erklärte, er wolle die strategische Partnerschaft mit Russland weiter ausbauen. Sie sei von gegenseitigem Vertrauen geprägt. Russlands Präsident Putin hob besonders die Kooperation beim Thema Energie hervor. Seit dem Angriff auf die Ukraine und westlichen Sanktionen verkauft Russland einen Großteil seines Öls und Gas an China. Putin möchte das mit einer neuen Gaspipeline noch weiter ausbauen. Der Kreml erklärte heute, China und Russland seien sich grundsätzlich einig, dass die Pipeline kommen solle, Details müssten aber noch geklärt werden. Die Verhandlungen bei diesem Thema laufen bereits seit Jahren. Für Putin ist es bereits der 25. Besuch in China.
1: Israel steuert auf vorgezogene Neuwahlen zu. Das Parlament hat in einer ersten Lesung fast einstimmig für seine Auflösung gestimmt. 110 der 120 Abgeordneten der Knesset votierten ohne Gegenstimmen oder Enthaltungen dafür. Eingereicht worden war der Gesetzentwurf von der Regierungskoalition von Ministerpräsident Benjamin Netanyahu selbst. Auslöser ist ein Streit mit einer ultraorthodoxen Fraktion. Sie wirft Netanyahu vor, ein versprochenes Gesetz zur Befreiung ihrer Gemeinschaft vom Wehrdienst nicht umgesetzt zu haben. In Delmenhorst ist ein Radfahrer von einem Güterzug erfasst worden. Laut Polizei war der 32-Jährige am Morgen mit seinem Elektrorad über einen nur für Fußgänger zugelassenen Bahnübergang gefahren, obwohl die Ampel rot zeigte und einen Warnton abgab. Trotz Notbremsung erfasste der Zug den Mann. Er wurde tödlich verletzt. Das waren die Nachrichten mit Laura Knepper.
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6: Wir haben 16 Grad in Bremerhaven, 17 in Bremen-Mitte und Friseute und 18 Grad in Osterholz-Scharmbeck. Heute gibt's viele Wolken, gelegentlich aber auch Sonne und vielleicht auch nochmal einen kräftigen Schauer. Die Höchstwerte erreichen bis zu 19 Grad. Die Schauer ziehen in der Nacht wieder ab, es gibt leichte Bewölkung. Die Tiefstwerte liegen bei 9 Grad und morgen am Donnerstag erstmal bewölkt. Es kann auch immer mal wieder kurze Schauer geben, aber grundsätzlich eine Menge Sonne bei bis zu 22 Grad.
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6: Um 15 Uhr und 4 Minuten. Vorsicht bitte auf der A27 Bremen Richtung Bremerhaven. Zwischen Bremen, Sebalsbrück und Fahr. Hier befindet sich eine ungesicherte Unfallstelle. Vorsicht bitte auch in beiden Richtungen auf der A29 Oldenburg-Wilhelmshaven. Zwischen Kreuz Oldenburg-Nord und Rastede gefährdet Aquaplaning die Fahrt. Vorsicht bitte auch auf der A29 Oldenburg Richtung Wilhelmshaven zwischen Farel-Bockhorn und Zetel. Hier ebenfalls eine ungesicherte Unfallstelle. Kommen wir zu den Staus. Auf der A1 Hamburg Richtung Bremen zwischen Maschener Kreuz und Dibbersen brauchen Sie 20 Minuten länger. Hier gibt es 5 Kilometer stockenden Verkehr, denn wegen Bauarbeiten ist nur eine Spur frei. A1 Hamburg Richtung Osnabrück zwischen Bremer Kreuz und Arsten 6 Kilometer stockender Verkehr. A1 Osnabrück Richtung Bremen zwischen Dreieck Stur und Bremen-Hemelingen. 5 Kilometer Stau vor der Baustelle, Verzögerung eine halbe Stunde. Und die B73 Cuxhaven-Stade ist zwischen Alt-Hemmoor und Hemmoor wegen Bergungsarbeiten in beiden Richtungen gesperrt.
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6: Ich muss Sie wieder mit was Tierischem begrüßen, denn wir haben Weltbienentag heute. Und da grüße ich alle verrückten Bienenarten. Und hören Sie mal, wie viele und was für welche es gibt.
7: Die Buckelseidenbiene, die blau-schwarze Holzbiene, die Juni-Langhornbiene, die dunkelfransige Hosenbiene oder die stumpfzähnige Zottelbiene.
6: Und die haben alle eins gemeinsam. Sie haben verrückte Namen und sie lieben chaotische Gärten. Damit ist mein Garten absolut bienenfreundlich. Sehr gerne. Durch diesen Nachmittag begleitet sie die Horschbiene. Guten Tag.
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Wir sprechen heute mit Ihnen hier auf Bremen 1 über die Frage, was halten Sie davon, dass Eltern jetzt mit ihren Kindern im Straßenverkehr Fahrstunden machen sollen? So soll das mit dem Führerschein billiger werden. So hat es die Bundesregierung beschlossen. Momentan ist es sehr teuer, dieser Führerschein. 3.000 Euro locker. Joachim Kote hat uns geschrieben, wie es in England läuft. Da muss das Auto bei solchen Fahrten, die gibt es da schon, ein L-Schild tragen. L steht für Learner, Leute noch im Lernen. Ne? Wenn man sich sicher genug fühlt, dann meldet man sich erst für die theoretische und dann danach für die praktische Prüfung an. Und die Kosten liegen dann etwa bei der Hälfte der Kosten in Deutschland. So, sagt Joachim, läuft das in England. Gehen wir zurück nach Deutschland. Da schreibt Andreas uns, als Fahrlehrer halte ich das für eine absolute Schnapsidee. Ich, also Andreas, ne, der ist auch Vater und er sagt, als Vater müsste ich nach bestandener Führerscheinprüfung wahrscheinlich eingewiesen werden. Meine Frau hätte keine Haare mehr auf dem Kopf und das Kind würde sich nicht mehr ins Auto setzen. Ja, das klingt pädagogisch wertvoll, Andreas. Aber wir wollen gleich auch mit einem Fahrlehrer sprechen. Du wirst es nicht glauben, der heißt auch Andreas, kommt aber aus Bremen und er wird uns sagen, was er von diesem neuen Beschluss der Bundesregierung zu Führerscheinen hält.

Die Entstehungsgeschichte dieses Songs erzähle ich mal schnell wie einen kurzen Witz. Sagt sich George Harrison, ach, Bob Dylan hätte vielleicht Zeit. Frage ich den mal. Und dann sagt noch Jeff Lynne zu und dann sagt noch Roy Orbison zu. Und dann sind die Traveling Wilburys geboren 1988. End of the Line haben wir gehört hier auf Bremen 1. Und das hier klingt wie der Soundtrack der 70er, oder? Nazareth. Love Hurts.

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7: Es gibt viele Wolken und gelegentlich auch Sonne, aber vor allem immer mal wieder kräftige Schauer. Das erklärt für Allergiker und Allergikerinnen, dass es nur geringe Belastung bei Gräsern gibt heute. Einzelne Gewitter auch noch drin. In der Nacht ziehen die Schauer dann aber ab. Nur noch leichte Bewölkung. Die Tiefstwerte heute Nacht 12 bis 9 Grad. Der Tag, sag ich mal, erreicht Höchstwerte von bis zu 19 Grad. Und morgen ist Donnerstag, da kriegen wir bis zu 22 Grad. Dazu startet der Tag erstmal bewölkt, aber es kommt viel Sonne dazu und nur kurze Schauer zwischendrin.
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7: 15.31 Uhr. Vorsicht bitte. Auf der B75 Oldenburger Straße Richtung Delmenhorst, zwischen Kirchhochting, Mittelshochting und Hochting steht ein defektes Fahrzeug. Vorsicht bitte in beiden Richtungen auf der A29 Oldenburg-Wilhelmshaven. Zwischen Kreuz Oldenburg Nord und Rastede gefährdet immer noch Aquaplaning die Fahrt. A1 Hamburg Richtung Osnabrück zwischen Bremer Kreuz und Arsten. 5 Kilometer stockender Verkehr. Und A1 Osnabrück Richtung Bremen. Hier zwischen Dreieck Stur und Bremen-Hemelingen brauchen Sie eine halbe Stunde länger, denn hier gibt es 5 Kilometer Stau vor der Baustelle.
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7: Ich freue mich, dass Sie bei mir sind an diesem Mittwoch. Janine Horsch hier, guten Tag.
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1: Bill Medley und Jennifer Warnes, The Time of My Life. Große Emotionen und große Gefühle. Und das Lied war tatsächlich ein Teil unseres Hochzeitssongs, als wir geheiratet haben.
0: Bill Medley und Jennifer Warnes. 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

0: Was halten Sie davon, dass Jugendliche ihren Führerschein mit großer Unterstützung ihrer Eltern machen? Auf dem Beifahrersitz. Das ist heute vom Bundeskabinett beschlossen worden. Die Änderungen sollen schon im nächsten Jahr greifen. Die Idee dahinter ist, es soll ein bisschen billiger werden. So eine Fahrerlaubnis zu erlangen kostet ja gerne mal zwischen 3.500 und 4.000 Euro. Und jetzt sollen Fahrschüler und Fahrschülerinnen mit Laien, zum Beispiel ihren Eltern, auf die Straße dürfen. Ich habe jetzt Andreas aus Bremen am Telefon, der kann als Fahrlehrer viel dazu sagen. Andreas, du bist skeptisch. Ist das jetzt per se unsicherer, ohne Fahrlehrer zu üben? Oder kann das auch der hilfreiche Sprung ins kalte Wasser sein, wenn man den Wagen kennzeichnet mit Anfänger am Steuer oder so?
1: Naja, die Sorge ist halt, wir sind hochqualifiziertes Personal, das ausbildet nach Stufenausbildung, nach Leitfaden etc. Und Eltern können zwar Auto fahren und wissen sicherlich, wie der Verkehr funktioniert. Aber wir bezweifeln halt, dass eine so hochqualifizierte Fahrausbildung, wie wir sie liefern, einfach nicht mehr gegeben sein wird, weil es einfach kein Fachpersonal ist.
0: Hast du die Sorge, dass das dann die Eltern sind, die vom Beifahrersitz aus sagen, ah, wenn 50 ist, kannst du auch eine 60 fahren?
1: Das will ich nicht pauschal unterstellen. Aber der Plan ist ja, dass sie dann nach der Laienausbildung zurück in die Fahrschule sollen. Und wir dann ja den Rest der Prüfungsvorbereitung, zumindest sieht es ja momentan in dem Entwurf so aus, durchführen sollen.
0: Dann müsst ihr bei null wieder anfangen.
1: Ich wollte es so nicht sagen.
0: Also du bist der Meinung, dass dadurch, dass zum Beispiel Eltern oder andere Laien ein bisschen üben mit den Fahrschülern und Schülerinnen, dass euch dann einfach auch die Zeit fehlt, das alles wieder nachzulehren, ne?
1: Ja, weil dadurch der Führerschein ja auch wieder teurer wird. Und wir haben ja oft Fahrschüler, die jetzt vor der Fahrschule schon mal mit den Eltern auf dem Verkehrsübungsplatz waren. Mhm. Und das bringt natürlich was, weil sie schon mal im Auto gesessen haben, weil sie schon mal gelenkt haben, schon mal geblinkt haben. Aber wir stellen oft fest, dass wir dann schon Sachen raustrainieren müssen, die von den Eltern falsch beigebracht worden sind. Lenkradhaltung, vernünftige Spiegelbeobachtung, Schulterblicke. Da sind schon viele Sachen falsch drin, die uns Stunden kosten, die teilweise, wohlgemerkt teilweise, wir wieder rausbringen müssen.
0: Aber kannst du denn nachvollziehen, wenn wir uns mal den Preis von so einer Fahrerlaubnis anschauen? 3.500 plus, ne, dass das nicht mal eben so für alle machbar ist? Also ich habe die Hälfte bezahlt vor 25 Jahren, da waren die Umstände noch anders. Aber wenn man sich jetzt überlegt, vierstellig nur um das Schalten zu lernen, das ist doch irre.
1: Naja, es geht ja nicht um Schalten. Wir vermitteln ja wirklich eine hochqualifizierte Fahrausbildung und Fahrkompetenz. Und was viele nicht sehen, das möchte ich gerne mal loswerden. Als ich vor 17 Jahren mit der Fahrlehrerei angefangen habe, da haben einige Kollegen noch für 9 bis 11 Euro brutto für eine Dreiviertelstunde geschult. Mhm. Da konnte man natürlich Fahrstundenpreise von 28 bis 30 Euro anbieten. Fahrlehrer werden heute endlich mal fair bezahlt. Und das geht natürlich nur, wenn man auch entsprechende Fahrstundenpreise nimmt. Der Führerschein ist nicht zu teuer. Er ist eigentlich jetzt auf einem Niveau, wo er eigentlich schon immer hätte sein müssen, damit Fahrlehrer nicht mit dem Hungerlohn nach Hause geschickt werden. Kollegen haben früher 300 Stunden im Monat machen müssen, Fahrschulstunden, um auf ein Gehalt zu kommen.
0: Aber hättest du denn nicht Angst, dass wenn der Führerschein preislich, egal wie man das jetzt einschätzt, auf dem Niveau bleibt, dass es am Ende weniger Fahrschüler und Schülerinnen werden?
1: Also ich kann mir nicht vorstellen, dass es wirklich billiger wird, weil ja die Qualität der Ausbildung nachlassen wird und das wird irgendwo ja wieder sich widerspiegeln. Die Versicherer haben schon angekündigt, dass sie die Laienausbildung nicht versichern wollen. Wenn die Versicherer merken, dass die Ausbildung in der Qualität nachlässt, werden sie die Einstiegstarife für Fahranfänger noch weiter hochsetzen. Und die sind jetzt eh schon so weit oben. Also wir fürchten, dass das ein Schuss in den Ofen wird. Also was heißt ein Schuss in den Ofen? Es wird ein Boomerang werden. Das ist unsere Befürchtung.
0: Danke dir, Andreas, für deine Einschätzung als Fahrlehrer. Wir diskutieren das hier ja heiß mit Ihnen, diesen Beschluss der Bundesregierung, dass zum Beispiel Eltern ihre Kinder bei der Fahrübung unterstützen können als Beifahrer im regulären Straßenverkehr.

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1: Mit Laura Knepper. Umbau der Rüstungsbeschaffung. Bundesregierung plant neue Standorte und schärfere Kostenkontrolle. Recht auf Reparatur. Bundestag diskutiert geplante Gesetzesänderungen. Besuch in China. Putin und Xi betonen ihre Freundschaft. Das Wetter auch abends. Viele Wolken und auch Schauer bei 13 bis 16 Grad. Damit die Rekordausgaben für das Militär auch schnell und zielgerichtet dort ankommen, wo sie hin sollen, will Verteidigungsminister Boris Pistorius die Aufrüstung effizienter machen. Dafür soll das Beschaffungsamt weitere spezialisierte Außenstellen bekommen. Eine davon ist in Bremen geplant. Pistorius hat am Mittag mehr zu den Einzelheiten gesagt, wie aus Berlin Mario Kubina berichtet.
2: Es kommt nicht oft vor, dass Boris Pistorius den Verteidigungsausschuss des Bundestags besucht. Heute hat sich der SPD-Minister den Fragen der Abgeordneten gestellt. Schon das zeigt, die geplante Neuaufstellung des Beschaffungsamts ist ihm wichtig. Pistorius will das Amt umkrempeln. Das Ziel: mehr Tempo und Flexibilität.
3: Die Struktur des Amtes wird künftig an den Dimensionen ausgerichtet. Also nicht mehr nach Referaten und Abteilungen vor allem, in denen dann immer das Gleiche gemacht wird von allen.
2: Stattdessen soll das Beschaffungsamt ähnlich wie die Bundeswehr selbst organisiert werden. Angelehnt an die Dimensionen, wie man bei der Truppe sagt. Gemeint sind militärische Operationsfelder von Land bis Weltraum. Ein weiterer wichtiger Punkt aus Sicht des Verteidigungsministers: Preiskontrolle.
3: Über den gesamten Beschaffungsprozess hinweg wollen wir sicherstellen, dass die Investitionen verantwortungsvoll und damit auch preisbewusst eingesetzt werden.
2: Daran gab es zuletzt Zweifel im Parlament. Deshalb steckt zum Beispiel der geplante Kauf von Tankcontainern für die Bundeswehr gerade fest.
1: Dass eine der neuen Außenstellenden des Bundesamtes in Bremen geplant ist, das freut die Handelskammer in Bremen. Präses André Gubin sagte, das werde den Wirtschaftsstandort Bremen und die maritime Wirtschaft weiter voranbringen. Nun zahle sich aus, dass im Land Bremen über Jahre hinweg die Raumfahrttechnologie und Verteidigungswirtschaft auf- und ausgebaut wurde. Die Handelskammer erhofft sich für die Zukunft einen Schub als Innovationsstandort und für Unternehmen. Nicht nur das Militär, auch der Zivilschutz soll in Deutschland gestärkt werden. Das Kabinett hat am Vormittag ein umfassendes Ausbauprogramm auf den Weg gebracht. Bis 2029 sollen rund 10 Milliarden Euro zur Verfügung stehen. Sie sollen unter anderem in Ausrüstung und Personal des Technischen Hilfswerks und weiterer Organisationen fließen, sagte Innenminister Alexander Dobrindt.
4: Es ist keine alleinige Aufgabe unserer Sicherheitsbehörden. Es ist eine gemeinsame Aufgabe, die zwischen Bund und Ländern und Kommunen zu organisieren ist, durch viele Ehrenamtliche, aber vor allem auch durch den Einsatz und das Zusammenwirken hauptamtlicher und ehrenamtlicher Kräfte. Wir unterstützen das und sorgen dafür, dass eine resiliente Gesellschaft sich vorbereitet fühlen kann auf Bedrohungslagen aller Art.
1: Außerdem hat das Kabinett beschlossen, dass der Führerschein günstiger werden soll. Unter anderem soll der Theorieunterricht künftig komplett online stattfinden und ein Teil der praktischen Ausbildung am Simulator. Außerdem soll es weniger verpflichtende Sonderfahrten geben. Der Bundestag beschäftigt sich gleich erstmals mit dem sogenannten Recht auf Reparatur. Es soll schon ab Ende Juli für viele Elektrogeräte wie Waschmaschinen, Kühlschränke oder Smartphones gelten. Deutschland setzt damit eine Vorgabe der Europäischen Union für mehr Verbraucherschutz um. Mehr zu den Plänen hat aus Berlin Chris Berdrow.

0: Ihr Recht soll spürbare Verbesserungen bringen und dafür sorgen, dass Geräte nicht so schnell ein Fall für den Schrotthaufen werden. Konkret, Hersteller sollen Waschmaschinen, Geschirrspüler, Staubsauger, Kühlschränke oder Handys auch dann noch reparieren müssen, wenn Gewährleistung und Garantie schon abgelaufen sind. Je nach Gerät können das 7 bis 10 Jahre sein. Außerdem bekommen Verbraucher ein zusätzliches Jahr Gewährleistung, wenn ein Gerät in den ersten 2 Jahren einen Mangel hat und Kunden sich für eine Reparatur und dagegen entscheiden, das Gerät einfach ersetzen zu lassen. Das deutsche Handwerk sieht in dem neuen Gesetz auch wirtschaftliche Chancen, denn Hersteller von Geräten können auch Dritte, wie zum Beispiel Handwerksbetriebe, damit beauftragen, Reparaturen für sie zu erledigen. Insgesamt kommt überwiegend Lob für das geplante neue Gesetz, das die Umwelt und Ressourcen schonen soll. Es verpflichtet Hersteller auch, ihre Produkte so zu konstruieren, dass man sie überhaupt reparieren kann. Grundsätzlich soll das Recht auf Reparatur in Deutschland schnell greifen. Gelten sollen die Vorgaben ab Ende Juli.
1: US-Präsident Donald Trump ist gerade erst weg. Da hat Peking schon für Kreml-Chef Wladimir Putin den roten Teppich ausgerollt. Gastgeber Xi Jinping zeigt damit, China spricht mit Washington, hält aber demonstrativ auch zu Moskau. Nach ihren Gesprächen betonten Xi und Putin die enge und gute Beziehung zwischen China und Russland. Maximilian Seib hat die Details.
2: Chinas Staats- und Parteichef Xi erklärte, er wolle die strategische Partnerschaft mit Russland weiter ausbauen, sie sei von gegenseitigem Vertrauen geprägt. Russlands Präsident Putin hob besonders die Kooperation beim Thema Energie hervor. Seit dem Angriff auf die Ukraine und westlichen Sanktionen verkauft Russland einen Großteil seines Öls und Gas an China. Putin möchte das mit einer neuen Gaspipeline noch weiter ausbauen. Der Kreml erklärte heute, China und Russland seien sich grundsätzlich einig, dass die Pipeline kommen solle, Details müssten aber noch geklärt werden. Beim Thema Iran-Krieg forderte Xi erneut einen Waffenstillstand und mehr Verhandlungen, um globale Lieferketten zu stabilisieren.
1: Die Lage bleibt ernst, aber eine Pandemienotlage muss trotz des Ebola-Ausbruchs in Zentralafrika nicht ausgerufen werden. Das sagen internationale Fachleute, die die Weltgesundheitsorganisation beraten. Aber die Zahl der Verdachtsfälle und vermuteten Todesfälle steigt weiter. Aus Genf hat Katrin Hondel mehr zur Einschätzung der Experten.
3: Der Notfallausschuss der Weltgesundheitsorganisation hat nach seinen Beratungen bestätigt, beim Ebola-Ausbruch in der Demokratischen Republik Kongo und in Uganda handelt es sich um eine internationale Gesundheitsnotlage, aber nicht um eine Pandemie. Für andere Weltregionen sei das Risiko gering. Mittlerweile gäbe es fast 600 Verdachtsfälle und 139 Menschen seien vermutlich bereits gestorben, so WHO-Generaldirektor Tedros in Genf. Die WHO erwartet, dass die Zahlen weiter steigen, auch weil einige Zeit verging, in der das Virus bereits im Umlauf war, bevor der Ausbruch entdeckt wurde. Das Wichtigste sei nun, die Kontakte von Infizierten oder Verdachtsfällen nachzuverfolgen, um Übertragungsketten zu unterbrechen. Das Ebola-Virus wird durch direkten Kontakt mit Körperflüssigkeiten übertragen und nicht etwa durch Partikel in der Luft. Für Reisebeschränkungen oder Grenzschließungen sehen die Expertinnen und Experten des Notfallausschusses keinen Anlass. Solche Maßnahmen werden nicht empfohlen und entsprechen auch nicht den Regeln der internationalen Gesundheitsvorschriften, so die Vorsitzende des Notfallausschusses.
1: Die Meldungen für Bremen, Bremerhaven und Niedersachsen hat jetzt Christian Schwalb.
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5: Im Nahverkehr von Niedersachsen sorgt die Warnstreikwoche weiter für Einschränkungen und erreicht morgen auch Delbus in Delmenhorst. Bei dem Verkehrsunternehmen stehen die Busse bis zum Freitag still. Zum Ausstand aufgerufen hat die Gewerkschaft Verdi. Hintergrund sind die seit Mitte Februar laufenden Tarifverhandlungen für die Beschäftigten kommunaler Verkehrsunternehmen. Nach einem Wohnungseinbruch in der Bahnhofsvorstadt hat die Bremer Polizei gestern Abend 2 Täter vorläufig festgenommen. Dabei spielte die Videoleitstelle eine entscheidende Rolle. Hier wurden 2 Männer beobachtet, die einen Fernseher trugen. Der alarmierte zivile Einsatzdienst konnte die beiden Männer im Bereich des Hauptbahnhofes stellen. Die beiden Tatverdächtigen im Alter von 16 und 21 Jahren blieben für eine Haftprüfung in Polizeigewahrsam. Niedersachsens Schulen sollen im kommenden Monat verstärkt Wiederbelebung und Erste Hilfe üben. Das Land ruft alle Schulen zu sogenannten Wochen der Wiederbelebung bis zum 26. Juni auf. Jeder Mensch könne Leben retten, sagte Kultusministerin Julia Willi-Hamburg heute. Einige der Curricula für Biologie und Naturwissenschaften würden derzeit überarbeitet. Ab dem Schuljahr 2027/28 sollen dann alle Schülerinnen und Schüler in lebensrettende Maßnahmen geschult werden.
1: Wir sind beim Sport und Heiko Neugebauer, dass Werder Bremen in diesem Sommer ein großer Umbruch bevorsteht, das ist ja allgemein bekannt. Und Heiko, es scheint nun auch so langsam damit loszugehen.
6: Ja, und zwar mit einem Spieler, den die allermeisten wohl gerne hier behalten würden. Aber mehrere Medien berichten übereinstimmend davon, dass Jens Day bei den Bremern seinen Wechselwunsch hinterlegt haben soll, weil er sich im Grunde mit der TSG Hoffenheim einig sei. Nun müssen die Vereine selbst in Verhandlungen treten. Stays Marktwert liegt bei etwa 14 Millionen Euro. Gut möglich außerdem, dass in den nächsten Tagen ein weiterer Wechsel konkret wird, denn der SC Freiburg hat ja wohl ein Auge auf Torhüter Mio Backhaus geworfen, aber die Breisgauer haben aktuell ja andere Prioritäten. Heute um 21 Uhr steht das vorerst wichtigste Spiel der Vereinsgeschichte an, das Finale in der Europa League ab 21 Uhr in Istanbul gegen Aston Villa. Sowas kommt vielleicht nicht so schnell wieder, ahnt der Kapitän Christian Günther.
7: Ist ein ganz, ganz besonderer Tag, glaube ich, für uns als Mannschaft und für den Verein. Wir freuen uns einfach und wollen natürlich schlussendlich auch das Ding in die Höhe halte.
6: Und in den Playoffs um den Aufstieg in die Basketball-Bundesliga geht es heute auch weiter mit dem ersten Halbfinalspiel zwischen Phoenix Hagen und den Eisbären aus Bremerhaven. Das wird ein dickes Brett zu bohren, sagt Eisbär Adrian Breitlauch.
8: Eine super intensive Halbfinalserie. Ich glaube, Hagen wird auf jeden Fall ready sein, hochmotiviert aus dem einen Grund, dass sie natürlich unbedingt aufsteigen wollen. Das ist deren ganz, ganz, ganz großes Ziel. Wir wissen, dass es eine harte Serie werden wird gegen Phoenix Hagen.
6: Los geht's dort um 19.30 Uhr.
1: So viel zum Sport und das war auch die Rundschau mit Laura Knepper.
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9: 21 Grad in Achim, 19 Grad in Bremen Mitte und 16 Grad aktuell in Schwanewede und Bremerhaven. Es gibt noch viele Wolken heute und Sie hätten sehen sollen, was vom Studio hier gerade noch runtergekommen ist. Ich sag mal so, Regen gibt's auch noch, auch am Abend. Wann der Regen ein Ende hat, da hat Stefan Schieblut den Überblick gleich in Bremen ans Wettergespräch.
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9: 16 Uhr und 10 Minuten. Folgendes ist los auf den Straßen. Vorsicht bitte auf der A27 Bremerhaven Richtung Bremen. Zwischen Lesumbrücke und Dreieck Bremen Industriehäfen steht ein defekter LKW. Vorsicht bitte auch auf der A27 Bremen Richtung Walsrode. Zwischen Verden Ost und Walsrode West liegen Plastikteile. Weiterhin Vorsicht in beiden Richtungen auf der A29 Oldenburg-Wilhelmshaven zwischen Kreuz Oldenburg-Nord und Rastede gefährdet Aquaplaning die Fahrt. Und Vorsicht auf der B72 Kloppenburg Richtung Vilsum, hier zwischen Petersfeld und Abzweig Schmehl, eine ungesicherte Unfallstelle. Jetzt kommen die Staus. Auf der A1 Bremen Richtung Osnabrück zwischen Obhusen, Bremen, Mahndorf und Aasten 4 Kilometer stockender Verkehr. A1 Osnabrück Richtung Bremen zwischen Dreieck Stur und Bremen-Hemelingen. 5 Kilometer Stau vor der Baustelle, die Verzögerung hier eine halbe Stunde in etwa. Und die A27 haben wir noch. Bremen Richtung Bremerhaven zwischen Bremen-Hornlehe und Dreieck Bremen-Industriehäfen. Hier 5 Kilometer stockend.
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9: Mit Janine Horsch und The Proclaimers jetzt.
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0: So, jetzt schütteln wir uns kurz trocken, zumindest alle, die in der Bremer Innenstadt gerade draußen waren.
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0: Denn da, sag ich mal, sind der eine oder die andere nass geworden. Im Trockenen sitzt Stefan Schiebelhut mit den Aussichten. Sag mal, lässt das heute Nacht nach mit diesem Platzregen? Super.
2: Ja, das lässt schon heute Abend nach. Da ziehen zwar noch so ein paar teilweise auch kräftige Regengüsse und Gewitter durch, aber wie gesagt, die lassen nach und in Nordseenähe, da wird's nur noch ganz selten oder gar nicht mehr nass. Teilweise kommt auch noch die Sonne raus, heute Abend bei 13 bis 16 Grad. In der Nacht dann wirklich die letzten Schauer ziehen über die Pferdener Heide, die Oste und die Elbe ab und dann bleibt's wirklich verbreitet trocken bei 12 bis 9 Grad. Morgen gibt's zwar viele Wolken und noch den ein oder anderen kurzen Regenschauer, aber schon mehr Sonnenschein und es wird auch nicht überall nass. Und das morgen bei 16 bis 22 Grad, also schon ein Ticken wärmer.
0: Ja, der Donnerstag ist ja auch die perfekte Übergangsjacke zum Wochenende, zum Pfingstwochenende, denn da hast du sonnige Aussichten.
2: Genau, am Freitag, da wird es noch so ein paar Quellwolken geben, und aber meist trocken bleiben, teilweise sonnig sein und schon 23 bis 25 Grad warm werden. Mhm. So an der Nordsee da nicht ganz so, da werden es 18 bis 22 Grad sein. Am Samstag dann wirklich schon viel Sonnenschein, nur lockere oder dünne Wolken. Am Nachmittag kann so hier oder da mal ein Schauer auftreten, aber es wird dann auch wirklich sommerlich warm. 25 bis 28 Grad, an der Nordsee 22 bis 24 Grad, also auch da kann man es aushalten. Und ja, das Pfingstwochenende dann oder vielmehr Pfingstsonntag und Pfingstmontag, da wirklich sonniges Wetter und kaum eine Wolke am Himmel und dazu Temperaturen von bis zu 28 Grad.
0: Was man sich heute nicht vorstellen kann, die Sonnencreme muss auf die Einkaufsliste fürs lange Wochenende. Danke dir für die Aussichten, Stefan Schiebelhut.

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5: Es gibt viele Wolken heute Abend. Zwischendurch kommt die Sonne dadurch, aber es kann auch noch der ein oder andere kurze Regenguss dabei sein. Wir haben 13 bis 16 Grad am Abend. In der Nacht weniger Schauer, leichte Bewölkung bei Tiefstwerten von bis zu 9 Grad. Und morgen startet der Donnerstag erstmal bewölkt, aber die Sonne kommt durch, immer mal wieder auch kurze Schauer drin bei 22 Grad Höchstwert.
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5: Um 16.31 Uhr, A1 Bremen Richtung Osnabrück, zwischen Uphusen, Bremen, Marndorf und Arsten, 4 Kilometer stockender Verkehr. A1 Osnabrück Richtung Bremen, zwischen Dreieck Stur und Bremen-Hemelingen, 5 Kilometer Stau, vor der Baustelle eine halbe Stunde Verzögerung. A27 Bremen Richtung Bremerhaven, zwischen Bremen-Hornlehe und Dreieck Bremen-Industriehäfen, 5 Kilometer stockender Verkehr. Und für Delmenhorst und Bremen gilt morgen und übermorgen wird das Busunternehmen Delbus bestreikt. Es fahren an beiden Tagen keine Busse.
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5: Ich wünsche Ihnen, dass Sie trocken von A nach B kommen. Es kann ja immer mal wieder sein, dass Sie der Regen erwischt. Sie schaffen das. Ich bin Janine Horsch, moin.
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0: Wir begeben uns an diesem Mittwochnachmittag hier auf Bremen 1 jetzt mal in eine der berühmtesten Zeitschleifen der Filmgeschichte. Oh, und alle so, mein Gott. Ja, das untrügliche Zeichen dafür, dass Phil gleich auf den Wecker haut und im selben Tag aufwacht, am Murmeltiertag in dem Kinoklassiker und täglich grüßt das Murmeltier. Und täglich weckt ihn da die Frau, die heute 80 wird. Cher ist das. Gemeinsam mit ihrem Gesangspartner Sonny. Auf diese Zeit schaut Cher im Nachhinein sehr kritisch zurück, denn gleichberechtigt waren die beiden nicht, hat sie uns erzählt.
1: Sonny gehörten 95% der Firma und seinem Anwalt 5%. Und sie hieß Cher Enterprises. Aber mir gehörte nichts. Und wir haben 12 Jahre zusammengearbeitet.
0: Später hat sie dann ihr eigenes Ding gemacht. Solo, absolute Erfolgskarriere. Das ist ein Produkt daraus. Cher, Love and Understanding. Herzlichen Glückwunsch auch vom Bremen 1 zum 80.

0: Robin Beck ist das. Auf Bremen 1 am Mittwochnachmittag. Eine Außenstelle des Beschaffungsamts für die Bundeswehr entsteht in Bremen und das freut die Bremer Handelskammer. Was sie sich davon verspricht, dazu erfahren wir mehr gleich hier auf Bremen 1 in der Rundschau um 17 Uhr mit Laura Knepper.
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1: Mit Laura Knepper. Neue Standorte. Bundesregierung will die Rüstungsbeschaffung umbauen. Mehr Zivilschutz. Kabinett bringt Milliardeninvestitionen auf den Weg. Erster Schritt. Israelisches Parlament stimmt für seine Auflösung. Das Wetter. Auch abends viele Wolken und auch Schauer bei 13 bis 16 Grad. Damit die Rekordausgaben für das Militär auch schnell und zielgerichtet dort ankommen, wo sie hin sollen, will Verteidigungsminister Boris Pistorius die Aufrüstung effizienter machen. Dafür soll das Beschaffungsamt weitere spezialisierte Außenstellen bekommen. Eine davon ist in Bremen geplant. Pistorius hat am Mittag mehr zu den Einzelheiten gesagt, wie aus Berlin Mario Kubina berichtet.
2: Es kommt nicht oft vor, dass Boris Pistorius den Verteidigungsausschuss des Bundestags besucht. Heute hat sich der SPD-Minister den Fragen der Abgeordneten gestellt. Schon das zeigt, die geplante Neuaufstellung des Beschaffungsamts ist ihm wichtig. Pistorius will das Amt umkrempeln. Das Ziel: mehr Tempo und Flexibilität.
3: Die Struktur des Amtes wird künftig an den Dimensionen ausgerichtet. Also nicht mehr nach Referaten und Abteilungen vor allem, in denen dann immer das Gleiche gemacht wird von allen.
2: Stattdessen soll das Beschaffungsamt ähnlich wie die Bundeswehr selbst organisiert werden. Angelehnt an die Dimensionen, wie man bei der Truppe sagt. Gemeint sind militärische Operationsfelder von Land bis Weltraum. Ein weiterer wichtiger Punkt aus Sicht des Verteidigungsministers: Preiskontrolle.
3: Über den gesamten Beschaffungsprozess hinweg wollen wir sicherstellen, dass die Investitionen verantwortungsvoll und damit auch preisbewusst eingesetzt werden.
2: Daran gab es zuletzt Zweifel im Parlament. Deshalb steckt zum Beispiel der geplante Kauf von Tankcontainern für die Bundeswehr gerade fest.
1: Dass eine der neuen Außenstellen des Bundesamtes in Bremen geplant ist, freut die Handelskammer in Bremen. Der Standort hier soll sich auf Raumfahrt und maritime Technologie spezialisieren. Mehr dazu hat aus der Nachrichtenredaktion Ralf Stölting.
4: Pistorius sagte heute in Berlin, dass dafür mit Hochschulen und auch einzelnen Unternehmen enger zusammengearbeitet werden soll. Die Handelskammer in Bremen hat positiv auf die Pläne reagiert. Dies wird den Wirtschaftsstandort Bremen und die maritime Wirtschaft weiter voranbringen, sagte Handelskammerpräses André Grobin. Nun zahle sich aus, dass im Land Bremen über Jahre hinweg die Raumfahrttechnologie und Verteidigungswirtschaft auf- und ausgebaut wurde. Bremens Bürgermeister Andreas Bovenschulte nannte die Entscheidung einen Ritterschlag für den Innovationsstandort Bremen. Wie viele Arbeitsplätze entstehen, ist noch unklar.
1: Nicht nur das Militär, auch der Zivilschutz soll in Deutschland gestärkt werden. Das Kabinett hat am Vormittag ein umfassendes Ausbauprogramm auf den Weg gebracht. Bis 2029 sollen rund 10 Milliarden Euro zur Verfügung stehen. Sie sollen unter anderem in Ausrüstung und Personal des Technischen Hilfswerks und weiterer Organisationen fließen, sagte Innenminister Alexander Dobrindt.
5: Es ist keine alleinige Aufgabe unserer Sicherheitsbehörden. Es ist eine gemeinsame Aufgabe, die zwischen Bund und Ländern und Kommunen zu organisieren ist, durch viele Ehrenamtliche, aber vor allem auch durch den Einsatz und das Zusammenwirken hauptamtlicher und ehrenamtlicher Kräfte. Wir unterstützen das und sorgen dafür, dass eine resiliente Gesellschaft sich vorbereitet fühlen kann auf Bedrohungslagen aller Art.
1: Außerdem hat das Kabinett beschlossen, dass der Führerschein günstiger werden soll. So soll der Theorieunterricht künftig komplett online stattfinden und ein Teil der praktischen Ausbildung am Simulator. Außerdem soll es weniger verpflichtende Sonderfahrten geben. Im russischen Angriffskrieg beschuldigt die ukrainische Führung Moskau, absichtlich ukrainische Drohnen in die Baltenstaaten umzuleiten. In den vergangenen Tagen war es wieder in Lettland und Estland zu Drohnenvorfällen gekommen. Jetzt ist das auch wieder in Litauen passiert. Und das hat für richtig Alarm gesorgt. In der litauischen Hauptstadt Vilnius riefen die Behörden die Einwohner auf, vorsorglich Schutz zu suchen. Auch die Staatsspitze wurde nach Medienberichten zur Sicherheit in Bunker gebracht. Der Luftraum über dem Flughafen wurde gesperrt und auch der Zugverkehr zwischenzeitlich ausgesetzt. Nach einer halben Stunde gab es dann Entwarnung. US-Präsident Donald Trump ist gerade erst weg. Da hat Peking schon für Kreml-Chef Wladimir Putin den roten Teppich ausgerollt. Gastgeber Xi Jinping zeigt damit, China spricht mit Washington, hält aber demonstrativ.

0: demonstrativ auch zu Moskau. Nach ihren Gesprächen betonten Xi und Putin die enge und gute Beziehung zwischen China und Russland. Aus Peking hat Maximilian Seib die Details.
1: Chinas Staats- und Parteichef Xi erklärte, er wolle die strategische Partnerschaft mit Russland weiter ausbauen, sie sei von gegenseitigem Vertrauen geprägt. Russlands Präsident Putin hob besonders die Kooperation beim Thema Energie hervor. Seit dem Angriff auf die Ukraine und westlichen Sanktionen verkauft Russland einen Großteil seines Öls und Gas an China. Putin möchte das mit einer neuen Gaspipeline noch weiter ausbauen. Der Kreml erklärte heute, China und Russland seien sich grundsätzlich einig, dass die Pipeline kommen solle, Details müssten aber noch geklärt werden. Die Verhandlungen bei diesem Thema laufen bereits seit Jahren. Konkrete Ergebnisse des Treffens sind bisher kaum kommuniziert worden. Chinas Außenministerium erklärte, die Visafreiheit für russische Staatsbürger in China werde verlängert bis Ende kommenden Jahres. Sie dürfen sich, wie deutsche Reisende auch, 30 Tage lang ohne Visum in China aufhalten. Beim Thema Iran-Krieg forderte Xi erneut einen Waffenstillstand und mehr Verhandlungen, um globale Lieferketten zu stabilisieren. Derzeit gilt eine Waffenruhe zwischen Israel, den USA und Iran. Diese bleibt allerdings durch vereinzelte Angriffe am Persischen Golf brüchig.
0: Es ist ein erster Schritt, der in Richtung vorgezogener Neuwahlen in Israel führen könnte. Das israelische Parlament hat in einer ersten Runde für seine Auflösung gestimmt. Bevor das passiert, muss der Vorschlag der Regierungskoalition allerdings noch 3 Lesungen in Ausschüssen passieren. Wie die Abstimmung gelaufen ist und was hinter dem Ganzen steckt, weiß aus Tel Aviv Bettina Meyer.
2: 110 von 120 Abgeordneten der Knesset stimmten für einen Vorschlag der Regierungskoalition, das Parlament aufzulösen. Mit diesem Gesetzesvorschlag ist die Regierungskoalition von Benjamin Netanyahu der Opposition zuvorgekommen, die das ebenfalls vorgeschlagen hat. Damit erhofft sich Netanyahu, ein mögliches Datum für Neuwahlen selbst beeinflussen zu können. Allerdings sind zur Auflösung des Parlaments weitere Abstimmungsrunden nötig. Dass nun die erste Hürde genommen ist, legt vor allem die Konflikte offen, die sich auch im Wahlkampf abzeichnen. Regulär müssten in Israel in diesem Oktober Wahlen stattfinden. Sollte der Vorstoß, das Parlament aufzulösen, gelingen, würde der reguläre Wahltermin geringfügig nach vorne rutschen. Netanyahus rechte Regierungskoalition steht unter Druck, regiert derzeit mit einer knappen Mehrheit, ist abhängig von kleinen religiösen und rechtsnationalen Parteien. Vor allem die ultraorthodoxen Koalitionspartner drohen der Regierung, die Mehrheit zu entziehen. Sie verlangen ein Gesetz, das ultraorthodoxe Männer vom Militärdienst freistellt.
0: Die Meldung für Bremen, Bremerhaven und Niedersachsen hat jetzt Christian Schwalb.
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4: Im Nahverkehr von Niedersachsen hat die Warnstreikwoche heute weiter für Einschränkungen gesorgt und erreicht morgen auch Delbus in Delmenhorst. Bei dem Verkehrsunternehmen stehen die Busse bis zum Freitag still. Hintergrund sind die seit Mitte Februar laufenden Tarifverhandlungen für die Beschäftigten kommunaler Verkehrsunternehmen. Die nächste Verhandlungsrunde ist für den 1. Juni geplant. Niedersachsens Schulen sollen im kommenden Monat verstärkt Wiederbelebung und Erste Hilfe üben. Das Land ruft alle Schulen zu sogenannten Wochen der Wiederbelebung bis zum 26. Juni auf. Einige der Curricula für Biologie und Naturwissenschaften werden derzeit überarbeitet. Ab dem Schuljahr 2027/28 sollen dann alle Schülerinnen und Schüler in lebensrettende Maßnahmen geschult werden, sagte Kultusministerin Julia Willi Hamburg heute. Die Polizei Bremerhaven hat gestern Abend einen Mann im Zusammenhang mit einem schweren Raub festgenommen. Der 27-Jährige soll dabei seinen aggressiven Hund, einen großen Hirtenhund, an einem Supermarkt an der Schiffdorfer Chaussee auf einen Kunden gehetzt haben, der Waren verstauen wollte. Der Verdächtige bediente sich anschließend an den Einkäufen des Kunden, der in den Supermarkt geflüchtet war. Polizisten konnten den Mann kurz danach stellen. Der Hund wurde als Tatmittel beschlagnahmt und vorübergehend im Tierheim untergebracht.
0: Damit sind wir beim Sport und Heiko Neugebauer. Jens Day soll seinen Wechselwunsch bei Werder Bremen hinterlegt haben. Heiko, wie wahrscheinlich ist denn sein Abgang?
5: Ja, schon sehr, denn offenbar ist sich ja der Däne mit der TSG Hoffenheim bereits einig. Jetzt müssen sich nur noch die Vereine einigen. Stays Marktwert liegt bei 14 Millionen Euro laut Transfermarkt. Aber es ist immer schwer, jemanden vom Bleiben zu überzeugen, natürlich, der eigentlich weg möchte. Der SC Freiburg kann heute Abend den größten Erfolg der Vereinsgeschichte feiern. Im Finale der Europa League treffen die Breisgauer auf Aston Villa aus der Premier League. Gespielt wird ab 21 Uhr und zwar in Istanbul und Trainer Julian Schuster kann es natürlich kaum erwarten.
6: Für den Moment spüre ich weder Nervosität noch einen großen Druck, sondern wirklich eine große Vorfreude. Aber das liegt einfach auch an der Mannschaft, weil sie mir eine unglaubliche Sicherheit eben auch gibt, diesen Glauben dann eben auch schenkt, weil so viel Qualität in ihnen steckt.
5: Und die Eisbären aus Bremerhaven wollen heute den nächsten Schritt in Richtung Basketball-Bundesliga gehen. Das erste Halbfinal-Playoff steht on. Gespielt wird beim Hauptrundenersten Phoenix Hagen. In dieser Hauptrunde hatten die Bremerhavener beide Spiele gegen Hagen gewonnen. Und das gibt natürlich Kapitän Adrian Breitlauch aus Bremerhaven entsprechend Zuversicht.
7: Ich glaube, dass auch unser schnelles Spiel ein guter Gegenpart zum Hagener schnellen Spiel ist. Und das hat denen nicht so richtig gelegen. Und ja, wir müssen gleichzeitig aber auch konstatieren, in den Playoffs werden die Karten neu gemischt. Dementsprechend wird das, glaube ich, eine ziemlich heiße Serie.
5: Los geht's um 19.30 Uhr. Spiel 2 ist dann am Sonnabend in Bremerhaven. Wer dreimal gewinnt, ist in der ersten Liga.
0: So viel zum Sport und das war auch die Rundschau mit Laura Knepper.
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2: 13 Grad in Bremen, Mitte und Bremerhaven aktuell, 16 Grad in Sieke und 18 Grad haben wir noch in Rothenburg. Es gibt viele Wolken heute Abend, hin und wieder Sonne, aber auch Regen. 13 bis 16 Grad sind so die Abendwerte. In der Nacht ziehen die Schauer ab. Leicht bewölkt ist es bei 12 bis 9 Grad und der Donnerstag startet erstmal bewölkt, aber dann gibt es auch jede Menge Sonne bei nur kurzen Schauern zwischendrin und 22 Grad höchstens.
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2: Um 17 Uhr und 10 Minuten. Vorsicht bitte, auf der A1 Bremen Richtung Osnabrück zwischen Bremen-Arsten und Brinkum liegen Gegenstände. A1 Bremen Richtung Osnabrück zwischen Uphusen, Bremen-Mahndorf und Arsten. 4 Kilometer stockender Verkehr. A1 Osnabrück Richtung Bremen, hier zwischen Dreieck Stur und Bremen-Hemelingen. 5 Kilometer Stau vor der Baustelle, eine halbe Stunde Verzögerung. Gerade reingekommen, Vorsicht bitte auf der A1 Bremen Richtung Hamburg. Zwischen Hittfeld und Horster Dreieck steht ein defekter LKW im Kurvenbereich. A27 Bremen Richtung Bremerhaven, zwischen Bremen-Hornlehe und Dreieck Bremen-Industriehäfen. 5 Kilometer stockender Verkehr. Die B72 zwischen Petersfeld und Abzweig Schmehl ist in beiden Richtungen nach einem Unfall gesperrt. Und wenn Sie morgen und übermorgen auf Busse des Unternehmens Dellbus angewiesen sind in Delmenhorst und Bremen fahren die werden bestreikt. Morgen und übermorgen fahren keine Busse.
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2: Mit Janine Horsch. Wir gehen in die letzte Stunde und das mit Shania Twain. Ich freue mich.
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2: Du, Jonte.
3: Jastine.
2: Heute ist Weltbienentag. Bienen sind ja so wichtig, weil sie als Bestäuber einen großen Teil der Pflanzen vermehren. Auch viele unserer Lebensmittel wie Obst, Gemüse und Nüsse. Ohne sie würde ein Großteil der Natur und unserer Nahrungskette zusammenbrechen, da viele Pflanzen sich nicht mehr fortpflanzen könnten.
3: Aha. Weißt du, warum Bienen summen?
2: Ja, sag schon.
3: Weil sie den Text vergessen haben. Und was fliegt über eine Blumenwiese und macht Mus, Mus?
2: Erzähl auch das bitte.
3: Eine Biene im Rückwärtsgang. Mus, Mus, Mus.
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0: Bremen 1, der Verkehrsservice um kurz vor 17:30. Vorsicht bitte auf der A7 Hamburg Richtung Hannover. Zwischen Schwarmstedt und Berghof liegen Gegenstände. Und Vorsicht bitte in beiden Richtungen auf der A28 Oldenburg leer zwischen Westerstede und Westerstede West. Hier laufen Personen auf der Fahrbahn.
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0: Es gibt am Abend noch viele Wolken, hin und wieder aber auch Sonne bei kurzen Regengüssen, die uns erwarten. Die Temperaturen zwischen 13 und 16 Grad. In der Nacht ziehen die Schauer dann ab. Es ist nur noch leicht bewölkt, die Tiefstwerte gehen auf bis zu 9 Grad runter. Und der Donnerstag startet erstmal bewölkt, aber es ist viel Sonne drin in diesem Donnerstag. Kurze Schauer sind aber auch möglich bei 22 Grad maximal.
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0: Um 17.31 Uhr schauen wir auf die Straßen. Vorsicht bitte weiterhin auf der A7 Hamburg Richtung Hannover. Zwischen Schwarmstedt und Berghof, hier liegen Gegenstände. Vorsicht bitte auch in beiden Richtungen auf der A28 Oldenburg leer. Zwischen Westerstede und Westerstede West laufen Personen auf der Fahrbahn. Zu den Staus. A1 Bremen Richtung Osnabrück. Zwischen Uphusen, Bremen, Mahndorf und Arsten. 4 Kilometer stockender Verkehr. A1 Osnabrück Richtung Bremen zwischen Dreieck Stur und Bremen-Hemelingen. 5 Kilometer Stau vor der Baustelle. Eine halbe Stunde Verzögerung hier. Und A27 Bremen Richtung Bremerhaven zwischen Bremen-Hornlehe und Dreieck Bremen-Industriehäfen. 4 Kilometer stockender Verkehr. Und dann haben wir noch eine Sperrung. Die B72 ist zwischen Petersfeld und Abzweig Schmehl in beiden Richtungen nach einem Unfall gesperrt.
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0: Auch wenn eine Menge los ist auf den Straßen, hoffe ich, dass Sie gut in den Feierabend kommen, so langsam. Ich bin Janine Horsch und das sind Alpha Will.
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1: Burning Heart von Survivor erinnert mich an die Rocky-Filme. Ach, VHS-Kassette auf Video. Da waren wir ja schon stolz, dass man das gucken durfte, ne?
0: Survivor, Barry Manilow und Coldplay. Das ist Bremen 1.
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0: Der Aufstieg wäre ganz schön. Naja, das ist jetzt untertrieben von mir. Das ist nämlich das erklärte Ziel der Eisbären Bremerhaven. Aufstieg in die erste Basketball-Bundesliga. Dafür brauchen sie aber noch 3 Siege gegen den Spitzenreiter Phoenix Hagen im Ruhrpott. Heute Abend startet das erste Duell dieser Playoff-Serie, und zwar auswärts in Hagen. Und Bremen 1 Sportreporter Klaus Wilkens hat sich schon jetzt umgehört, quasi für den Fall der Fälle, ob die Bremerhavener Mannschaft und der Verein auch erstligatauglich sind.
1: Die Fans der Eisbären Bremerhaven sind bereit für den großen Wurf. Nur noch ein Team steht den Bremerhavenern im Weg. Phoenix Hagen, Sieger der Hauptrunde.
2: Ach, es wird einfach eine heiße Nummer. Und ich glaube, das wird allen Beteiligten Spaß machen, allen Fans, allen Unterstützern, auch neutralen Zuschauern. Denn der Druck liegt bei Hagen. Die sind Platz 1. Wir sind da der kleine Außenseiter, können aber mit breiter Brust und befreit aufspielen. Und wir freuen uns, glaube ich, alle auf eine geile Halbfinalserie.
1: So Aufbauspieler Adrian Breitlauch, dessen Team am Dienstag in Bremerhaven noch einmal trainiert hat. Letzter Feinschliff vor dem großen Spiel. Anschließend ging es mit dem Bus nach Hagen, einen Tag früher als gewohnt, zum Energiesparen, so Trainer Steven Esterkamp.
3: Wir sind frisch vor das Spiel, gutes Schlaf im Hotel. Wir mussten nicht 4-5 Stunden im Bus sitzen, Tag im Spiel. So, das ist besser für die Spieler.
1: In der Hauptrunde konnten die Bremerhavener Hagen 2-mal schlagen. Die Mannschaft weiß also, wie es geht.
2: Wir haben es geschafft, in der Saison gut mit dem Druck der Hagener umzugehen. Ich glaube, dass auch unser schnelles Spiel ein guter Gegenpart zum Hagener schnellen Spiel ist. Und ja, wir müssen gleichzeitig auch konstatieren, in den Playoffs werden die Karten neu gemischt.
1: Die Nervenstärke ist das große Plus der Eisbären Bremerhaven. Alle 3 Spiele gegen Quakenbrück im Viertelfinale wurden in den letzten Sekunden entschieden. Alle zugunsten der Bremerhavener. Auch Trainer Steven Esterkamp hofft, dass diese Stärke letztlich zum Aufstieg führen wird.
3: Ja, wir arbeiten immer für das, für ein großes Ziel, dass wir können aufsteigen. So am Ende, ich denke, dass die Spieler, die Coaches, die Club hier, alles hat alles gegeben für die Chance.
1: Vor 7 Jahren sind die Eisbären aus der ersten Liga abgestiegen. Nun wollen sie zurück ins Basketball-Oberhaus. Die Lizenz hat der Verein bereits erhalten, mit einer kleinen strukturellen Auflage, so Geschäftsführer Max Melching.
4: Die einzige Auflage da drin ist ein Eigenkapitalthema, was ganz üblich ist. Da müssen wir uns keine Sorgen drum machen. Und das eine große Thema ist natürlich und bleibt die Halle. In Bremerhaven müsste da definitiv nachgearbeitet werden, damit wir hier dann BBL spielen dürfen. Das ist aber auch Teil der Planung, Teil der Lizenz.
1: Der Mindestetat für die erste Liga beträgt 4 Millionen Euro. Auch den wird der Club auf die Beine stellen. Schließlich steigen mit dem Aufstieg auch die Einnahmen.
4: Auf dem Bierdeckel kann man da grob sagen, muss man sich verdoppeln. Und das funktioniert zum einen darüber, dass natürlich wir mehr Unterstützung von den Sponsoren benötigen, die aber gleichzeitig auch ein Vielfaches an Reichweite kriegen. Und das Zweite, was sich sicherlich ändert, ist auch das Ticketing-Thema, weil der Zuschauerschnitt ein deutlich höherer nochmal sein wird. Wir haben dieses Jahr eine fantastische Entwicklung. Das geht nochmal auf ein nächstes Level. Und auch das Thema Gästefans als Beispiel ist in der ersten Liga nochmal ein ganz anderes.
1: Der Verein ist also gut aufgestellt für die erste Liga. Die Mannschaft ist bereit. Und die Fans sowieso.
0: Spiel 1 in diesem Duell heute in knapp 2 Stunden um 19.30 Uhr in Hagen im Pott, nicht Hagen im Bremischen. Und Spiel 2 am Samstag in Bremerhaven. Und wo erfahren Sie, wie beide Spiele ausgegangen sind? Genau, hier ist Bremen 1 mit den Spin Doctors.

Du Princess, wenn Ihnen das schon gefallen hat, dann hätte ich ja schon mal einen Wunsch erfüllt. Für alle anderen Wünsche ist in den kommenden 2 Stunden Jörn Albrecht zuständig. Und der hat den Koffer voll mit Ihren Grüßen und Ihrer Musik. Gleich hier ab 18 Uhr auf Bremen 1. Ich bin Janine Horsch, wir hören uns morgen ab 14 Uhr wieder, wenn Sie mögen. Tschüss.

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0: Bundesregierung bringt 10 Milliarden Euro Programm für Zivilschutz auf den Weg. Bremen soll Außenstelle des Bundeswehrbeschaffungsamtes bekommen. Semesterbeitrag in Bremen sinkt erst zum Sommersemester 2027. Das Wetter heute Abend, viele Wolken, gelegentlich Sonne und noch die ein oder anderen kurzen Regengüsse bei bis zu 16 Grad. Die Bundesregierung hat heute ein umfangreiches Programm für einen besseren Zivilschutz auf den Weg gebracht. Pakt für den Bevölkerungsschutz nennt die Regierung das Programm. Bis 2029 sollen dafür 10 Milliarden Euro ausgegeben werden. Tim Aßmann mit Einzelheiten.
1: Die Bundesländer und das Technische Hilfswerk, kurz THW, sollen rund 1000 neue Spezialfahrzeuge bekommen. Unter anderem für Einsätze bei chemischen, biologischen oder radioaktiven Gefahren. Auch der Kauf von mehreren 10.000 Schutzanzügen ist geplant. Für das THW sollen neue Unterkünfte im Umfang von rund 3 Milliarden Euro entstehen. Weitere Mittel werden in Erhalt und Ausbau der Sirenen in Deutschland fließen. Neue Bunker will die Bundesregierung nicht bauen, aber öffentliche Schutzräume registrieren und in der Warn-App NINA erfassen. Geplant ist auch das Thema Bevölkerungsschutz in den Schulunterricht einzubauen. Hier stehen die Pläne, wie auch in einigen anderen Bereichen, aber noch ganz am Anfang.
0: Von den geplanten Rekordausgaben für die Bundeswehr wird das Bundesland Bremen in Zukunft möglicherweise noch stärker profitieren. Das Beschaffungsamt für die Bundeswehr soll neue Außenstellen bekommen, eine davon in Bremen. Der Bremer Standort soll sich dann auf Raumfahrt und maritime Technologie spezialisieren. Ralf Stölting.
2: Pistorius sagte heute in Berlin, dass dafür mit Hochschulen und auch einzelnen Unternehmen enger zusammengearbeitet werden soll. Die Handelskammer in Bremen hat positiv auf die Pläne reagiert. Dies wird den Wirtschaftsstandort Bremen und die maritime Wirtschaft weiter voranbringen, sagte Handelskammerpräses André Grobin. Bremens Bürgermeister Andreas Bovenschulte nannte die Entscheidung einen Ritterschlag für den Innovationsstandort Bremen. Wie viele Arbeitsplätze entstehen, ist noch unklar.
0: Bremen hat der Bundeswehr inzwischen offenbar zwei mögliche Standorte für die Außenstelle des Beschaffungsamtes angeboten. Nach Informationen von Buten und Binnen sind das die Bremer Überseestadt oder der Flughafen. An den Hochschulen im Land Bremen bleibt es zum Wintersemester bei der angekündigten Anhebung des Semesterbeitrags. Einen Antrag der Fraktion Bündnis Deutschland, die Erhöhung zu stoppen, hat die bremische Bürgerschaft mit breiter Mehrheit abgelehnt. Im kommenden Jahr soll es nach Angaben des Wissenschaftsressorts dann aber Entlastungen geben. Aus der Bürgerschaft berichtet Birgit Sagemann.
3: 443 Euro müssen Studentinnen und Studenten zum Wintersemester zahlen. 18 Euro mehr als bislang. Der Grund, die Kosten fürs Deutschland-Ticket sind deutlich gestiegen und das ist an den Semesterbeitrag gekoppelt. Bündnis Deutschland warf der rot-grün-roten Koalition Wortbruch vor, weil sie den Beitrag eigentlich stabil halten wollte. Dafür war in den Haushaltsberatungen im März auch Geld zur Verfügung gestellt worden. Bremens Wissenschaftssenatorin Henrike Müller räumte Versäumnisse ein. Man hätte vielleicht schneller prüfen können, ob der höhere Semesterbeitrag noch gestoppt werden könne, sagte sie, verwies aber auch auf organisatorische Probleme.
0: Im Nahverkehr in Niedersachsen läuft derzeit eine Warnstreikwoche. In Hannover sorgte das heute für massive Einschränkungen. Morgen erreicht der Warnstreik dann auch Delmenhorst. Dort werden nach Angaben von Delbus sowohl morgen als auch am Freitag keine Busse fahren. Für die Basketballer der Eisbären Bremerhaven beginnt heute Abend die Halbfinalserie der Playoffs. Um 19.30 Uhr treten sie auswärts bei Phoenix Hagen an. Gespielt wird im Modus Best of Five, das heißt, wer 3 Siege hat, steigt in die Basketball-Bundesliga auf. Und das waren Nachrichten mit Jens Farbig.
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5: In Bremen 16 Grad, Bremerhaven 15, Rothenburg 13, Verden 15 Grad. Und es gibt heute Abend viele Wolken, gelegentlich Sonne, noch ein paar kurze Regengüsse, 13 bis 16 Grad. Und in der Nacht zum Donnerstag, dann ziehen die Schauer ab. Ein paar Wolkenfelder kommen dann auch aus den Niederlanden, bringen aber nur selten Regen, 9 bis 12 Grad. Morgen dann viele Wolken, hin und wieder Sonne, örtlich ein paar kurze Regenschauer. Und die Temperatur bis 16 Grad auf den Inseln, sonst 19 bis 22 Grad.
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5: Um 18.04 Uhr A1 Bremen Richtung Osnabrück zwischen Upphusen, Bremen-Mahndorf und Arsten. 4 Kilometer stockender Verkehr. A1 Osnabrück Richtung Bremen zwischen Dreieckstur und Bremen-Hemelingen. 5 Kilometer Stau vor der Baustelle. Dauert etwa eine halbe Stunde länger. Und die B72 zwischen Petersfeld und Abzweig Schmehl ist in beiden Richtungen nach einem Unfall gesperrt. Delmhorst und Bremen. Morgen und übermorgen wird das Busunternehmen Delbus bestreikt. Es fahren an beiden Tagen keine Busse.
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5: So ist das mit Jörn Albrecht. Schönen guten Abend.

0: Bremen Verkehrsservice aktuell. Vorsicht bitte auf der A7, Hamburg Richtung Hannover, zwischen Maschner Kreuz, A39 und Ramelsloh steht ein defektes Fahrzeug im Baustellenbereich. So, das sind so meine Botschaften. Und was sind Ihre? Wir haben mal so rumgefragt mit dem Mikrofon, haben wir den Leuten vors Gesicht gehalten. Es gab nette Antworten beim 13. Fegesacker Pappbootrennen bzw. bei der Regatta. Hallo?
1: Moin, moin, hier ist Daniela. Ich bin Bremen-Fegesackerin. Ich wohne in Bingen am Rhein. Mein Lieblingstitel ist Horoscope von Harpo. Ich grüße ganz, ganz herzlich Sven und Jackie mit Simba, Thjörven und Clara und meine beste Freundin Brigitte. Tschüss!

18.13 Uhr. Das ist die Mittwochsausgabe von Grüße und Musik Bremer 1 und Ferdinand Qualle hört uns in Kanada. Eine Zeit lang war er in Delmenhorst stationiert, ist dann aber seiner Frau zuliebe. Die Kanadierin ist in ihre Heimat zurückgekehrt und jetzt wünscht Ferdinand sich als Springsteen-Fan tougher than the rest. Und er fügt hinzu, herzlichen Glückwunsch zum Geburtstag Bremen 1. Every day I hear you guys, best in business. Thank you, sir. It's good to know. Und hier kommt noch ein Glückwunsch hinterher. André Schneider aus Bremerhaven gratuliert seiner Frau Bettina ganz herzlich zum heutigen Geburtstag.

Heidrun schickt über Bremen 1 Grüße und Musik viele Grüße an Siegfried Mrowka in Bremen-Grampke. Und dazu hat Heidrun sich einen Song von Volker ausgesucht und ich dachte, wir nehmen das hier mit dem Herrn Mozart.

Grüße und Musik hier auf Bremen 1. Und Gerd hat sich gemeldet aus Rheine. Guck mal, Emsland, Westfalen. Und er möchte gern Pilli Pilli hören von Jasper van't Hoff. Und er schreibt in seiner Mail: Hi Bremer 1 Team, dieses Lied war Ende 70er, Anfang 80er unser Lieblingsschwuflied in der Göttinger Disco Podium. Meine lieben Grüße gehen also an ehemalige Podiumbesucher und Schwofer. Der Song hat viel Drive und Dynamik, also sehr gut gegen eventuell noch vorhandene Frühjahrsmüdigkeit. It's Jazz Time jetzt.

0: Jasper Wandhoff und Pili Pili. 18.30 Uhr ganz genau.
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0: Es gibt heute Abend viele Wolken, gelegentlich Sonne und noch ein paar kurze Regengüsse. 13 bis 16 Grad und in der Nacht ziehen die Schauer dann ab. Es gibt ein paar Wolkenfelder, die dann noch aus den Niederlanden kommen, bringen aber nur selten Regen. Temperatur geht auf 12 bis 9 Grad runter in der Nacht. Morgen viele Wolken, hin und wieder Sonne, örtlich auch ein paar kurze Regenschauer. Bis 16 Grad auf den Inseln, ansonsten 19 bis 22 Grad.
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0: Um 18.31 Uhr. Und das hier betrifft die, wenn ich es denn nur lesen könnte. Darf ich? A1 Bremen Richtung Osnabrück zwischen Uphusen, Bremen-Mahndorf und Asten. 2 Kilometer stockender Verkehr. Und A1 Osnabrück Richtung Bremen zwischen Dreieck-Stur und Bremen-Hemelingen. 4 Kilometer Stau vor der Baustelle. Dauert etwa 20 Minuten länger. Dann gibt es noch was auf der B72. Die B72 ist zwischen Petersfeld und Abzweig Schmehl in beiden Richtungen nach einem Unfall gesperrt. Und Delmenhorst und Bremen. Morgen und übermorgen wird das Busunternehmen Delbus bestreikt. Es fahren an beiden Tagen keine Busse.
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0: So sieht das aus mit Jörn Albrecht. Schönen guten Abend.

0: So, wie kommt man rein in dieses famose Radioprogramm, fragen sich viele. Bremen 1 Kultur und Musik, es geht am besten mit dieser Telefonnummer hier 0421 246 622. Einfach Gruß und Musik drauf sprechen 0421 246 622. Und je mehr Geschichten Sie haben, umso besser natürlich auch. Die hätten wir auch gerne. Und das hier ist die E-Mail-Adresse musikwünsche@radiobremen.de. Und die Postanschrift Bremen 1, Grüße und Musik in 28100 Bremen. Die Telefonnummer, die ich genannt habe, gilt auch für WhatsApp-Nachrichten, also 0421 246 622. Wenn alles gut geht, kommen wir auch irgendwo mal hin und vorbei. Und da gibt's ein Mikrofon von Bremen 1. Wir waren zum Beispiel in Fegesack bei der Pappbootregatta und da waren lauter wunschbereite Menschen unterwegs. Zum Beispiel?
1: Moin, Marc und Birk aus Schönebeck, wir wünschen uns das Lied Don't Stop Believing von Journey.

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Das hier ist eine Live-Aufnahme. Holger Nagel hat sich da was gewünscht. Aus Bremen kommt er und er grüßt ganz herzlich seine Familie. Und spielen sollen wir Hubert von Geusern und die Alpinkatzen live mit Weit, weit weg.

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8: Und hier ist Grüße und Musik. Rolf Maletzki in Lilienthal hat geschrieben und er möchte gerne mal Don't Be Cruel von Billy Swan hören. Bitte sehr.

ungewöhnlichen Länge von Billy Swan. Don't be cruel. Hier ist immer noch Grüße und Musik. Die zweite Runde beginnt sogleich, kurz nach 7. Und ich nutze die kleine Pause mal eben, vor den Nachrichten, die Telefonnummer durchzugeben. 0421 246 622. Und wenn Sie uns eine Mail schicken wollen, musikwünsche@radiobremen.de. Und die Postanschrift Bremen 1 Grüße Musik 28 100 Bremen. Und die Telefonnummer 0421 246 622 gilt auch für WhatsApp-Nachrichten. Fühlen Sie sich nicht blockiert, wenn Ihnen mal keine Musik einfällt, aber Sie sagen, ich möchte unbedingt grüßen, dann können wir ja mal darüber reden, was wir Schönes an Musik spielen. Wir lassen da durchaus mit uns reden und diskutieren das dann mit Ihnen.

0: THW sollen rund 1000 neue Spezialfahrzeuge bekommen, unter anderem für Einsätze bei chemischen, biologischen oder radioaktiven Gefahren. Auch der Kauf von mehreren 10.000 Schutzanzügen ist geplant. Für das THW sollen neue Unterkünfte im Umfang von rund 3 Milliarden Euro entstehen. Weitere Mittel werden in Erhalt und Ausbau der Sirenen in Deutschland fließen. Neue Bunker will die Bundesregierung nicht bauen, aber öffentliche Schutzräume registrieren und in der Warn-App NINA erfassen. Geplant ist auch, das Thema Bevölkerungsschutz in den Schulunterricht einzubauen. Hier stehen die Pläne, wie auch in einigen anderen Bereichen, aber noch ganz am Anfang.
1: Das Beschaffungsamt der Bundeswehr soll schneller und effizienter werden. Entsprechende Pläne hat Verteidigungsminister Pistorius heute im Verteidigungsausschuss vorgestellt. Unter anderem soll das Amt neue Außenstellen bekommen, eine davon in Bremen. Der Bremer Standort soll sich dann auf Raumfahrt und maritime Technologie spezialisieren. Ralf Stölting berichtet.
2: Pistorius sagte heute in Berlin, dass dafür mit Hochschulen und auch einzelnen Unternehmen enger zusammengearbeitet werden soll. Die Handelskammer in Bremen hat positiv auf die Pläne reagiert. Dies wird den Wirtschaftsstandort Bremen und die maritime Wirtschaft weiter voranbringen, sagte Handelskammerpräses André Grobin. Bremens Bürgermeister Andreas Bovenschulte nannte die Entscheidung einen Ritterschlag für den Innovationsstandort Bremen. Wie viele Arbeitsplätze entstehen, ist noch unklar.
1: Bremen hat der Bundeswehr inzwischen offenbar zwei mögliche Standorte für die Außenstelle des Beschaffungsamtes angeboten. Nach Informationen von Buden und Binnen sind das die Bremer Überseestadt und der Flughafen. An den Hochschulen im Land Bremen bleibt es zum Wintersemester bei der angekündigten Anhebung des Semesterbeitrags. Einen Antrag der Fraktion Bündnis Deutschland, die Erhöhung zu stoppen, hat die bremische Bürgerschaft mit breiter Mehrheit abgelehnt. 443 Euro müssen Studentinnen und Studenten zum Wintersemester zahlen, 18 Euro mehr als bislang. Erst im kommenden Jahr soll der Semesterbeitrag wieder sinken. Die Wissenschaftsbehörde hat die Unigremien informiert, dass das Land dafür 1,2 Millionen Euro zur Verfügung stellt. Rein rechnerisch würde jeder Studierende damit im Sommer- und Wintersemester 2027 jeweils um 18 bis 20 Euro entlastet. Für die Basketballer der Eisbären Bremerhaven beginnt heute Abend die Halbfinalserie der Playoffs. Um 19.30 Uhr treten sie auswärts bei Phoenix Hagen an. Aus der Sportredaktion Axel Positzki.
3: Gegner Hagen beendete die Ligaphase als Tabellenerster der zweiten Bundesliga und hatte am Ende 10 Punkte mehr als die Eisbären. Trotzdem scheinen die Westfalen den Bremerhavenern zu liegen, da sie beide Ligaspiele für sich entscheiden konnten. Dazu kommt das gestiegene Selbstbewusstsein nach dem gewonnenen Viertelfinale gegen die Adland Dragons, in dem die Eisbären Nervenstärke und Mentalität zeigten. Gespielt wird im Modus Best of Five, das heißt, wer drei Siege hat, steigt in die Basketball-Bundesliga auf.
1: Und das waren Nachrichten mit Jens Farbig.
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5: Und das sind die Temperaturen im Moment in Bremerhaven. 14 Grad in Bremen, 14, auch Rothenburg 13 und in Verden 15 Grad. So wird das Wetter heute Abend. Es gibt noch ein bisschen Sonne und auch kurze Regengüsse immer wieder zwischendurch, 13 bis 16 Grad. In der Nacht zum Donnerstag ziehen die Schauer dann ab. Es gibt ein paar Wolkenfelder und dann gibt es aber nur selten Regen aus diesen Wolken. 9 bis 12 Grad, das ist die Temperatur heute Nacht. Und morgen viele Wolken, hin und wieder Sonne, örtlich ein paar kurze Regenschauer. Bis 16 Grad auf den Inseln, sonst 19 bis 22 Grad morgen.
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5: Um 19.04 Uhr, die B72 ist zwischen Petersfeld und Abzweig Schmiel in beiden Richtungen nach einem Unfall gesperrt. Und Delmenhorst und Bremen, morgen und übermorgen wird das Busunternehmen Delbus bestreikt. Es fahren an beiden Tagen keine Busse.
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5: Mit Jörn Albrecht, schönen guten Abend, hallo.

0: Grüße Musik hier Bremen 1. Achtung, wichtige Durchsage. Ich hoffe, die es betrifft, hört jetzt gut zu.
1: Hallo, ich möchte eine Nachricht an meine Tochter schicken. Ich habe sie lieb und ich möchte, dass Sophia weiß, dass ich ihr gratuliere zu ihrem Geburtstag nachträglich. Ich wünsche mir das Lied für sie von Queen, Don't Stop Me Now. Vielen Dank, ciao. 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

Don't Stop Me Now. Keiner hält uns auf. Wir machen weiter bis 20 Uhr. Grüße und Musik hier. Dagmar aus Delmenhorst hat sich gemeldet. Sie schickt einen lieben Gruß an Magda in Bremen-Huchting und sie möchte sehr gerne, dass wir spielen. Machen wir Desert Rose von Sting featuring Chap Mummy. Jetzt hier.

0: Hallo Radio Bremen, hier ist der Pommes-Peter aus Doren. Ich habe wieder so einen Ohrwurm und vielleicht könnt ihr mir ja helfen. Ihr seid da die Fachleute. Ich hau jetzt ab nach Paris, da ist das Leben so süß. Da trinke ich Sekt im Alcazar und tanze Cha, Cha, Cha. Das war Udo Lindenberg, aber ich weiß nicht mehr wann und ich werde diesen Ohrwurm nicht los. Vielleicht könnt ihr ja mal ein bisschen graben. Ihr findet den bestimmt. Ich würde mich freuen und der eine oder andere vielleicht auch. Pommes-Peter Dorum. Tschüss.
1: Er hatte die Schnauze voll von diesem Leben. Er wäre so gerne ausgeflippt. Und mit solchen Gedanken hat er dann nochmal an seinem Glas genippt. Das ist auch aus diesem Song und der heißt übrigens Der Malocher, ist aus Wotan Wahnwitz aus dem Jahr 1975. Das waren die Infos. Hier kommt der Song.

Deutsche. Und auch mal die Information für Pommes Peter, der wissen wollte, aus welchem Jahr ist das, von welchem Album ist das. Und für alle anderen, die es interessiert, aus dem Jahr 75 aus Wotan Wahnwitz, der Malucha. Udo Lindenberg, hier ist Grüße und Musik auf Bremen 1. Und Susanne Gabelmann wünscht sich etwas von der mongolischen Band The Who, also mit H-U, nicht die W-H-O, sondern The Who und Wolf Tutan sollen wir spielen für Susanne Gabelmann.

0: Clap Your Hands singt er immer. Ich nicht jetzt hier, denn ich soll hier einen Wetterbericht verlesen und dann stört das ja nur.
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0: Es gibt viele Wolken heute Abend, gelegentlich Sonne, ein paar kurze Regengüsse sind noch möglich und 13 bis 16 Grad. In der Nacht ziehen die Schauer dann ab, es gibt ein paar Wolkenfelder und die kommen aus den Niederlanden, falls es interessiert, bringen dann aber nur selten Regen und die Temperatur 9 bis 12 Grad. Morgen gibt es viele Wolken, hin und wieder Sonne, örtlich ein paar Regenschauer. Bis 16 Grad auf den Inseln und sonst 19 bis 22 Grad Höchsttemperatur morgen.
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0: Um 19.30 Uhr A27 Bremen-Bremerhaven. In Höhe Bremen-Hornlehe sind Sichtbehinderungen durch Rauch zu erwarten. Also noch nicht, aber die kommen dann. A27 Bremen-Bremerhaven in Höhe Bremen-Hornlehe. Sichtbehinderungen durch Rauch demnächst. Und die B72 ist zwischen Petersfeld und Abzweig Schmehl in beiden Richtungen nach einem Unfall gesperrt. Delmhorst und Bremen. Morgen und übermorgen wird das Busunternehmen Delbus bestreikt. Es fahren an beiden Tagen keine Busse.
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0: mit Jörn Albrecht. Wunderschönen guten Abend.

Hallo, hier ist Volker Zoffmann aus Oldenburg. Ich möchte Ulrike grüßen. Ulrike hat sich bedankt bei mir dafür, dass ich ihr geschrieben habe zum Geburtstag. Mit einer Karte, auf der vorne steht, wir merken erst am Ende, dass wir am Anfang schon zu viel Zeit verloren haben. Ich wünsche mir Kansas City. Einen schönen Tag noch. Ja.

Schön mal wieder, Les Humphrey Singers, Kansas City. Da war Stimmung in der Bude und Leben. Apropos Leben, hier gibt's was. Auf das Leben. Andreas wünscht sich das von Maschine in der Version von 2024 und er schreibt in seiner WhatsApp-Nachricht herzliche Glückwünsche zum 59. Geburtstag an Hartwig Richie Klaus nach Ackstedt, übermittelt die Abbess Family.

Hallo, hier ist Dirk aus dem Bremer Neustadt. Ich wünsche mir gerne von Fischerset Berlin und grüße damit alle, die Fischerset auch gerne mögen. Danke.

endlich mal ein cooler Söldnertitel von Fischer Sepp. Schreibt Dittmar aus Hamburg, der kritisch zuhört. Da hat also Dirk, der sich das hier gewünscht hat, auch anderen anscheinend eine Freude gemacht mit diesem Song. 19.50 Uhr ist es, Grüße und Musik hier. Und das hier ist von Calvin Jones, Born to Break Your Heart. Und damit schickt Lars Vogt aus Bremen einen lieben Gruß an seine Frau Anne. Und ich glaube, dass Calvin Jones einen Sender sucht oder so. Na, jetzt.

Geräusche und Musik von Calvin Jones, Born to Break Your Heart. Hier ist Bremen 1 immer noch. Und mit einem fröhlichen Gruß an alle seine Freunde wünscht Holger Karpinski aus Bremen sich Kobold im Kopf von Fersengold. Bitteschön.

Fersengold, Kobold im Kopf, das kenne ich, das Gefühl. Aber nur manchmal. Jetzt muss ich ernsthaft sein und noch mal eine Telefonnummer verlesen. Hier 0421 246 622. 0421 246 622. Das ist die Nummer von Grüße und Musik. Bremer 1 gilt auch für WhatsApp-Nachrichten. Postanschrift Bremer 1 Grüße und Musik. 28100 Bremen. Ja, und dann viel Vergnügen bei den nächsten Sendungen. Ab morgen wieder 18 Uhr.

0: M1 Verkehrsservice aktuell. Vorsicht bitte auf der A27 Bremen Richtung Bremerhaven. Zwischen Rastplatz Fahrwiesen und Bremen Industriehäfen steht ein defekter LKW. Bitte Vorsicht dort. Vorsicht auf der A27 Bremen Richtung Bremerhaven. Zwischen Rastplatz Fahrwiesen und Bremen Industriehäfen steht ein defekter LKW. Bitte Vorsicht dort.
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2: Mit Jens Farbig, guten Abend. USA erheben Anklage gegen Kubas Ex-Präsidenten Raúl Castro. Außenstelle des Bundeswehrbeschaffungsamtes soll in Bremen eingerichtet werden. Semesterbeitrag in Bremen sinkt erst im nächsten Jahr wieder. Das Wetter heute Abend viele Wolken, gelegentlich Sonne und noch die einen oder anderen kurzen Regengüsse bei bis zu 16 Grad. Die US-Regierung hat gegen den früheren kubanischen Präsidenten Raúl Castro Anklage erhoben. Das US-Justizministerium wirft dem 94-Jährigen vor, mitverantwortlich für den Abschuss zweier Flugzeuge von Exilkubanern im Jahr 1996 gewesen zu sein. Dabei war

0: Waffen dienen könnten.
1: Die Bundesregierung hat heute ein umfangreiches Programm für einen besseren Zivilschutz auf den Weg gebracht. Pakt für den Bevölkerungsschutz nennt die Regierung das Programm. Bis 2029 sollen dafür 10 Milliarden Euro ausgegeben werden. Tim Assmann mit Einzelheiten.
2: Die Bundesländer und das Technische Hilfswerk, kurz THW, sollen rund 1000 neue Spezialfahrzeuge bekommen, unter anderem für Einsätze bei chemischen, biologischen oder radioaktiven Gefahren. Auch der Kauf von mehreren 10.000 Schutzanzügen ist geplant. Für das THW sollen neue Unterkünfte im Umfang von rund 3 Milliarden Euro entstehen. Weitere Mittel werden in Erhalt und Ausbau der Sirenen in Deutschland fließen. Neue Bunker will die Bundesregierung nicht bauen, aber öffentliche Schutzräume registrieren und in der Warn-App Nina erfassen. Geplant ist auch, das Thema Bevölkerungsschutz in den Schulunterricht einzubauen. Hier stehen die Pläne, wie auch in einigen anderen Bereichen, aber noch ganz am Anfang.
1: Das Beschaffungsamt der Bundeswehr soll schneller und effizienter werden. Entsprechende Pläne hat Verteidigungsminister Pistorius heute im Verteidigungsausschuss vorgestellt. Unter anderem soll das Amt neue Außenstellen bekommen, eine davon in Bremen. Der Bremer Standort soll sich dann auf Raumfahrt und maritime Technologie spezialisieren. Ralf Stölting.
3: Pistorius sagte heute in Berlin, dass dafür mit Hochschulen und auch einzelnen Unternehmen enger zusammengearbeitet werden soll. Die Handelskammer in Bremen hat positiv auf die Pläne reagiert. Dies wird den Wirtschaftsstandort Bremen und die maritime Wirtschaft weiter voranbringen, sagte Handelskammerpräses André Grobin. Bremens Bürgermeister Andreas Bovenschulte nannte die Entscheidung einen Ritterschlag für den Innovationsstandort Bremen. Wie viele Arbeitsplätze entstehen, ist noch unklar.
1: Bremen hat der Bundeswehr inzwischen offenbar zwei mögliche Standorte für die Außenstelle angeboten. Nach Informationen von Buten und Binnen sind das die Bremer Überseestadt und der Flughafen. An den Hochschulen im Land Bremen bleibt es zum Wintersemester bei der angekündigten Anhebung des Semesterbeitrags. Einen Antrag der Fraktion Bündnis Deutschland, die Erhöhung zu stoppen, hat die bremische Bürgerschaft mit breiter Mehrheit abgelehnt. 443 Euro müssen Studentinnen und Studenten zum Wintersemester zahlen, 18 Euro mehr als bislang. Erst im kommenden Jahr soll der Semesterbeitrag wieder sinken. Das Land hat dafür 1,2 Millionen Euro zur Verfügung gestellt. Rein rechnerisch würde jeder Studierende damit im Sommer- und Wintersemester 2027 jeweils um 18 bis 20 Euro entlastet. Und das waren Nachrichten mit Jens Fabig.
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5: Und ich schleudere hier mal ein paar Temperaturen in die Runde. In Bremen 15 Grad, Bremerhaven 13, Verden 15 und Wilhelmshaven 13 Grad. Im Moment, es gibt heute Abend viele Wolken, gelegentlich noch Sonne. Das kann theoretisch passieren, denn sie geht erst unter. Moment, wo war es denn hier? 21 Uhr, 24 hier Sonnenuntergang von Bremen beguckt. Also kann noch Sonne geben. Und immer wieder aber auch Regengüsse, 13 bis 16 Grad. In der Nacht zum Donnerstag ziehen die Schauer ab. Ein paar Wolkenfelder kommen dann noch aus den Niederlanden, bringen aber nur selten Regen. Und 9 bis 12 Grad dann heute Nacht. Morgen viele Wolken, hin und wieder Sonne. Örtlich ein paar kurze Regenschauer, bis 16 Grad auf den Inseln. Sonst 19 bis 22 Grad.
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5: Um 20.04 Uhr Vorsicht bitte auf der A27 Bremen Richtung Bremerhaven. Zwischen Rastplatz Fahrwiesen und Bremen Industriehäfen steht ein defekter LKW. Und Delmenhorst und Bremen. Morgen und übermorgen wird das Busunternehmen Delbus bestreikt. Es fahren an beiden Tagen keine Busse.
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5: Ja, mit Jörn Albrecht hier. Schönen guten Abend. Und wenn ich schon von der Sonne rede, sagen sich viele, könnte auch mal sagen, wo der Mond gerade steht. Er ist in nordöstlicher Richtung zu sehen. Zunehmender Mond, 21,5% von der Sonne beschienen. Sie merken, ich beobachte die Sache. Stimmt das auch mit der Richtung? Nein, er ist im Südwest. Südwestlicher Richtung, 24 Grad über dem Horizont. Damit Sie richtig gucken.
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5: Und jetzt hören Sie mal.

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1: Es ist kein positives Lied, auch wenn es so klingt, La Camisa Negra. Mein Hemd ist schwarz, weil das Gefühl der Liebe verschwunden ist. Ich spüre nur noch Schmerz in meiner Seele, singt er. Und die Boshaftigkeit, deine Gemeinheiten sind schuld daran, die du mir angetan hast. 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Juanes, ja mein Gott, gibt's denn noch positive Meldungen auf dieser Welt?
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1: Es gibt viele Wolken, gelegentlich Sonne und noch ein paar kurze Regengüsse. Also Sonne theoretisch noch eine Dreiviertelstunde, dann geht sie unter. Und 13 bis 16 Grad die Temperatur. In der Nacht ziehen die Schauer ab. Es gibt ein paar Wolkenfelder, die dann aber nur selten Regen bringen. Bei Temperaturen von 9 bis 12 Grad in der Nacht. Und morgen viele Wolken, hin und wieder Sonne. Örtlich ein paar kurze Regenschauer. Temperatur 16 Grad auf den Inseln und sonst 19 bis 22 Grad Höchsttemperatur.
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1: 20 Uhr und 31. Vorsicht bitte in beiden Richtungen auf der A27 Bremen-Bremerhaven. Zwischen Bremen Industriehäfen und Bremen Nord laufen Personen auf der Fahrbahn. Vorsicht in beiden Richtungen auf der A27 Bremen-Bremerhaven. Zwischen Bremen Industriehäfen und Bremen Nord sind Personen auf der Fahrbahn. Bitte Vorsicht und Vorsicht bitte auch in beiden Richtungen auf der A29 Oldenburg-Wilhelmshaven. Zwischen Wilhelmshaven und Fedderwader-Groden laufen auch Personen auf der Fahrbahn. Das betrifft die A29 beide Richtungen. Oldenburg-Wilhelmshaven zwischen Wilhelmshaven und Fedderwader-Groden. Personen auf der Fahrbahn. Und Delmenhorst und Bremen. Morgen und übermorgen wird das Busunternehmen Delbus bestreikt. Es waren an beiden Tagen keine Busse, keine Personen in den Bussen.
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da sind ja zwei zusammengekommen, Santana und Rob Thomas und Smooth. Achtung, eine Gefahrenmeldung auf Bremen 1. Achtung, auf der A1 Bremen-Osnabrück zwischen Vechta und Lohne-Dinklage werden Gegenstände auf die Fahrbahn geworfen. Achtung, eine Gefahrenmeldung auf der A1 Bremen-Osnabrück zwischen Vechta und Lohne-Dinklage werden Gegenstände auf die Fahrbahn geworfen. Bitte äußerste Vorsicht.

Cliff Richard. Dreamin', hier ist Bremen 1 und davor Mick Jagger von seinem ersten Alleine-Album. Debütalbum, sagt man, glaube ich, in Fachkreisen. 1985. She's the Boss heißt das Album. Hard Woman haben wir gehört. Es ist 9:09. Manchmal reflektiert man ja das, was man tut. Auch ich tue das manchmal, dass ich mir denke, was machst du hier eigentlich im Radio? Und da ist mir neulich gekommen, immer wenn ich Wetterberichte verlese, tritt das gar nicht ein, was ich sage. Seit 3 Tagen bin ich dabei zu sagen, es gibt Gewitter örtlich, Blitz und Donner und so weiter. Aber ich erlebe gar nichts davon, weil immer da, wo ich örtlich bin, das einfach nicht eintritt. Und heute, nach 3 Tagen, ist es zum ersten Mal passiert. Ich habe es erlebt, das, was ich vor 3 Tagen angesagt habe. Das Gewitter war da. Heute, also 3 Tage, nachdem ich etwas angesagt habe, tritt es dann auch schon ein. Mal gucken, wie es jetzt bei Susan Vega ist. Wenn ich das jetzt ansage, wird es dann auch kommen im Radio oder dauert das jetzt 3 Tage? Wird sie es jetzt singen? Also ich sag's an, Susan Vega, Tom's Diner, kommt es jetzt?

Bremen 1 Verkehrsservice aktuell. Achtung, eine Warnmeldung. Auf der A1 Bremen Richtung Osnabrück zwischen Vechter und Lohne-Dinklage werden Gegenstände auf die Fahrbahn geworfen. Achtung, auf der A1 Bremen Richtung Osnabrück zwischen Vechter und Lohne-Dinklage werden Gegenstände auf die Fahrbahn geworfen. Bitte Vorsicht dort.

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1: Mit Jens Farbig, guten Abend. USA erheben Anklage gegen Kubas Ex-Präsident Raúl Castro. Video von Israels Polizeiminister sorgt für internationale Empörung. Bundesregierung will mit 40% beim Panzerbauer KNDS einsteigen. Das Wetter: heute Nacht ziehen letzte Schauer ab, danach meist trocken, Tiefstwerte bei 9 Grad. Die US-Regierung hat gegen den früheren kubanischen Präsidenten Raúl Castro Anklage erhoben. Das US-Justizministerium wirft dem 94-Jährigen vor, mitverantwortlich für den Abschuss zweier Flugzeuge von Exilkubanern im Jahr 1996 zu sein. Jenny Barker mit Einzelheiten.
2: Zur Zeit des Vorfalls vor 30 Jahren war Raúl Castro Verteidigungsminister. Der heute 94-jährige Raúl Castro hatte 2011 das Präsidentenamt von seinem kränkelnden Bruder Fidel Castro übernommen und die Macht 8 Jahre später seinem Getreuen Miguel Díaz-Canel übergeben. Obwohl er seitdem das Rampenlicht weitgehend meidet, gilt Castro als machtvolle Eminenz hinter den Kulissen. Kritiker vermuten, dass die Anklage gegen Raúl Castro als Vorwand für einen erzwungenen Regierungswechsel oder ein militärisches Eingreifen dienen könnten.
1: International für Empörung sorgt derzeit ein Video, das Israels rechtsextremer Polizeiminister Itamar Ben-Gvir gepostet hat. Es zeigt, wie der Minister gefangen genommene Teilnehmer der Gaza-Hilfsflotte demütigt. Bettina Meyer berichtet.
3: Er ließ sie barfuß und mit verbundenen Augen vorführen. Auf den Bildern ist zu sehen, wie Ben-Gvir sichtlich aufgebracht vor ihnen auf- und abläuft, sie anschreit und immer wieder auf Hebräisch und Englisch die Worte Terroristen und Unterstützer von Mördern wiederholt. Mehrere Staaten, darunter auch Frankreich, riefen die israelischen Botschafter ein. Das Auswärtige Amt mahnte die israelische Regierung, die Menschenrechte einzuhalten. Scharfe Kritik an Ben-Gvir gab es aber auch innerhalb der israelischen Regierung. Ministerpräsident Netanyahu erklärte, Ben-Gvirs Umgang mit den Aktivisten entspreche nicht den Werten und Normen Israels.
1: Die Bundesregierung will sich zu 40% am deutsch-französischen Rüstungskonzern KNDS beteiligen. Das berichten mehrere Medien. Aktuell befindet sich der Panzerbauer im Besitz von zwei deutschen Familien und der französischen Regierung. Der Konzern soll jetzt an die Börse gehen. Die Initiative zur Umbenennung der Langemarkstraße in der Bremer Neustadt macht einen Rückzieher. Sie hat ihren Antrag, die Straße in Georg-Elser-Straße umzubenennen, zurückgezogen. Als Grund gab der Vorsitzende wörtlich hässliche Auseinandersetzungen in der öffentlichen Debatte um den Namenswechsel an. Die Straße in der Neustadt könnte aber trotzdem umbenannt werden. Nach jetzigem Stand berät sich der Beirat der Neustadt am 18. Juni. Und das waren Nachrichten mit Jens Farbig.
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4: In Bremen 15 Grad, in Bremerhaven 14, Rothenburg 14 und in Wilhelmshaven 13 Grad. In der Nacht ziehen die Schauer jetzt ab. Es gibt ein paar Wolkenfelder noch, die kommen dann neu aus den Niederlanden herüber und bringen aber nur selten Regen, aber durchaus, sie tun das. 9 bis 12 Grad und morgen viele Wolken, hin und wieder Sonne, örtlich ein paar kurze Regenschauer. Bis 16 Grad auf den Inseln, sonst 19 bis 22 Grad.
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4: Um 21.03 Uhr. Vorsicht, Vorsicht. Auf der A1 Bremen Richtung Osnabrück zwischen Vechta und Lohne-Dinklage werden Gegenstände auf die Fahrbahn geworfen. Und Delmhorst und Bremen, morgen und übermorgen wird das Busunternehmen Delbus bestreikt. Es fahren an beiden Tagen keine Busse.
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4: Es spielt an allen Tagen Musik. Jörn Albrecht hier. Schönen guten Abend.
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1: Und das ist der 20. Mai 2006. Heute vor 20 Jahren wurde die Drei-Schluchten-Talsperre in der Provinz Hubei in China in Betrieb genommen. Zipora Rubina.
2: Der Yangtze-Kiang, kurz Yangtze. 6.380 Kilometer lang fließt er durch die Volksrepublik China. Er wird besungen.
3: Wir preisen den Yangtze, denn du bist eine unerschöpfliche Quelle.
2: Aber auch gefürchtet. Das wilde Wasser bringt nicht nur Wohlstand. Wenn der Yangtze über die Ufer tritt, verlieren Menschen Hab und Gut und nicht selten ihr Leben. Den unbändigen Yangtze zu zähmen, ist Traum vieler großer chinesischer Herrscher gewesen. Erst unter Deng Xiaoping wird das Mammutprojekt durch die Abstimmung im Volkskongress genehmigt. Als die Bagger rollen, hagelt es Protest aus dem In- und Ausland. Gebaut wird die Talsperre trotzdem. 185 Meter hoch und 2 Kilometer lang wird sie. Sie staut den Yangtze auf einer Länge von 600 Kilometern. Drei Schluchten verschwinden unter dem Flusswasser. Die Schäden für die Natur sind nicht abzuschätzen. Dürren werden befürchtet und treten tatsächlich ein. Millionen Menschen müssen umgesiedelt werden. Nicht immer geschieht das freiwillig, erzählt Shang Li, eine Dorfbewohnerin.
4: In dem alten Dorf wohnt ein altes Ehepaar. Sie sind stur geblieben und wollten gar nicht umziehen. Der Dorfvorsteher war oft bei ihnen zu Hause und wollte sie überzeugen. Es ist ihm nicht gelungen. Ob sie jetzt doch umgezogen sind, weiß ich nicht.
2: Die Talsperre soll nicht nur große Überschwemmungen flussabwärts verhindern. Ein riesiges Wasserkraftwerk liefert dringend benötigten Strom, wirbt die chinesische Regierung. Dafür sollen auch ausländische Firmen Turbinen für das Mega-Wasserkraftwerk liefern, darunter der deutsche Konzern Siemens. Dass die Bundesregierung für den Milliardenauftrag bei Siemens bürgt, kritisiert die Umweltaktivistin Der Qing, die früher selbst Teil des umstrittenen Projekts war.
5: Dass die deutsche Regierung als erste diese Bürgschaften vergeben hat, halte ich für ganz und gar ungeheuerlich. Das könnte zur Folge haben, dass andere Staaten ähnliche Aktivitäten starten. Das würde das Staudammprojekt stärken. Wenn das Projekt verwirklicht wird, wäre es eine Katastrophe für China.
2: Das Projekt wird nicht nur verwirklicht. Die Teilflutung der drei Schluchten beginnt, noch bevor die Staumauer überhaupt vollendet ist. Heute ist der umstrittene Drei-Schluchten-Staudamm das leistungsstärkste Wasserkraftwerk der Welt. All der Protest konnte den Bau und die Inbetriebnahme der riesigen Talsperre nicht aufhalten. Am 20. Mai 2006 wird bei einer feierlichen Zeremonie der letzte Beton in die 185 Meter hohe Staumauer gegossen. Das staatliche chinesische Fernsehen überträgt die Feierlichkeiten. Das war heute, vor 20 Jahren.
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Dead or Alive, You Spin Me Round. 21 Uhr, 23 Bremen 1 hier. Anne Mosters hören wir jetzt, die leider unschön ausgeschieden ist bei Voice of Germany letztes Jahr in der Fernsehsendung. Und dann hat sie sich aber nicht entmutigen lassen, hat gesagt, jetzt nehme ich ein Studium auf. Das mit dem Studium habe ich jetzt nicht verfolgt, ob sie es auch wirklich gemacht hat. Aber sie hat sich auch vorgenommen, weitere Songs aufzunehmen. Und das können wir bestätigen, das hat sie getan. Hier ist der neueste, er heißt One Last Time. Hier ist Anne Mosters.

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6: 9:30.
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6: In der Nacht ziehen die Schauer dann ab. Es gibt ein paar Wolkenfelder. Die kommen noch aus den Niederlanden, bringen aber selten Regen, nur Temperaturen 9 bis 12 Grad. Morgen viele Wolken, hin und wieder Sonne, örtlich ein paar kurze Regenschauer noch. Bis 16 Grad auf den Inseln, sonst 19 bis 22 Grad. Und ich sage, noch gibt es Schauer. Es wird ja dann ab Freitag voraussichtlich sehr sonnig werden. Aber das ist eine andere Geschichte.
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6: Um 21.31 Uhr gibt es eine Meldung immer noch hier vorsorglich. Delmenhorst und Bremen. Morgen und übermorgen wird das Busunternehmen Delbus bestreikt. Es fahren an beiden Tagen keine Busse.
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1: Don't get me wrong, Pretenders lief auf der Mannschaftsfahrt 1986. Damals war WM in Mexiko. Argentinien wurde Weltmeister. Don't get
0: me wrong. The Pretenders. Exile. 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Und Herz. 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

0: Foreigner und Cold as Ice, 11 Minuten nach 10:30. Hier ist Bremen 1 und heute steht der SC Freiburg im Finale der Europa League und trifft auf Aston Villa in Istanbul. Seit 21 Uhr spielen die Mannschaften und wenn Sie sagen, Fußball interessiert mich besonders, aber was ist denn kulturell los im Stadion in Istanbul, dann kann ich Ihnen sagen, dass dort Trachten zu sehen sind und zwar badische Trachten, Freiburger, traditioneller Bollenhut, das haben viele Fans an, tanzen dabei und in Freiburg Fanschall sowieso, aber es hat bisher noch nichts gebracht. Also in Toren steht es immer noch 0:0. Zwischen den beiden Mannschaften im Finale der Europa League, Aston Villa gegen SC Freiburg heute. Gucken wir mal, was hier nach 22 Uhr los ist auf Bremen 1. Da haben wir heute den Musikclub Country und es ist der Kollege Adrian Beritsch, der moderiert. Was hast du alles im Gepäck?
1: Na, zum Beispiel eine der erfolgreichsten Country-Balladen weltweit, die aber nicht aus den USA stammt. 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On this rollercoaster life we know, with those crazy highs. Country aus den Niederlanden ist das, Danny Vera. 38 Konzerte stehen demnächst von ihm an und über die Hälfte ist schon jetzt ausverkauft. Und apropos Country von anderswo, kann irgendwer erraten, aus welchem Land diese Truppe hier kommt? It's a dream to make it true.
0: Takes his chance through and through. Amerika, oder?
1: Da würde man nie im Leben drauf kommen. Nee. Wer das ist und aus welchem Land, das erzähle ich natürlich dann alles hier in der Sendung.
0: Ach, ich freue mich. Ich freue mich auch. Er verrät es nicht. Na, du, müssen wir warten. Tracy Chapman. Gleich weiter nach den 22 Uhr Nachrichten. Mit dem Musikclub Country. Adrian Beritsch dann am Mikrofon.

So, Halbzeit ist in Istanbul und es steht 2:0 für Aston Villa gegen den SC Freiburg. Die Engländer führen in der Halbzeit und das geht ja schnell hier irgendwie. Ein Song von Tracy Chapman und ein Song von Foreigner und dann die Bloodhound Gang und schon 2 Tore. So ist es. Mal gucken, wie das weitergeht. Jetzt ist erstmal Schluss aus Bremen. Stephen Bishop hier, It Might Be You. Und gleich Musikclub Country. 5:50. Mein Name ist Jörn Albrecht und einen schönen Abend noch.

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1: Mit Jens Fabig, guten Abend. USA erheben Anklage gegen Kubas Ex-Präsidenten Raúl Castro. Bundesregierung will offenbar mit 40% beim Panzerbauer KNDS einsteigen. Eisbären Bremerhaven verlieren erstes Halbfinale-Playoff-Spiel. Das Wetter abziehende Schauer, danach weitgehend trocken, Tiefstwerte bei 9 Grad. Die US-Regierung hat gegen den früheren kubanischen Präsidenten Raúl Castro Anklage erhoben. Das US-Justizministerium wirft dem 94-Jährigen vor, mitverantwortlich für den Abschuss zweier Flugzeuge von Exilkubanern im Jahr 1996 zu sein. Jenny Barker berichtet.
2: Zur Zeit des Vorfalls vor 30 Jahren war Raúl Castro Verteidigungsminister. Der heute 94-jährige Raúl Castro hatte 2011 das Präsidentenamt von seinem kränkelnden Bruder Fidel Castro übernommen und die Macht 8 Jahre später seinem getreuen Miguel Díaz-Canel übergeben. Obwohl er seitdem das Rampenlicht weitgehend meidet, gilt Castro als machtvolle Eminenz hinter den Kulissen. Kritiker vermuten, dass die Anklage gegen Raúl Castro als Vorwand für einen erzwungenen Regierungswechsel oder ein militärisches Eingreifen dienen könnten.
1: International für Empörung sorgt derzeit ein Video, das Israels rechtsextremer Polizeiminister Itamar Ben-Gvir gepostet hat. Es zeigt, wie der Minister gefangen genommene Teilnehmer der Gaza-Hilfsflotte demütigt. Bettina Meyer mit Einzelheiten.
3: Er ließ sie barfuß und mit verbundenen Augen vorführen. Auf den Bildern ist zu sehen, wie Ben-Gvir sie anschreit und immer wieder auf Hebräisch und Englisch die Worte Terroristen und Unterstützer von Mördern wiederholt. Mehrere Staaten, darunter auch Frankreich, riefen die israelischen Botschafter ein. Das Auswärtige Amt mahnte die israelische Regierung, die Menschenrechte einzuhalten. Scharfe Kritik an Ben-Gvir gab es aber auch innerhalb der israelischen Regierung. Ministerpräsident Netanyahu erklärte, Ben-Gvirs Umgang mit den Aktivisten entspreche nicht den Werten und Normen Israels.
1: Die Bundesregierung will zu 40% am deutsch-französischen Rüstungskonzern KNDS Anteile kaufen, das melden mehrere Medien. Aktuell befindet sich der Panzerbauer im Besitz zweier deutscher Familien und der französischen Regierung. Der Konzern soll jetzt an die Börse gehen. Die Eisbären Bremerhaven haben das erste Spiel im Playoff-Halbfinale der zweiten Basketball-Bundesliga verloren. Sie unterlagen Phoenix Hagen mit 80-85. In der Best-of-Five-Serie geht es um den Aufstieg in die erste Bundesliga. Wer als erstes 3 Siege hat, erreicht das Finale und steigt in die erste Liga auf. Das nächste Spiel findet am Samstag in Bremerhaven statt. Und das waren Nachrichten mit Jens Fabig.
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1: Heute Nacht ziehen letzte Schauer ab, Tiefstwerte in der Nacht bei 9 Grad. Morgen sind zahlreiche Wolken unterwegs, daneben sehen wir aber auch hin und wieder die Sonne. Tagsüber hier und da sind kurze Regenschauer möglich, die Höchstwerte liegen bei 22 Grad.
4: Verkehrsservice im ARD Musikclub Country, der sieht so aus, dass ich überhaupt keinen Service anbieten kann, denn wir haben gar keine Meldungen. Obwohl, besser, ich gucke noch mal zweimal drauf und sehe da, es tauchen plötzlich ganz viele Meldungen auf. Man muss nur den Knopf aktualisieren. So, Menschenskinder. Also, der Reihe nach A8 Karlsruhe Richtung Stuttgart zwischen Pforzheim Nord und Pforzheim Süd. Da steht ein defekter LKW auf der rechten Spur. 5 Kilometer Stau, Verzögerung hier bis zu einer halben Stunde. Und dann haben wir noch eine Sperrung von der A66 Frankfurt Richtung Fulda. Zwischen Neuhof Süd und Nord ist der Tunnel Neuhof wegen Reparaturarbeiten gesperrt. Umleitung führt über die U47. Allen unterwegs, sichere Fahrt.
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4: Ich bin Adrian Meritsch. Welcher Country-Star ist eigentlich jahrelang in einem ausrangierten Leichenwagen rumkutschiert? Und wie klingt eigentlich die B-Seite von allen der größten Country-Hits der letzten Jahre? Fragen über Fragen und Antworten über Antworten gibt's in der kommenden halben Stunde hier bei uns. Hallo.
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1: ARD Verkehrsservice, 22.07 Uhr ist es. Wir haben zwei neue Gefahrenmeldungen reinbekommen, während dieses kurze Lied gelaufen ist. Vorsicht bitte zunächst auf der A1 Osnabrück Richtung Bremen. Zwischen Osnabrück Hafen und Osnabrück Nord, da steht ein defekter LKW. Und Vorsicht bitte auch auf der A6 Kaiserslautern Richtung Mannheim. Zwischen dem Rastplatz Entenpfuhl und Wattenheim, da steht ein unbeleuchtetes Fahrzeug.
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ARD Verkehrsservice, 22.12 Uhr, neue Gefahrenmeldung, Vorsicht bitte. In beiden Richtungen auf der A661 Bad Homburg-Egelsbach zwischen Frankfurt-Friedberger Landstraße und Frankfurt-Ost, da laufen Menschen auf der Fahrbahn. Mama Mia, was war das denn, was wir da gerade gehört haben? Cash's Cult Pepper und Menschenskinder. Und jetzt habe ich doch hier wirklich seinen Namen vergessen. Marcus King. Cash's Culpepper und Marcus King. Beide so ziemlich, wie sagt man immer, die heißesten aktuellen Acts im US-Country, im US-Country-Rock, im US-Rock und im US-Soul. So ist die Bandbreite bei diesen beiden gerade aufgestellt. Unglaublich, da ist euch echt gerade die Post abgegangen. Wir haben Fanpost bekommen, und zwar Fanpost aus Dresden. Jens Krämer ist bestimmt der größte Country-Fan in Deutschland. Erstens natürlich, weil er Stammhörer hier bei uns ist. Zweitens, weil er, wie er uns geschrieben hat, gleich 6 US-Country-Fernsehsender verfolgt. Die haben ja auch tolle Videos. Und weil er sich ab und zu als Vinyl-Fan auch mal Vinyl-Sammlerstücke in Amerika oder Kanada bestellt. Ja, kann man sagen, der ist der größte Fan. Junge, Junge, lieber Jens, das ist wahre Fanliebe, Respekt. Bei uns wünscht er sich einen Song, den er auf diesem Vinyl als B-Seite entdeckt hat. Er wünscht sich nämlich von Dasher den Song King of California. Das ist die B-Seite gewesen vom Riesenwelthit Austin. Und Jens findet, die B-Seite ist nicht zu verachten. Wo er recht hat, hat er recht.

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Daryl Worley war das hier im ARD Musikclub Country. Kurzer Zwischenstandbericht für alle, die sich für Fußball interessieren. Und Fans von Aston Villa sind, die werden ihrer Favoritenrolle gerecht. 58. Minute gerade gelaufen. 3:0 gegen den SC Freiburg. Das Tor gerade kam von Morgan Rogers. David Allan Coe ist tot, gestorben im Alter von 86 Jahren. Die Nachricht ist jetzt nicht unbedingt neu. Die Meldung ist vor 3 Wochen um die Welt gegangen. Aber man darf trotzdem nochmal auf diese vielleicht verrückteste aller Outlaw-Legenden zu sprechen kommen. Und dieses Leben in 90 Sekunden zusammenzufassen, ist fast unmöglich. Ich versuche mal ein paar Stichworte. Als Teenager jahrelang im Knast, als Kind davor jahrelang in Besserungsanstalten, schreibt seine ersten Songs angeblich im Gefängnis, lebt später mehr oder weniger obdachlos in einem ausrangierten Leichenwagen, wird im Country der Outlaw-Bewegung zugeschrieben, war den Outlaws, Waylon Jennings, Johnny Cash, Willie Nelson aber irgendwie zu Outlaw, weil er sich über diese Bewegung lustig gemacht hat. Manche seiner Texte waren so dermaßen rüde, dass die dazugehörigen LPs stellenweise nur unter dem Ladentisch erhältlich waren. Er war übrigens der Erste, der den Song Tennessee Whiskey gesungen hat, 1981, also Jahrzehnte vor Chris Stapleton. Man könnte jetzt noch stundenlang über diesen Verrückten, diesen Wilden, diesen merkwürdigen David Allan Coe sprechen. Wir hören uns jetzt einfach nur ein Lied von ihm an. Willie, Waylon and Me. Da erzählt er ein bisschen von seiner Outlaw-Zeit.

0: ARD Verkehrsservice, 22.30 Uhr ist es auf die Sekunde. Wir haben zunächst eine Gefahrenmeldung. Vorsicht bitte. Auf der A60 Rüsselsheim Richtung Mainz zwischen Bischofsheim und dem Mainz-Spitz-Dreieck. Da steht ein defekter LKW. A8 Karlsruhe Richtung Stuttgart zwischen Pforzheim Nord und Pforzheim Süd. Da steht ein defekter LKW auf der rechten Spur. 5 Kilometer Stau. Das dauert bis zu einer halben Stunde hier länger. Die A27 Bremerhaven Richtung Bremen, die ist zwischen Schwanewede und Ilpol nach einem Unfall gesperrt. Sonst keine weiteren Meldungen und auch keine weiteren Neuigkeiten beim Europa-League-Finale Fußball. SC Freiburg liegt weiterhin 0:3 gegen Aston Villa zurück.
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0: mit Adrian Biric, hallo. Hat die Band 49 Winchester eigentlich was mit diesem berühmten Western-Gewehr zu tun? Der Winchester würde ja irgendwie passen. Aber so martialisch ist die Band nun wirklich nicht. Der Bandname hat einen viel harmloseren Hintergrund. Es ist ein Straßenname samt Hausnummer in der Heimatstadt. Neue Musik von 49 Winchester gleich hier bei uns. Hallo zusammen.
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Oh, ist es nicht schön? Western Stars, Titel, Song zur gleichnamigen LP von Bruce Springsteen. 2019 ist die rausgekommen. Vom Jahr 2019 jetzt in die Gegenwart hier im ARD Musikclub Country mit neuer Musik. Und zwar neuer Musik von einer Band, wo beim Namen irgendwie, naja, da könnte man auf komische Ideen kommen. Benennen die sich etwa nach einem Gewehr? Auf solche Gedanken kommt man fast automatisch, wenn man den Namen 49 Winchester hört. Hat aber nichts mit Gewehren zu tun. So ein Modell gibt es auch gar nicht von Winchester, die ja Gewehre bauen. Das ist einfach ein Straßenname. Eine Straße in Castlewood, Virginia. Und das ist die Stadt, in der sich die Band gegründet hat. Von Castlewood aus haben 49 Winchester eine tolle Country-Karriere gestartet. Ihre Musik ist traditioneller Sound und sehr melodiös. Am Wochenende, da waren sie auch bei den Nominierten, bei den ACMs, das erste Mal überhaupt, dass sie nominiert waren, haben aber in der Kategorie Group of the Year verloren gegen die Red Clay Strays, die wir ja eben hier in der Sendung gespielt haben. Das hier ist die aktuelle Single von 49 Winchester, Slowly.

Viele Grüße nochmal an alle, die uns gerade über die Frequenzen von Bremen 1 hören. 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Vorsicht bitte, auf der A98, Schaffhausen Richtung Weil am Rhein, zwischen Kandern und Binzen, eine ungesicherte Unfallstelle.

ARD Verkehrsservice, 22:47 Uhr, neue Gefahrenstelle. Vorsicht bitte auf der A643 Wiesbaden-Mainz zwischen dem Schiersteiner Kreuz und Wiesbaden-Eppelallee. Da sind Menschen auf der Fahrbahn.

0: gestatten, ihr Name ist, muss man den noch vorstellen? Natürlich, Dolly Parton, kein ARD-Musikclub Country ohne ihre Stimme. Ich bin ja immer wieder erstaunt, wo uns die Leute überall hören. Der ARD-Musikclub Country hat seine Fans weltweit. Wir kriegen wirklich Post von rund um die Welt. Aber auch in Deutschland gibt es Ecken mit Fans, wo man einfach verblüfft ist. Wir haben zum Beispiel diese tolle Sprachnachricht bekommen. Aus einer Region, in der man traditionell Sorbisch spricht, nämlich aus Halbendorf-Spree in der Oberlausitz.
1: Hallo, hier ist Anja Kronsbein aus Halbendorf-Spree in Sachsen. Ich hätte gerne dieses neue Lied von Melissa Etheridge und Chris Stapleton, The Other Side of Blue. Ja, und dann wünsche ich euch einen schönen Abend und macht bitte weiter so. Es ist, obwohl ich jetzt schon 2 Jahre in Sachsen bin, beziehungsweise wir schon 2 Jahre in Sachsen sind, ist jeden Mittwochabend Musikclub Country immer noch Pflicht, weil es ist einfach absolut genial und macht immer wieder unheimlich Spaß. Tschüss.
0: Das ehrt uns sehr.

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1: Melissa Etheridge zusammen mit Chris Stapleton, The Other Side of Blue. Kurzer Blick nochmal auf die Straßen hier im ARD Musikclub Country. Vorsicht bitte auf der A81 Heilbronn Richtung Würzburg zwischen Neuenstadt und Möckmühl. Da liegt eine Metallstange und kurzer Blick ins Fußballstadion nach Istanbul. Aston Villa war einfach zu stark für den SC Freiburg. Da hieß es im Finale der Europa League am Ende dann doch 0-3.

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1: Mit Jens Farbig, guten Abend. USA erheben Anklage gegen Kubas Ex-Präsidenten Raúl Castro. Bundesregierung will beim Panzerbauer KNDS einsteigen. Werder Bremens Torwart Backhaus wechselt offenbar nach Freiburg. Das Wetter, letzte Regenschauer ziehen ab. Tiefstwerte heute Nacht bei 9 Grad. Die US-Regierung hat gegen den früheren kubanischen Präsidenten Raúl Castro Anklage erhoben. Das US-Justizministerium wirft dem 94-Jährigen vor, mitverantwortlich für den Abschuss zweier Flugzeuge von Exilkubanern im Jahr 1996 zu sein. Jenny Barker berichtet.
2: Zur Zeit des Vorfalls vor 30 Jahren war Raúl Castro Verteidigungsminister. Der heute 94-jährige Raúl Castro hatte 2011 das Präsidentenamt von seinem kränkelnden Bruder Fidel Castro übernommen und die Macht 8 Jahre später seinem Getreuen Miguel Díaz-Canel übergeben. Obwohl er seitdem das Rampenlicht weitgehend meidet, gilt Castro als machtvolle Eminenz hinter den Kulissen. Kritiker vermuten, dass die Anklage gegen Raúl Castro als Vorwand für einen erzwungenen Regierungswechsel oder ein militärisches Eingreifen dienen könnten.
1: Die Bundesregierung will sich am deutsch-französischen Rüstungskonzern KNDS beteiligen, das berichten mehrere Medien. Aktuell befindet sich der Konzern im Besitz zweier deutscher Familien und der französischen Regierung. Eins leiten von Heike Lüttich.
3: Zunächst will der Bund 40% der Aktien kaufen und später auf 30% reduzieren. Parallel soll auch Frankreich Anteile abgeben. Vereinbart ist, dass beide Länder gleiches Stimmrecht haben sollen, unabhängig von ihrem Anteil, damit wichtige Entscheidungen gemeinsam getroffen werden müssen. KNDS ist vor 11 Jahren entstanden aus dem Zusammenschluss des deutschen Rüstungsunternehmens Krauss-Maffei-Wegmann mit dem staatlichen französischen Rüstungsbetrieb Nexter. Der Konzern baut unter anderem den Kampfpanzer Leopard 2 und die Panzerhaubitze 2000.
1: In der Fußball-Europa League hat Freiburg das Finale verloren. Gegen Aston Villa stand es am Ende 0:3. In der nächsten Saison werden die Freiburger vermutlich einen neuen Torwart bekommen und das könnte Werder Bremens Torwart Mio Backhaus sein. Das melden zumindest übereinstimmend die Bild-Zeitung und die Deichstube. Danach sind sich Backhaus und die Freiburger in allen Punkten einig. Nach Angaben der Deichstube steht eine Ablöse von 15 Millionen Euro im Raum. Die Eisbären Bremerhaven haben das erste Spiel im Playoff-Halbfinale der zweiten Basketball-Bundesliga verloren. Hagen schlug die Bremerhavener 85:80. In der Best-of-Five-Serie geht es um den Aufstieg in die erste Bundesliga. Wer als erstes 3 Siege hat, erreicht das Finale und steigt damit in die erste Liga auf. Das nächste Spiel findet am Samstag in Bremerhaven statt. Und das waren Nachrichten mit Jens Farbig.
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1: In der Nacht ziehen letzte Schauer ab, Tiefstwerte bei 9 Grad. Morgen viele Wolken, ab und zu aber auch die Sonne. Tagsüber hin und wieder ein paar Regenschauer, Höchstwerte bei 22 Grad.
4: Und wir gucken auf die Straßen. Vorsicht bitte auf der A81 Heilbronn Richtung Würzburg. Zwischen Neuenstadt und Möckmühl, da liegt eine Metallstange. Vorsicht auch bitte auf der A643 Wiesbaden-Mainz zwischen dem Schiersteiner Kreuz und Wiesbaden-Eppelallee. Da sind Menschen auf der Fahrbahn. Die A27 Bremerhaven Richtung Bremen ist zwischen Schwanewede und Ilpol nach einem Unfall gesperrt. Und das war's. Keine weiteren Störungsmeldungen. Allen unterwegs gute und sichere Fahrt.
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4: Ich bin Adrian Beritsch. Hallo. Wie kann der Song eines Niederländers zum weltweiten Streaming-Phänomen werden? Simple Antwort, indem Danny Ferrer es einfach geschafft hat, eine wunderschöne Ballade zu zaubern. Eine Ballade, die mittlerweile zum Kultsong geworden ist. Die hören wir uns gleich natürlich an. Und wie gut war eigentlich Deacon Fry als Sänger, der Sohn von Glenn Fry? Die Eagles fanden jedenfalls nach dem Tod des Vaters, dass der Sohn eine würdige Vorstellung abgeliefert hat. Hören wir uns auch gleich an. Hallo zusammen.
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Merv Nichols. Hier im ARD Musikclub Country. 130 Millionen Abrufe allein auf Spotify. Manche Künstler kennt man außerhalb ihrer Heimat nur deswegen, weil sie speziell einen Song haben, der weltweit gestreamt worden ist und damit eine Art digitales One-Hit-Wunder ist. So ein Wunder hat Danny Vera erlebt. An der Aussprache hört man, Danny Vera ist Niederländer und in den Niederlanden und Belgien ein absoluter Superstar. In den kommenden Monaten gibt er dort 38 Konzerte und mehr als die Hälfte ist schon ausverkauft. Für alle, die Danny Vera nicht kennen, das ist einer, der auf die US-Musik der 50er und 60er Jahre steht und damit auch auf Country, der in Radiosendungen als Moderator genau solche Musik präsentiert hat, der äußerlich auch mit Frisur und Kleidung betont, wie sehr er auf diese Zeit steht. Danny Vera ist absoluter Vintage-Kult. Seine Konzerte fantastisch. Unbedingt mal reinhören in die Live-LP vom letzten Jahr, live in Amsterdam. Hat mir jedenfalls glatt die Schuhe ausgezogen. Und das hier, das ist die Ballade, die ihn weltberühmt gemacht hat. Rollercoaster.

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1: Hallo, das geht ja wohl gar nicht. Die hat mal einen Truck geklaut, singt Matt Lang. So, jetzt ein bisschen Live-Musik hier im ARD Musikclub Country, und zwar von den Eagles. Die waren ja, bevor sie mit sogenannten West Coast Rock zu Weltstars geworden waren, eine Band, die ganz tief im Country verwurzelt war. Den frühen Hits hört man das auch deutlich an. 2016 war Gründungsmitglied Glenn Frey gestorben, und der andere Kopf der Band, Don Henley, hatte damals gesagt, das war's für die Eagles. Als er aber auf der Trauerfeier dann den Sohn von Glenn Frey singen hört, überdenkt er seine Entscheidung. 2018 gibt es ein vielbeachtetes Live-Konzert, das aufgezeichnet wird. Und darauf zu hören ist Deacon als Ersatz für seinen Vater. Und er macht seine Sache richtig gut, so wie hier beim Song Peaceful Easy Feeling.

0: Deutliche Worte von Casey Musgraves. ARD Verkehrsservice, 23.30 Uhr ist es genau. Wir haben zwei Autobahnsperrungen nach einem Unfall jeweils. Und zwar einmal auf der A1 Bremen Richtung Osnabrück. Die ist zwischen Lohne-Dinklage und Hohldorf nach einem Unfall gesperrt. Und die A27 Bremerhaven Richtung Bremen, die ist zwischen Schwanewede und Ilpol nach einem Unfall gesperrt. Ansonsten aber im Sendegebiet keine Störungsmeldungen. Allen unterwegs gute und sichere Fahrt.
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0: Ich bin Adrian Beritsch, hallo. Halbes Stündchen haben wir noch und da gibt's zwei Rubriken, die wir gerne hier einstreuen, so um die Uhrzeit. Die eine immer um kurz vor Mitternacht ist die Country-Ballade der Woche und die andere Rubrik, die hat das Wörtchen anders schon in der Überschrift, Country von anderswo. Gleich bei uns eine Truppe aus Wien. Man glaubt es nicht, richtig gehört, Wien. Und die Band ist der Hammer, versprochen, die ist der Hammer. Hören wir uns gleich an. Hallo zusammen.
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1: ARD Verkehrsservice. 23.41 Uhr ist es, 3 Lieder gelaufen und prompt haben wir 3 Störungsmeldungen. Vorsicht bitte auf der A1 Trier Richtung Köln-Koblenz zwischen dem Dreieck Moseltal und Schmaich. Da steht ein defektes Fahrzeug. Vorsicht bitte auch auf der A61 Ludwigshafen Richtung Koblenz zwischen Laudert und Pfalzfeld. Da ist eine ungesicherte Unfallstelle. Und die letzte Störungsmeldung, Vorsicht bitte auf der A81. Singen Richtung Stuttgart zwischen Rottenburg und Herrenberg. Auch hier eine ungesicherte Unfallstelle. So, jetzt mal weiter im Text hier. Country von anderswo. Das ist ja irgendwie Pflicht, dass wir sowas hier regelmäßig als Rubrik vorstellen im ARD Musikclub Country. Und Hand aufs Herz, alles, was in dem Bereich nicht aus Nordamerika kommt, das wirkt auch irgendwie exotisch, oder? Dabei ist das totaler Quatsch. Country hört man rund um die Welt, hat Fans rund um die Welt, wird also auch gemacht rund um die Welt. Zum Beispiel in Österreich. Aus Wien kommt die 7-köpfige Band Boots On, Stiefel an. Die sind noch relativ neu im Geschäft. Letztes Jahr gab es die Debütsingle. Seitdem wird die Band gerne auf Festivals gebucht. Da kommt bestimmt noch mehr so gut, wie die sind. Die Debütsingle von Boots On aus Wien, die klang jedenfalls so. The Cause heißt das Lied.

Nie und nimmer wird man da drauf kommen, oder? Dass das eine Band aus Österreich ist, Boots On. ARD Musik Club Country Verkehrsservice 23.46 Uhr. Wir haben eine neue Gefahrenmeldung reinbekommen. Vorsicht bitte auf der A27 Bremerhaven Richtung Cuxhaven zwischen Neuenwalde und Nordholz. Da liegt ein Tier.

Bad Green war das. Wir kommen langsam zum Ende dieser Ausgabe unseres schönen Fachmagazins des ARD-Musikclubs Country. Wie immer um kurz vor Mitternacht haben wir ein bisschen was vorbereitet zum Runterkommen. Unsere Country-Ballade des Abends ist jetzt dran. Ein Duett ist das, Carly Pearce, zusammen mit Riley Green. Riley Green hatten wir letzte Woche ein bisschen ausführlicher besprochen. Aktuell Schauspieldebüt in der Paramount-Serie Marshals. Und Carly Pearce ist gerade in den letzten Zügen ihrer Europatournee. In Dublin ist wahrscheinlich eben vor einer Stunde ungefähr ihr Konzert zu Ende gegangen. Morgen noch eins, dann in Belfast. Dann fliegt sie zurück in die USA. Ihr nächster Auftritt dort dann, standesgemäß, hallo, nächste Woche Freitag in Nashville in der Grand Ole Opry. Wenn ich jetzt nicht gehe, dann bleibe ich. Das ist nicht mein Mitternachtsmotto, so heißt das Duett von den beiden. 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

0: Ach, wer sucht hier immer nur diese wunderschöne Musik aus im ARD Musikclub Country? Jede Woche macht das Rolf Hillert. Diese Woche hat das auch gemacht. Das war's für heute Abend. Mein Name ist Adrian Beritsch. Ich sag danke fürs Zuhören. Wir haben aufgezeichnet. Die kompletten 4 Stunden sind ab morgen drin in der App, in der ARD Sounds App. Ich sag gute Nacht. Um Mitternacht gibt's die Nachrichten, dann die ARD Hitnacht. Gute Nacht für die, die schlafen legen, und für die, die wach bleiben müssen, auch gute Nacht.
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Wir müssen kurz unterbrechen. ARD Verkehrsservice, Achtung, Falschfahrer auf der A7 Hamburg-Hannover. Zwischen dem Horster Dreieck A1 und Rammelsloh kommt ein Falschfahrer entgegen. Bitte äußerst rechts fahren und nicht überholen. ARD Verkehrsservice mit einer dringenden Warnung. Vorsicht bitte auf der A7 Hamburg-Hannover. Zwischen dem Horster Dreieck A1 und Rammelsloh ein Falschfahrer unterwegs. Vorsicht bitte in beiden Richtungen. 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
1: Um 0 Uhr mit Wolfgang Berger. Die Bundesregierung steigt offenbar beim deutsch-französischen Rüstungskonzern KNDS ein. Wie KNDS-Verwaltungsratschef Enders bestätigte, will sich der Bund mit zunächst 40% an dem Unternehmen beteiligen. Nach 3 Jahren solle der Anteil auf 30% sinken. Aus der Nachrichtenredaktion Astrid Rolle.
2: Mit welcher Summe der Bund bei KNDS einsteigt, wurde nicht bekannt. Der Konzern stellt Waffensysteme wie den Kampfpanzer Leopard 2 und die Panzerhaubitze 2000 her. Zurzeit ist KNDS im Besitz der deutschen Krauss-Maffei-Wegmann GmbH und der französischen Regierung und wird in Finanzkreisen mit bis zu 20 Milliarden Euro bewertet. Frankreich hält 50% an dem Unternehmen. Beide Länder haben laut Berichten gleiche Stimmrechte vereinbart. Das betrifft zum Beispiel Standortentscheidungen. In Deutschland hat KNDS 11 Standorte, unter anderem in Hamburg, Mülheim an der Ruhr und Ebeleben.
1: Erst gestern hatte CDU-Kanzler Merz die SPD-Fraktion besucht und die Koalition zu mehr Ruhe aufgefordert. Heute fordern mehrere Mitglieder der Unionsfraktion trotzdem einen härteren Kurs gegen die SPD. In einem Beschluss des Vorstands des sogenannten Parlamentskreises Mittelstand heißt es, die Kompromissbereitschaft finde da ihre Grenzen, wo zusätzliche steuerliche Belastungen zur Diskussion gestellt werden. Außerdem wird eine Lockerung der Schuldenbremse sowie eine höhere Erbschaftssteuer abgelehnt. Die USA haben gegen den früheren kubanischen Präsidenten Raúl Castro Anklage erhoben. Das US-Justizministerium machte den 94-Jährigen für den Abschuss von 2 Flugzeugen im Jahr 1996 verantwortlich. Aus Mexiko, Jenny Barke.
3: Damals hatten kubanische Kampfjets 2 Flugzeuge einer in Miami ansässigen exilkubanischen Gruppe abgeschossen. Dabei kamen 4 aus Kuba stammende Piloten ums Leben. Zur Zeit des Vorfalls vor 30 Jahren war Raúl Castro Verteidigungsminister. Mit der Anklage gegen Castro verschärft US-Präsident Donald Trump seine Bemühungen weiter, einen Regimewechsel herbeizuführen. Am Sonntag warfen die USA Kuba vor, mehr als 300 Militärdrohnen erworben zu haben und deren Einsatz gegen US-Ziele zu erwägen. Havanna weist die Vorwürfe zurück.
1: Fußball-Bundesligist SC Freiburg hat das Finale der Europa League verloren. Die Breisgauer mussten sich Aston Villa mit 0:3 geschlagen geben. Für die Freiburger war es das erste Mal, dass sie ein Finale im internationalen Wettbewerb erreicht haben. Das waren die Nachrichten. Das Wetter in Deutschland. Oft trocken, einzelne Gewitter, Tiefstwerte 12 bis 6 Grad. Tagsüber im Westen freundlich, im Osten einzelne Schauer oder Gewitter. Höchstwerte 16 Grad auf den nordfriesischen Inseln bis 26 Grad im Mittelgebirge. Am Freitag fast überall trocken bei 21 bis 30 Grad. Es ist 0:03 Uhr.
4: Und das ist der Verkehrsservice in der ARD-Hitnacht. Achtung, der Falschfahrer auf der A7 ist weiterhin unterwegs, Hamburg-Hannover. Zwischen dem Horster Dreieck A1 und Rammelsloh kommt Ihnen der Falschfahrer entgegen. Fahren Sie bitte äußerst rechts und überholen Sie nicht. Lassen Sie das Radio laufen, wir melden, sobald die Gefahr vorüber ist. Die A1 Bremen Richtung Hamburg zwischen Harburg und Stillhorn, Nachtbaustelle bis um 5 gesperrt. A39 Braunschweig Richtung Salzgitter zwischen Salzgitter-Wartenstedt und Lichtenberg wegen einer Nachtbaustelle gesperrt bis ca. 5 Uhr. A40 Essen Richtung Duisburg zwischen Essen-Huttrop und Essen-Zentrum wegen Wartungsarbeiten bis morgen früh gesperrt. A44 Düsseldorf Richtung Essen zwischen dem Kreuz Düsseldorf Nord und Ratingen-Schwarzbach wegen Tunnelwartungsarbeiten gesperrt. A45 Dortmund Richtung Hagen zwischen dem Westhofener Kreuz und Schwerte Ärgste, da wird eine Ölspur gebunden, deswegen Vollsperrung. A61 Ludwigshafen Richtung Koblenz zwischen Laudert und Pfalzfeld. Nach einem Unfall Vollsperrung. A66 Frankfurt Richtung Fulda zwischen Neuhof Süd und Nord im Tunnel Neuhof Reparaturarbeiten. A71 Richtung Schweinfurt zwischen Gräfenroda und Oberhof wegen Wartungsarbeiten ist der Tunnel Rennsteig gesperrt. A535 Wuppertal Richtung Velbert zwischen Sonnborner Kreuz und Wuppertal Dornab. Da wird die Fahrbahn erneuert, bis um 5 die Vollsperrung. Und die A861, Dreieck-Hochrhein-Grenze zwischen dem Dreieck-Hochrhein und Rheinfelden-Mitte in beiden Richtungen wegen Tunnelwartungsarbeiten bis 5 Uhr gesperrt. Ich wünsche eine gute Fahrt.
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4: Mit Markus Poschlott aus Erfurt. Tachchen, Tachchen, Tachchen.

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Blick auf die Uhr, 0.12 Uhr, es ist Donnerstag, der 21. Mai und wir schauen nochmal auf die Straßen. Obacht bitte, der Falschfahrer ist weiterhin unterwegs auf der A7 Hamburg-Hannover zwischen dem Horster Dreieck A1 und Ramitzloh kommt Ihnen der Falschfahrer entgegen. Bitte äußerste Vorsicht dort. So, und wir sind angekommen in diesem Donnerstag und das ist der Trinkgeldtag, offizieller Trinkgeldtag. Und wir gucken heute mal nicht unbedingt, wie viel Trinkgeld gibt man oder stört es Sie auch, wenn man irgendwo mit Karte bezahlt und auf einmal steht dort schon, selbst wenn man sich bloß einen Kaffee geholt hat irgendwo, wie viel Trinkgeld wollen Sie geben? 7, 10, 15%, das ist oder gar nicht, ganz unten dieses kleine Feld. Darüber wollen wir gar nicht sprechen, sondern wir wollen mal das Gute hervorheben. Und die Frage ist deswegen heute die Frage zur Nacht. Wann hat Ihnen ein Trinkgeld den Tag gerettet? Weil Sie es bekommen haben oder weil Sie es gegeben haben? Völlig gleich. Wann hat Ihnen ein Trinkgeld den Tag gerettet? So, und Indy hat auch schon geschrieben, vielen Dank dafür, schreibt, tatsächlich bekam ich als Fahrradkurier mal 10 Euro für eine Briefzustellung, dadurch war meine Mittagspause gerettet. Ja, konnte man gleich wieder einsetzen und er schreibt auch weiter, bei der Demontage eines gusseisernen Zahnarztstuhles, der mindestens 330 Kilo wog, bekam ich, Klammer auf, das war noch in der Ausbildung, von dem Zahnarzt sage und schreibe 50 D-Mark extra. Na, das kann einem sowas von den Tag retten. Boah, 50 D-Mark-Schein damals, das war wirklich noch was Besonderes. Ja, wie ist es bei Ihnen? Wann hat Ihnen ein Trinkgeld den Tag gerettet? Das würde ich gerne heute wissen. Die Frage zur Nacht. Sie können gerne schreiben ard-hitnacht@mdr.de. MDR, wieder Mitteldeutscher Rundfunk. Die Sendung kommt ja hier aus dem Funkhaus von MDR Thüringen in Erfurt. Silly. Bataillon d'Amour, das ist der nächste Song. Und damit ist es 0.14 Uhr.

Das ist das ELO, So Serious in der ARD-Hitnacht. Und hier kommt schon die nächste gute Nachricht an diesem Morgen um 0.24 Uhr. Entwarnung auf der A7 Hamburg-Hannover. Kein Falschfahrer mehr. Zwischen Horster Dreieck A1 und Ramelsloh haben sie wieder freie Fahrt. Das heißt, wir können hier wieder ganz entspannte Musik machen. Richtig schöne Autofahrermusik. Wenn alles gut ist auf der Autobahn, ne, dann macht die besonders viel Spaß.

0: Also diesmal ist es wirklich ehrlich. Denn diesmal ist es echt. Donna Summer singt das hier. This time I know it's for real. 0:31 Uhr. Das ist der Verkehrsservice in der ARD. Nach zunächst nochmal mit der Entwarnung von der A7 Hamburg-Hannover. Kein Falschfahrer mehr zwischen dem Horster Dreieck A1 und Ramelsloh. So, dann die A1 Bremen Richtung Hamburg zwischen Harburg und Stillhorn wegen einer Nachtbaustelle bis um 5 gesperrt. A39 Braunschweig Richtung Salzgitter zwischen Salzgitter-Wartenstedt und Lichtenberg. Nachtbaustelle, deswegen die Sperrung bis um 5 circa. A40 Essen Richtung Duisburg zwischen Essen-Hutrop und Essen-Zentrum. Wartungsarbeiten bis in der Früh, das Ganze auch gesperrt. Die A44 Düsseldorf Richtung Essen zwischen dem Kreuz Düsseldorf-Nord und Ratingen-Schwarzbach. Tunnelwartungsarbeiten, Vollsperrung. A45 Dortmund Richtung Hagen zwischen Westhofener Kreuz und Schwerte-Ärgste. Da wird eine Ölspur beseitigt. A61 Ludwigshafen Richtung Koblenz zwischen Laudert und Pfalzfeld nach einem Unfall gesperrt. Die A66 Frankfurt Richtung Fulda zwischen Neuhof Süd und Nord. Da gibt es Reparaturarbeiten, deswegen eine Vollsperrung. A71 Richtung Schweinfurt zwischen Gräfenroda und Oberhof. Wartungsarbeiten im Tunnel Rennsteig bis 6 Uhr die Vollsperrung. A535 Wuppertal Richtung Velbert zwischen Sonnborner Kreuz und Wuppertal-Dornab wegen Fahrbahnerneuerung bis um 5 gesperrt. Und die A861 Dreieck Hochrhein-Grenzübergang zwischen dem Dreieck Hochrhein und Rheinfelden-Mitte. Da auch hier wird im Tunnel gearbeitet und gewartet und deswegen die Sperrung bis um 5. Gute Fahrt!
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0: Mit Markus Poschlott und das hier, das sind die Gitarren von Tom Petty und seinen Herzensbrechern, ja, Learning to Fly.

0: Das sind Jennifer Rush, Ring of Ice, das ist die ARD-Hitnacht, 0.40 Uhr. Hey, Tag zusammen. Schön, dass wir heute wieder die Nacht miteinander verbringen dürfen. Frage zur Nacht. Heute zum Trinkgeldtag ist, wann hat Ihnen ein Trinkgeld den Tag gerettet? Weil Sie es gegeben haben oder bekommen haben? Das ist die Frage. Können Sie mir gerne schreiben. Eine der schönsten Geschichten, ich weiß, die Sendung läuft erst seit einer Stunde 40, aber eine der schönsten Geschichten, die ist schon gekommen, glaube ich, von Fritz. Der schreibt nämlich Folgendes. Vor gut 30 Jahren hatten wir ein Abendessen bei einem angesagten Griechen hier in Herrenberg. Ich war der Einladende, habe also auch die Rechnung angefordert. Es kam der Sohn vom Wirt, vielleicht 14 Jahre, und brachte die Rechnung. Und durch einen dummen Zufall, schreibt er hier, hatte ich nur ein Bündel 5-Euro-Scheine dabei und habe befürchtet, ja, das macht jetzt bestimmt Probleme. Aber nein, ein Strahlen ging dem Jungen übers Gesicht, als er alles korrekt einkassiert hatte. Danach kam der Wirt und hat mich aufgeklärt. Denn sein Sohn, das ist der Deal, darf jeden 5-Mark-Schein behalten, den er einnimmt. Das war also mal eben die komplette Zeche von diesem Tisch, die er einfach behalten durfte. Und Fritz schreibt noch, ob sich der Junge heute noch dran erinnert. Ja, wenn er damals 14 war, so um die 14 und jetzt 30 Jahre später, also lieber junge Kellner damals aus Herrenberg, bitte gerne melden und alle anderen auch. Wenn es Geschichten rund ums Trinkgeld gibt, dann bitte an diese Adresse ard-hitnacht@mdr.de. Ich freue mich drauf.
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Beatles and Queen. These are the days of our lives. Die ARD-Hitnacht legt Musik aus dem Jahr 88 auf. Als die Olympischen Spiele in Seoul stattgefunden haben, bringt Belinda Carlisle diese große Nummer raus. I Get Weak. Ja, großer Hit gewesen. Und jetzt hier in der ARD-Hitnacht.

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1: Um 1 Uhr mit Wolfgang Berger. Die Bundesregierung steigt offenbar beim deutsch-französischen Rüstungskonzern KNDS ein. Wie KNDS-Verwaltungsratschef Enders bestätigte, will sich der Bund mit zunächst 40% an dem Unternehmen beteiligen. Nach 3 Jahren solle der Anteil auf 30% sinken. Aus der Nachrichtenredaktion Astrid Rolle.
2: Mit welcher Summe der Bund bei KNDS einsteigt, wurde nicht bekannt. Der Konzern stellt Waffensysteme wie den Kampfpanzer Leopard 2 und die Panzerhaubitze 2000 her. Zurzeit ist KNDS im Besitz der deutschen Krauss-Maffei-Wegmann GmbH und der französischen Regierung und wird in Finanzkreisen mit bis zu 20 Milliarden Euro bewertet. Frankreich hält 50% an dem Unternehmen. Beide Länder haben laut Berichten gleiche Stimmrechte vereinbart. Das betrifft zum Beispiel Standortentscheidungen. In Deutschland hat KNDS 11 Standorte, unter anderem in Hamburg, Mülheim an der Ruhr und Ebeleben.
1: Tech-Milliardär Elon Musk peilt mit seinem Raumfahrtunternehmen SpaceX den bisher größten Börsengang der Geschichte an. Dieser könnte laut den jetzt veröffentlichten Unterlagen rund 75 Milliarden Dollar einbringen und Hauptaktionär Musk zum ersten Billionär der Welt machen. Das Unternehmen erklärte, dass das Geld in Projekte fließen soll, um Menschen auf den Mond und möglicherweise eines Tages auf den Mars zu bringen. Die USA klagen den früheren kubanischen Präsidenten Raúl Castro an. Das US-Justizministerium macht den 94-Jährigen für den Abschuss von 2 US-Zivilflugzeugen mit 4 Toten vor 30 Jahren verantwortlich. Eine Organisation von Exilkubanern wollte damit kubanische Staatsbürger retten, die über das Meer zu fliehen versuchten. Die kubanische Regierung hatte den Abschuss als legitime Reaktion auf das Eindringen in ihren Luftraum verteidigt. Fußball-Bundesligist SC Freiburg hat das Finale der Europa League verloren. Die Breisgauer mussten sich Aston Villa in Istanbul mit 0:3 geschlagen geben. Aus Istanbul Jens-Jörg Rieck.
3: Nach nervösem Start fand der Sportclub nach einer Viertelstunde zwar besser ins Spiel, verteidigte aber zu luftig und machte den Weg zu 2 wahren Traumtoren für die Williams frei. Thielemans und Buendia trafen sehenswert zum 0:2 Halbzeitstand. Aber auch nach Wiederbeginn wurde es nie ein wirkliches Spiel. Es blieb ein ungleiches Duell. Dem Team von Julian Schuster fiel mit dem Ball zu wenig ein und der Tabellenvierte der Premier League blieb gnadenlos. Spätestens nach dem 3. Tor durch Rodgers, nach knapp 1 Stunde, war die Sache endgültig entschieden.
1: Das waren die Nachrichten. Das Wetter in Deutschland. Oft trocken, einzelne Gewitter, Tiefstwerte 12 bis 6 Grad. Tagsüber im Westen freundlich, im Osten einzelne Schauer oder Gewitter. Höchstwerte 16 Grad auf den nordfriesischen Inseln bis 26 Grad im Mittelgebirge. Am Freitag fast überall trocken bei 21 bis 30 Grad. Es ist 1.03 Uhr.
4: Und das ist der Verkehrsservice in der ARD-Hitnacht mit der A1 Bremen Richtung Hamburg. Zwischen Harburg und Stillhorn wegen einer Nachtbaustelle bis um 5 gesperrt. A39 Braunschweig Richtung Salzgitter ist zwischen Salzgitter-Wartenstedt und Lichtenberg gesperrt wegen einer Nachtbaustelle. A40 Essen Richtung Duisburg zwischen Essen-Hutrop und Essen-Zentrum wegen Erwartungsarbeiten auch gesperrt. A44 Düsseldorf Richtung Essen zwischen dem Kreuz Düsseldorf-Nord und Ratingen-Schwarzbach Tunnelwartungsarbeiten, deswegen die Vollsperrung. A45 Dortmund Richtung Hagen zwischen Westhofener Kreuz und Schwerte Ärgste, da wird eine Ölspur gebunden, auch hier die Vollsperrung. A61 Ludwigshafen Richtung Koblenz zwischen Laudert und Pfalzfeld nach einem Unfall gesperrt. A66 Frankfurt Richtung Fulda zwischen Neuhof Süd und Nord ist der Tunnel Neuhof wegen Reparaturarbeiten gesperrt. A71 Richtung Schweinfurt zwischen Gräfenroda und Oberhof Wartungsarbeiten, deswegen die Sperrung bis 6 Uhr. A535 Wuppertal Richtung Velbert zwischen Sonnborner Kreuz und Wuppertal-Dornab, Fahrbahnerneuerung bis 5 Uhr die Vollsperrung. Und die A861 Dreieck-Hochrhein-Grenzübergang zwischen dem Dreieck-Hochrhein und Rheinfelden-Mitte in beiden Richtungen bis 5 Uhr gesperrt. Ich wünsche eine gute Fahrt.
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4: Mit Markus Poschlott und ich schicke beste Grüße aus Thüringen, hier aus Erfurt, ins ganze Land mit Musik von Rod Stewart. What am I gonna do? 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Na da, in diesem Sinne.

0: ist kein dummer Fehler, diese Sendung zu hören. Ganz im Gegenteil. Das ist die ARD Hitnacht. 1.11 Uhr ist es, Schnapszahl. Und wir sprechen heute Nacht, ja, apropos Schnapszahl, wir reden über Trinkgeld. Heute ist Tag des Trinkgelds und ich frage Sie, wann hat Ihnen ein Trinkgeld den Tag gerettet oder wann haben Sie jemandem durch ein Trinkgeld den Tag gerettet? Das kann ja auch schön sein, wenn man eins bekommt, freut man sich drüber, aber auch wenn man es geben kann, gibt es ja auch Momente, bei denen man sagt, wirklich, danke, das rettet mir gerade den Tag. Schreiben Sie gerne, Ralf hat das gemacht, oh, eine richtig schöne Geschichte geschrieben. Von halbe Stunde zu halbe Stunde sage ich immer, dass die schönste Geschichte jetzt kommt, weil sie übertreffen sich gegenseitig. Ralf schreibt, ich bin 60 Jahre, Taxifahrer und komme aus Rastatt. Ich war früher Musiker, also Sänger, um genau zu sein, Genre Oldies hauptsächlich, Elvis. Und ich hatte ein wirklich schönes Erlebnis mit einem ordentlichen Trinkgeld. Jetzt kommt die Geschichte. In Baden-Baden stieg ein Mann ein, als er Taxifahrer war, und sagte, er muss nach Neustadt-Weinstraße, also gute 90 Kilometer. Lohnt sich also. Also ist er losgefahren. Die ursprüngliche Fahrt, die eigentlich vorgesehen war, ist ausgefallen. Es war ein Tag vor Heiligabend, es lief im Radio Weihnachtsmusik und als ein Lied von Dean Martin kam, fragte der Gast, ob ich lauter machen könnte und er begann mitzusingen. Ich stieg natürlich mit ein und er war völlig fassungslos, dass ich so gut singen könne, schreibt der Ralf hier in seiner Mail. Dann geht's weiter. Als ich dann bei ihm vor der Tür angehalten habe, hat er gefragt, ob ich einfach noch eine Runde mit ihm durch den Ort drehen könnte, einfach weil es so schön wäre jetzt kurz vor Weihnachten, was ich dann auch tat. Und wir sangen und sangen die ganze Fahrt über. Erst als die Fahrt zu Ende war, wurde bezahlt, klar wie immer, 250 Euro, war auf dem Taxameter. Er gab mir 300 und sagte, stimmt so, war die schönste Taxifahrt ever gewesen. Na, und wenn Sie jetzt denken, die Geschichte ist vorbei, nein. Dann stieg er aus, schreibt Ralf, ging um das Auto, kam zu meiner Tür, bat mich nochmal das Fenster runterzulassen und dann gab er mir nochmal 100 Euro mit den Worten, jetzt ist es eine würdige Gage. Ich wünsche Ihnen frohe Weihnachten.
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0: Was für eine Geschichte, oder? Boah. Viele Grüße ins Taxi an Ralf. Und jetzt Sie. Wann hat Ihnen ein Trinkgeld den Tag gerettet? Schreiben Sie mir gerne ard-hitnacht@mdr.de. Das ist Robert Palmer.

0: Das ist Gazebo. Lunatic in der ARD-Hitnacht, 1.23 Uhr ist es. Blondie liegt schon bereit, also kommt gleich mit Heart of Glass. Vorher gibt's aber noch Taco mit ihrem großen Hit Puttin' on the Ritz.
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0: schon halb zwei. Blondie, Heart of Glass, das ist die ARD-Hitnacht. Wir schauen auf die Straßen. Folgende Abschnitte auf den Autobahnen sind gesperrt. Unter anderem A1 Bremen Richtung Hamburg zwischen Harburg und Stillhorn. A39 Braunschweig Richtung Salzgitter zwischen Salzgitter-Wartenstedt und Lichtenberg. Die A40 Essen Richtung Duisburg zwischen Essen-Huttrop und Essen-Zentrum. Die A44 Düsseldorf Richtung Essen zwischen dem Kreuz Düsseldorf-Nord und Ratingen-Schwarzbach auch gesperrt. Genauso wie die A45 Dortmund Richtung Hagen zwischen Westhofener Kreuz und Schwerte-Ärgste, die A61 Ludwigshafen Richtung Koblenz zwischen Laudert und Pfalzfeld nach einem Unfall hier die Sperrung. Die A66 Frankfurt Richtung Fulda zwischen Neuhof Süd und Nord. Auf der A71 Richtung Schweinfurt zwischen Gräfenroda und Oberhof. Die A535 Wuppertal Richtung Velbert zwischen Sonnborner Kreuz und Wuppertal-Dornab auch gesperrt, genauso wie die A861 Dreieck Hochrhein Richtung Grenze. Obwohl es ist in dem Fall beidseitig zwischen dem Dreieck Hochrhein und Rheinfelden-Mitte auch noch eine Vollsperrung. Ich wünsche eine gute Fahrt da, wo es geht.
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0: Mit Markus Poschlott. Tagchen zusammen. Viele Grüße aus Erfurt mit Maggie Riley und Mike Oldfield.

Maroon 5. Memories. Und um schöne Erinnerungen geht es auch heute in dieser Sendung. Heute die schönsten Trinkgeldgeschichten von Ihnen. Hab gerade vom Taxifahrer Ralf erzählt, der Elvis-Taxifahrer, der mit einem Gast gesungen hat und am Ende ein richtig schönes Trinkgeld bekommen hat. Viele Leute schreiben dazu auch, dass sie das eine richtig schöne Geschichte fanden. Das gebe ich gerne mal weiter. Geschichte kommt ja nicht von mir, sondern eben von Ralf. Und die nächste wartet und die kommt gleich bei uns in der ARD-Hitnacht. Aber vorher gibt es erstmal die Computerliebe. Es ist 1:39 Uhr.

Die Frage zur Nacht lautet heute, wann hat Ihnen ein Trinkgeld den Tag gerettet? Oh, da kommt schon die nächste Geschichte rein. Und die kommt von Brigitte. Die schreibt, sie heißt Brigitte, kommt aus Kassel und macht auf Minijob-Basis, ist sie noch Auslieferungsfahrerin für einen Blumenladen, ist eigentlich schon Rentnerin und hat jetzt am Muttertag, den ganzen Tag war sie unterwegs und hat Sträuße ausgeliefert, hat Freude geschenkt, für Überraschungen gesorgt. Und sie schreibt, die letzte Kundin, bei der sie an diesem Tag war, hat sich dermaßen gefreut und gleichzeitig aber auch an die Brigitte gedacht und gesagt, Mensch, Mädel, du bist den ganzen Tag schon unterwegs, lieferst dir die Sträuße aus. Und die beiden haben sich gut verstanden und sie hat ihr einfach einen 10-Euro-Schein in die Hand gedrückt und damit für eine große Freude gesorgt. Zitat, das haben sie sich verdient. Und ich antworte, schreibt Brigitte, soll ich Ihnen was sagen? Sie sind die Einzige, die mir heute an diesem Tag Trinkgeld gegeben hat. Ja. Und auch wenn man es nicht für den Job macht, also nicht nur, um jetzt Trinkgeld zu bekommen, ist es natürlich eine schöne Wertschätzung, gerade an so einem Tag. Also Brigitte, Dankeschön fürs Teilen dieser Geschichte. Und ich wette, es gibt noch mehr. Tag des Trinkgelds heute und Ihre Geschichten sammeln wir hier ard-hitnacht@mdr.de. Das ist unsere E-Mail.

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1: Um 2 Uhr mit Wolfgang Berger. Die Bundesregierung steigt beim deutsch-französischen Rüstungskonzern KNDS ein. Das hat der Verwaltungsratschef des Unternehmens Enders bestätigt. Aus der Nachrichtenredaktion Emily Seidel.
2: Nach übereinstimmenden Medienberichten will die Bundesregierung zunächst 40% der Anteile übernehmen. Binnen 3 Jahren soll der Anteil auf 30% sinken. Mit Frankreich sei vereinbart, dass die Stimmrechte gleich verteilt sind, hieß es. Das betrifft zum Beispiel Standortentscheidungen. KNDS stellt Waffensysteme wie den Kampfpanzer Leopard 2 und die Panzerhaubitze 2000 her. Zurzeit ist KNDS im Besitz der deutschen Familie Krauss-Maffei-Wegmann und der französischen Regierung. Das Unternehmen will demnächst an die Börse gehen. Sein Wert wird auf 20 Milliarden Euro geschätzt.
1: Tech-Milliardär Elon Musk peilt mit seinem Raumfahrtunternehmen SpaceX den bisher größten